am ehesten von Osttirol bis in die niederen Tauern. Außerdem wird es nicht mehr ganz so heiß wie gestern bei 25 bis 32 Grad am Nachmittag. Ähnlich geht es auch die nächsten Tage weiter, also mit viel Sonnenschein. Schauer und Gewitter bleiben die Ausnahme, auch die Temperaturen legen Schritt für Schritt wieder zu.

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1: Im Studio ist Theresa Eder. Es ist 3 Uhr. Das Alkoholverbot an großen Bahnhöfen in Österreich ausweiten, das fordert Mobilitätsminister Peter Hanke. Anja Bachleitner berichtet.
2: Klare Regeln im Umgang mit alkoholisierten Personen würden die Sicherheit des Bahnhofspersonals erhöhen, so Mobilitätsminister Peter Hanke von der SPÖ.
3: Jeder sechste Konflikt findet statt mit Alkohol. Und dieses Alkoholthema ist eines, das besonderes Augenmerk braucht.
2: Die ÖBB haben auf den Bahnhöfen das Hausrecht und können Verbote festlegen. An den meisten Standorten untersagt die Hausordnung bisher nur übermäßigen Alkoholkonsum. Die ÖBB begrüßen die Forderung Hankes. Welche Bahnhöfe für ein Alkoholverbot in Frage kommen, will man in den nächsten Monaten entscheiden. Sicher dabei sein soll aber der Wiener Hauptbahnhof. Auch ein Alkoholverbot in den Zügen können sich die ÖBB vorstellen.
1: Selbstbedienungskassen boomen. Fast die Hälfte der Österreicherinnen und Österreicher nutzt sie laut einer Umfrage des Handelsverbands bereits regelmäßig. Nina Walli, vor allem jüngere Menschen.
4: Bei den 18- bis 29-Jährigen nimmt demnach bereits jeder Achte den Self-Checkout und bezahlt an der Selbstbedienungskasse, vor allem im Lebensmittelhandel, gefolgt von Baumärkten und Drogerien. Je älter die Kunden, desto größer ist die Skepsis. Als wichtigsten Vorteil der Selbstbedienungskasse sehen die meisten die Zeitersparnis. Viele schätzen es aber auch, das Tempo beim Bezahlen selbst bestimmen zu können. Dennoch will eine deutliche Mehrheit laut Umfrage nicht vollständig auf die bediente Kasse verzichten, vor allem bei größeren Einkäufen.
1: Wegen der Trockenheit und des niedrigen Wasserstands können Frachter in Deutschland kaum mehr unterwegs sein, Volker Obermeier berichtet.
5: Von Tag zu Tag verschlechtert sich die Lage etwa am Rhein. Wenn Binnenfrachter unterwegs sind, dann nur mit einem Bruchteil der normalen Ladung. Das Niedrigwasser B oder verhindert die Versorgung von Betrieben, etwa mit Erzen, Mineralölen oder chemischen Erzeugnissen. Das verlängert und verteuert zunächst Lieferketten, so der Logistikexperte Andreas Breinbauer.
6: Dann bedeutet das natürlich vor allem für die deutsche Industrie eine erhebliche Einschränkung, wie man auch bei bestimmten Chemiekonzernen sieht, die ihre Produktion bereits eingeschränkt haben.
5: Der Umstieg vom Schiff auf Straße oder Schiene sei keine brauchbare Alternative. Es fehle an ausreichend Transportkapazitäten sowie Infrastruktur. Experten gehen davon aus, dass sich die Lage in Deutschland bis Ende August nicht bessern wird.
1: Jetzt zum Wetter mit Georg Brack.
7: Fast überall ist es jetzt sternenklar und bis vor Sonnenaufgang sinken die Temperaturen auf 20 bis 10 Grad. Heute Nachmittag werden es 25 bis 32 Grad, dazu gibt es heute verbreitet etliche Sonnenstunden. Quellwolken entstehen nur ein paar über den Bergen, Regenschauer oder Gewitter nur ganz vereinzelt im Südwesten des Landes. Damit erwarten wir in großen Teilen Österreichs gute Sicht auf die partielle Sonnenfinsternis kurz vor Sonnenuntergang. Und bis zum Wochenende geht es mit diesem stabilen, sehr sonnigen und meist trockenen Hochdruckwetter weiter.

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1: Im Studio ist Theresa Eder. Es ist 4 Uhr. Heute Abend kann man in Österreich die stärkste Sonnenfinsternis seit dem Jahr 1999 beobachten. Wo und wann man sie am besten sieht, berichtet Raphael Grabscher.
2: Ab etwa 19.20 Uhr startet heute die partielle Sonnenfinsternis in ganz Österreich. Dauern wird das Spektakel dann im Grunde bis zum Sonnenuntergang. In Wien hat man also bis etwa 20.15 Uhr Zeit, in Vorarlberg sogar bis ungefähr 20.40 Uhr. Für einen möglichst guten Blick sollte man sich außerdem rechtzeitig einen geeigneten Platz suchen. Der Wiener Astronom Günther Wuchterl von der Kufner Sternwarte empfiehlt.
3: Je höher, desto besser. Und halt schauen, dass Richtung Nordwesten, wo die Sonne untergeht, halt nichts im Weg steht.
2: Im Osten Österreichs, etwa in Wien, wird der Höhepunkt der Sonnenfinsternis heute Abend gegen 20.13 Uhr erreicht, also erst kurz vor Sonnenuntergang. Im Westen und Süden, etwa in Villach, Bregenz oder Innsbruck, kommt es zum Höhepunkt erst gegen 20.17 Uhr.
1: Ceuta Fluchtpläne in WhatsApp-Gruppen. Mögliche Migrationswellen von Marokko nach Ceuta werden jetzt anscheinend in Chatgruppen geplant. Der ORF hat Zugang zu solchen Gruppen bekommen und tausende Nachrichten analysiert. Maximilian Handl aus unserem Verifikationsteam ORF de facto. Was sind das eigentlich für Gruppen?
4: Das sind meist private Chatgruppen auf Messenger-Diensten wie zum Beispiel WhatsApp. Oft entstehen sie informell, jemand lädt Bekannte ein, diese wieder andere und so wachsen die Gruppen schnell. Viele dieser Gruppen gab es schon vorher und plötzlich dreht sich dort vieles um Ceuta.
1: Und Maximilian, ihr habt euch auch angesehen, was in diesen Gruppen konkret geschrieben wird.
4: Die Menschen tauschen dort verschiedene Infos aus, also zum Beispiel, wie man den roten Schlauch, der als Barriere am Meer errichtet wurde, zerschneiden kann. Aber auch über Schlafplätze und Routen wird gesprochen. Und man merkt schnell, viele wollen es offenbar versuchen, manche auch schon zum zweiten Mal. Aber wie viele das wirklich sind und ob es nochmals einen Ansturm auf Ceuta geben wird, lässt sich aus diesen Gruppen nicht verlässlich ableiten.
1: Und für Sturm Graz ist der Champions League-Traum vorbei. Die Grazer müssen sich auch im Rückspiel der Champions League-Qualifikation Fenerbahce Istanbul geschlagen geben. Das Team von Coach Fabio Ingolic verliert gegen den türkischen Topclub mit 0:1. Sturm ist damit mit einem Gesamtscore von 0:3 aus der Champions League ausgeschieden, spielt aber fix weiter in der Europa League-Ligaphase. Jetzt zum Wetter mit Georg Pack.
5: Stabiles Sommerwetter erwartet uns heute und in den nächsten Tagen. Trockene Luft strömt nach Österreich. Damit geht es in vielen Regionen strahlend sonnig durch den Tag heute. Nur über den Bergen entstehen ein paar Quellwolken. Regenschauer oder Gewitter sind aber höchstens vereinzelt dabei. Am ehesten von Osttirol bis in die niederen Tauern. Außerdem wird es nicht mehr ganz so heiß wie gestern bei 25 bis 32 Grad am Nachmittag. Ähnlich geht es auch die nächsten Tage weiter, also mit viel Sonnenschein. Schauer und Gewitter bleiben die Ausnahme. Auch die Temperaturen legen Schritt für Schritt wieder zu.
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1: Am Mikrofon Julia Wötzinger. Ab heute werden in der EU schrittweise neue Vorschriften für Verpackungen eingeführt. Das Ziel ist es, die Berge an Verpackungsmüll zu reduzieren und mehr davon zu recyceln. Es ist der erste Teil von vielen neuen Vorgaben in den kommenden Jahren. Kritik kommt vor allem von kleinen Online-Händlern. Aus Brüssel, Verena Sophie Meyer.
2: Jede EU-Bürgerin und jeder EU-Bürger schmeißt pro Jahr 180 Kilo Verpackungsmüll weg. Diese Menge soll deutlich sinken und ein erster Teil der neuen Regeln greift jetzt. Lebensmittelverpackungen dürfen bestimmte Grenzwerte für PFAS, sogenannte Ewigkeitschemikalien, nicht mehr überschreiten, denn sie können gesundheitsschädlich sein. Außerdem muss nachvollziehbar sein, wer eine Verpackung hergestellt hat. Für Unternehmen bedeutet die Umstellung Aufwand, vor allem kleine Online-Shops kritisieren, dass sie in jedem EU-Land, in das sie verkaufen, nun einen Vertreter für ihre Verpackungspflichten einsetzen müssen. Genau diese Vorschrift soll im Zuge des Bürokratieabbaus allerdings wieder entschärft werden. Und auch bei Verstößen gibt es eine Schonfrist. Die Behörden sollen Unternehmen vorerst nur verwarnen und ihnen Zeit geben, die neuen Regeln umzusetzen.
1: Die ORF-Spitze hat eine Verfassungsbeschwerde angekündigt gegen die Kürzung von Budgetmitteln im Ausmaß von rund 90 Millionen Euro durch die Bundesregierung. Der künftige ORF-Chef Clemens Pick sagte am Abend in der ZIP 2, nächstes Jahr werde der ORF gerade noch seinen Auftrag erfüllen können. 2028 sei wegen der überfallsartigen Streichung von 90 Millionen Euro aber Feuer am Dach, wie er sagte. Die neue ORF-Führung ab 2027 unter Pick ist gestern vom Stiftungsrat mit 2 Gegenstimmen bestellt worden. Der Vizevorsitzende des Stiftungsrats, Gregor Schütze, hat sein Mandat niedergelegt. Er war auch Leiter des ÖVP-Freundeskreises. Eine partielle Sonnenfinsternis ist heute Abend über Österreich zu sehen. Die Sonne wird zu fast 90% verfinstert untergehen. Das Naturphänomen beginnt um 19.22 Uhr. Es werden außerdem viele Sternschnuppen erwartet, da der Sternschnuppenstrom der Perseiden seinen Höhepunkt erreicht. Sturm Graz muss sich auch im Rückspiel der Fußball-Champions-League-Qualifikation Fenerbahce Istanbul geschlagen geben. Das Team von Trainer Fabio Ingolic verliert gegen den türkischen Topclub mit 0:1. Sturm ist damit mit einem Gesamtscore von 0:3 aus der Champions League ausgeschieden, spielt aber weiter in der Europa League-Ligaphase. Das waren die Nachrichten mit Julia Wötzinger.
3: Also in dieser Nacht ist es ja sternenklar. Bleibt es heute wolkenlos?
4: Ja, tagsüber noch nicht ganz. Da gibt es einen Mix aus Sonne und Wolken und bis zu 34 Grad. Aber am Abend lösen sich die Wolken dann auf und die Nacht verläuft dann wieder sehr klar. Also ideale Bedingungen, wenn Sie die Sonnenfinsternis oder die Perseiden beobachten möchten. Und es bleibt auch weiter warm. Morgen sogar dann wieder heiß mit bis zu 35 Grad.
3: Sicher unterwegs, der Radio Vorarlberg Verkehrsservice.
4: Vorüberkehr läuft. Wenn Sie aber Meldungen haben, dann gerne anrufen. Kostenlos unter 0800 20 4000.
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5: Und hier sind Reinhard Wittwer
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3: Guten Morgen, Morgen. Rainer 5 und mit dabei auch gleich Toto und die sind gerade wieder unterwegs.
4: Ja, heute Abend spielen sie in Phoenix und morgen geht's dann schon weiter nach Kalifornien.
3: Ja, die alten Herren des Rock geben noch ordentlich Gas. Mhm. Ja, hey, wir nehmen unser Beispiel. Vollgas in den Mittwoch mit Afrika.

0: Ui, 10.05 Uhr, guten Morgen. Heute ist Tag der Jugend.
1: Und der Tag soll auf die Dinge aufmerksam machen, die junge Menschen brauchen. Schülerinnen und Schüler genießen im Moment zwar ihre Sommerferien und unternehmen viel.
0: Ja, aber wie gut sind die Freizeitangebote im Land und was würden die Jungen verbessern?
2: Ich finde, vor allem in Bregenz könnte man ein bisschen mehr das Potenzial nutzen. Gerade von der Promenade am See, da ist noch ein bisschen Verbesserungspotenzial. Einfach ein Ort, wo die Jungen sich treffen können, wo es so nicht so teuer ist, wo man einfach ungezwungen gemütlich hinsitzen kann.
3: Ich finde, es ist meistens sehr schwierig, einfach wenn man irgendwie vor Gott in der Nacht zum Home kommt, wie ein Sender oder so, irgendwie da fällt kläle. Außer in Dornbirn natürlich, aber sonst fehlen in den anderen Städten meistens ein bisschen attraktive Angebote.
4: Mehr Events am See vor allem. Ich glaube, das wäre ganz cool. Ich glaube, da gibt es nur ein bisschen zu wenig. Aber ich glaube, es wird immer mehr.
0: Soweit die Jugend im Radio. Und wie Sie auch schauen, das können Sie auch nachsehen. Heute Abend in Vorarlberg, heute ORF 2.

0: Schönen Morgen an diesem Mittwoch um 18 nach 5. Es wird eine lange Nacht. Wir sind jetzt schon auf. Aber die Nacht, ich weiß nicht, ob ich da ins Bett komme. Erstmal Sonnenfinsternis am Abend. Und dann sind die Perseiden ja auch noch am Himmel. Heute Nacht ein Sternschnuppenstrom mit bis zu 100 Sternschnuppen pro Stunde. Die sind dann nach Mitternacht. Also nach Sonnenuntergang ein bisschen warten. Und dann ab Mitternacht, bleiben sie gleich liegen im Liegestuhl oder so. Und dann ab Mitternacht gibt es die Sternschnuppen. Der Höhepunkt ist also so zwischen 2 und 4. Also es könnte echt eine lange Nacht werden. Aber wichtig, sie ist klar, oder?
1: Sie wird sehr klar, ja. Und auch angenehm warm, wenn man länger draußen bleibt.
0: Perfekt. Ja gut, dann hören wir uns morgen früh. Da war ich wahrscheinlich noch gar nicht im Bett.

0: Guten Morgen am Mittwoch, es ist der 12. August. Hier sind die Radio Vorarlberg Nachrichten um 5.30 Uhr.
1: Mit Thomas Haschberger. Schönen guten Morgen. Schulischer und gesellschaftlicher Druck, Existenzängste und mentale Gesundheit bleiben die großen Sorgen der jungen Menschen in Vorarlberg. Der Kinder- und Jugendanwalt Christian Netzer fordert am heutigen Tag der Jugend mehr Gehör für die Probleme der jungen Menschen. Außerdem müssten sie auch bei Entscheidungen zu ihrer Zukunft viel stärker eingebunden werden. In Liechtenstein hat sich das erste Mal ein Wolfsrudel gebildet. Schon seit Februar wurde im Berggebiet immer wieder ein Wolfspaar gesichtet. Jetzt hat ein Wildhüter gestern früh 6 Wolfswelpen fotografiert. Das Rudel wird nun von der Wildhut des Amtes für Wald, Natur und Landwirtschaft weiter beobachtet. Und wenn Sie heute Abend die Sonnenfinsternis beobachten wollen, dann brauchen Sie eine zertifizierte Schutzbrille. Ansonsten könnten irreparable Schäden an der Netzhaut im Auge entstehen, warnen die Optiker im Land. Gestern haben sich lange Warteschlangen vor einzelnen Geschäften gebildet. Bei den meisten Optikern sind die Schutzbrillen aber bereits ausverkauft.
0: Regnen wird es nicht heute Abend, oder? Nehme ich an, man kann die Sophie anschauen.
2: Ja, ganz sicher nicht. Tagsüber gibt es zwar einen Mix aus Sonne und Wolken und dann auch bis zu 34 Grad, aber am Abend lösen sich dann alle Wolken auf und die Nacht verläuft wieder sehr klar. Es bleibt auch warm, morgen dann wieder sehr heiß mit bis zu 35 Grad.
0: Sicher unterwegs, der Radio Vorarlberg Verkehrsservice.
2: Frühverkehr läuft, wenn Sie aber Meldungen haben, gerne anrufen bei uns unter 0800 20 4000.
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0: Guten Morgen.
2: Morgen.

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2: Wenn ich politische Statements höre oder Aussagen führender Manager oder ich sehe Videoclips von sogenannten Influencern, dann denke ich mir oft, ach herrje, sind die wirklich so gescheit, wie sie vorgeben zu sein? Und ich ertappe mich beim Gedanken, so viel Dummheit. Das könnte ich doch viel besser. Und schon bin ich drin im Gefühl, ich bin so toll. Niemand kann mir das Wasser reichen. Da nehme ich mich selber bei der Nase und hole mich zurück in meine ganz normalen, aber auch liebenswerten Fähigkeiten. Wir leben, so sagen viele, in einer narzisstischen Zeit. Da ist viel Ich und wenig Du. Da ist viel Selbstdarstellung und wenig Raum für Begegnung. Dazu eine Geschichte. Ein ehrsüchtiger Mann kam zu Rabbi Bunam und erzählte ihm, sein Vater erscheine ihm im Traum und spreche: Ich gebe dir kund, dass du zum Anführer bestimmt bist. Der Zadik nahm die Erzählung schweigend hin. Bald darauf kam der Mann wieder und berichtete, der Traum habe sich wiederholt. Ich sehe, sagte Rabbi Bunam, dass du zum Führen bereit bist. Kommt dein Vater im Traum noch einmal, so bitte ihn, er möchte nun auch den Leuten erscheinen, die von dir geführt werden sollen.
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0: Rod Stewart ist das hier bei Radio Freiberg und der musste sich gerade ziemlich kurzfristig ein Konzert absagen.
1: Ja, der 81-Jährige musste sich einem kleinen medizinischen Eingriff unterziehen. Deshalb fiel sein Auftritt in Cincinnati aus und auch das Konzert in Cleveland wurde dann abgesagt. Was genau gemacht wurde, sagt er aber bisher nicht.
0: Ja, hoffen wir auf jeden Fall, dass er schnell wieder fit ist.

0: Wendel Reisinger bei US-Außenminister Marco Rubio in Washington. Anlass ist Österreichs Sitz im UNO-Sicherheitsrat ab dem kommenden Jahr. Wendel Reisinger sagte nach dem Gespräch, die USA wollen eine Reform der Vereinten Nationen. Die UNO solle wieder für Sicherheit und Frieden sorgen und auch Europa müsse das endlich tun.
1: Spätestens eigentlich nach der ersten Präsidentschaft Donald Trumps hätte ganz Europa aufwachen müssen und sich auf die eigenen Hinterfüße stellen müssen, stärker, wenn es geht um die eigene Sicherheit und die eigene Verteidigungsfähigkeit. Ich kann Ihnen sagen, auch ich persönlich, auch meine Partei, wir haben wirklich viele Jahre das auch angesprochen, das Thema, die Notwendigkeit einer wirklichen europäischen Verteidigungsfähigkeit. Das bedeutet nicht ein Ende der NATO, aber der Fokus ist ein anderer und die USA sind nicht mehr bereit für die europäische Sicherheit zu zahlen. Jetzt kann man das gut finden, schlecht finden, es ist so.
0: Sagt Außenministerin Beate Mandl-Reisinger. Ab heute gelten in der EU schrittweise neue Vorschriften für Verpackungen. So sollen die Berge an Verpackungsmüll reduziert und mehr recycelt werden. Ab heute dürfen Verpackungen keine PFAS mehr enthalten, die sogenannten Ewigkeitschemikalien. Die meisten Vorgaben gelten aber erst ab 2030. Vor allem kleinere Online-Händler kritisieren einen zu großen Aufwand. Fast 30 Stunden nach dem schweren Erdbeben in Kolumbien ist eine Frau aus den Trümmern gerettet worden. Das Bergungsteam der Feuerwehr hat sich bis zu 8 Meter nach unten vorgearbeitet. Unter Applaus und Freudenrufen der Bevölkerung ist die 31-Jährige dann befreit worden. Sie war in einem ehemaligen 5-stöckigen Haus eingeklemmt und wird jetzt medizinisch behandelt. Für Sturm Graz ist der Traum von der Fußball-Champions League vorbei. Die Grazer müssen sich auch im Rückspiel der Qualifikation Fenerbahce Istanbul geschlagen geben. Die Grazer verlieren gegen den türkischen Topclub mit 0:1, Christoph Ott.
2: Damit bleibt die große Überraschung aus und die Champions-League-Reise von Sturm Graz geht in der 3. Qualifikationsrunde zu Ende. Die Grazer haben sich gegen den türkischen Topclub über weite Strecken stark präsentiert. Für den Siegestreffer von Fenerbahce sorgt Stürmer Talisca bei 11 Meter in der 66. Minute. Trotz der Enttäuschung über die verpasste Champions-League-Ligaphase zeigt sich die Mannschaft mit Kapitän Jon Goran Stankovic zufrieden über die gezeigte Leistung.
3: Am Ende, glaube ich, müssen wir stolz auf uns sein, weil wir haben gegen eine Mannschaft gespielt, die richtig gut ist, richtig viel wert ist und so hier zu Hause zu spielen, macht uns schon stolz.
2: Für die Grazer geht es nun in der Europa-League-Ligaphase weiter, so auch für den ehemaligen ÖFB-Teamspieler Marko Arnautovic, der sich mit Roter Stern Belgrad Hapoel Beersheba mit 0:2 und Gesamt 0:3 geschlagen geben muss und nun ebenfalls in der Europa-League weiterspielt.
0: Christoph Ott hat berichtet, das waren die Nachrichten mit Julia Pötzinger.
4: Statt Abkühlung wird es heute und die nächsten Tage sogar noch heißer.
5: Ja, heute sind schon bis zu 34 Grad möglich, dazu ein Mix aus Sonne und Wolken. Aber am Abend lösen sich die Wolken dann auf und die Nacht verläuft wieder sehr klar. Und auch morgen bleibt es weiter heiß, da sind dann bis zu 35 Grad möglich.
4: Sicher unterwegs der Radio Vorarlberg Verkehrsservice.
5: Uns sind momentan keine Verzögerungen gemeldet worden. Wenn Sie aber Infos haben, wir sind erreichbar, also sehr gerne anrufen 0800 20 4000.
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8: Guten Morgen.
7: Und hier sind Reinhard Wittwer
9: und Valentina Pisoni.
4: Guten Morgen. Um 3:06 raus aus den Federn mit akustischem Koffein.
5: Ja, gleich direkt rein ins Training.
4: Eye of the Tiger, Survivor. Guten Morgen.

0: Guten Morgen an diesem Mittwoch. Heute sind ja alle putzverrockt wegen der Sonnenfinsternis. Heute Abend schiebt sich der Mond vor die Sonne und bedeckt sie zu immerhin 90%.
1: Ja, Radio Vorarlberg, Astronom Robert Seeberger. Los geht's heute kurz vor Sonnenuntergang.
2: Das heißt, dass man also während die Sonne runtersinkt, dass kein Hindernis im Weg steht. Ein Hindernis kann zum Beispiel sein ein Hügel, das kann ein Haus sein, das kann ein Berg sein. Also wirklich eine Ebene. Und bei uns in Vorarlberg ist halt nicht alles eben. Man könnte zum Beispiel über den Bodensee blicken, da wäre es relativ eben. Oder auf einem hohen Berg sein, wo die Umgebungsberge nicht viel höher sind oder ungefähr gleich hoch oder niedriger sind, ja, dann hat man diese Bedingungen erfüllt, dass man bis die Sonne untergeht, sie beobachten kann.
0: Wann ist denn da eigentlich nochmal Sonnenuntergang?
2: Um 19.24 Uhr, da haben wir immerhin noch 11 Grad, sind wir da mit der Sonne über dem Horizont und ab dort ist der sogenannte erste Kontakt. Das heißt, der Mond beginnt sich vor die Sonne zu schieben und der wächst dann immer weiter an und ist bis zu 90%, und dann ist eben die Sonne ganz, ganz knapp über dem Horizont.
1: Aber ganz wichtig, unbedingt Sophie-Brillen verwenden und nicht einfach so in die Sonne schauen, oder? Sagt Optikerin Silvia Ibele.
3: Also die Sonnenfinsternisbrillen sind zwingend notwendig, wenn man die Sonnenfinsternis anschauen will, zum permanente und dauerhafte Netzhautschäden zum Vermeiden. Das Problem ist, dass die Augenlinse das ganze Licht sammelt und ganz konzentriert ins Zentrum von der Netzhaut schickt und dort massive Verbrennungen stattfinden. Die normale Sonnenbrille, die schützt vor UV-Strahlung, aber sie lässt doch einen beträchtlichen Teil sichtbares Licht durch und auch Infrarotlicht. Das nützt gar nichts.
0: Also du und Obach Gier, viel Spaß beim Schauen. Nächstes Jahr ist ja schon die nächste partielle und die nächste totale bei uns in Vorarlberg 2081. Die schauen wir denn auch an.

0: Sehen Sie die Zeichen. Ich glaube, gestern hatte eine versaute Hochzeit.
1: Ja, tausende Cristiano Ronaldo-Fans sind da nämlich auf ein spektakuläres Hochzeitsgerücht hereingefallen und haben auf Madeira versehentlich die Hochzeit eines völlig unbekannten Brautpaares belagert. Die Braut und die Hochzeitsgesellschaft, die sind dann selbst kaum vom Auto bis in die Kirche gekommen und es war so ein großes Chaos, dass sogar der Pfarrer dann einschreiten musste.
0: Oje. Aber Cristiano Ronaldo hat ja auch wirklich geheiratet, aber halt nicht in Madeira, wo er zur Welt gekommen ist, sondern in Lissabon hat er seine Georgia Rodriguez geheiratet. Auch die 5 Kinder waren da und es war sehr privat und intim. Schon Luxusresort, aber in der Nähe von Lissabon.

0: guten Morgen am Mittwoch, am 12. August. Hier sind die Radio Vorarlberg Nachrichten um 6.30 Uhr.
1: Mit Thomas Haschberger, guten Morgen. Die zweite Auflage des Prozesses rund um den tödlichen Bootsunfall auf dem Bodensee ist gestern mit einem Schuldspruch zu Ende gegangen. Der 26-jährige Angeklagte ist wegen grob fahrlässiger Tötung zu 12 Monaten Freiheitsstrafe verurteilt worden, 4 Monate davon unbedingt. Auffallend im Prozess war, dass der Angeklagte in einem entscheidenden Punkt seine Aussage komplett geändert hat, Emanuel Broger.
2: Der Angeklagte sagte diesmal, er habe den Bodensee während der Fahrt nicht im Blick gehabt. Er sei am Handy gewesen und habe sich mit seinen Freunden auf dem Boot unterhalten. So sei es dann schließlich zum Zusammenstoß mit dem Segelboot gekommen, bei dem eine Frau gestorben ist. Im ersten Prozess hatte der Angeklagte noch behauptet, er habe den Bodensee im Blick gehabt. Diese Aussage hatte dazu beigetragen, dass schließlich sogar wegen Mordes Anklage erhoben worden ist.
1: Genau das war auch ein Knackpunkt im Prozess gestern. Der Angeklagte hat ja gemeint, dass ihm sein damaliger Anwalt zu dieser Aussage geraten hat.
2: Ja, der 26-Jährige hat erklärt, dass er eben seinem früheren Verteidiger vertraut habe. Seine neue Anwältin übte auch scharfe Kritik am früheren Verteidiger und sprach von einer katastrophalen Fehleinschätzung. Natürlich wollten wir wissen, was der frühere Verteidiger zu diesen Vorwürfen sagt. Er war für den ORF Vorarlberg aber nicht zu erreichen. Die Rechtsanwaltskammer gibt zu möglichen Disziplinarangelegenheiten außerdem keine Auskunft.
1: Und der betroffene Anwalt hat sich jetzt doch noch bei uns gemeldet und für heute eine Stellungnahme angekündigt. Landesstatthalter Christoph Bitschi weist die Kritik an den neuen Öffi-Ticketpreisen zurück. Die neuen Tarife würden den öffentlichen Personennahverkehr in Vorarlberg verbessern und stärken. Es würde zwar Fahrten geben, die sich verteuert haben, die Mehrheit der Gäste würde allerdings günstiger fahren. Die Tarifreform wird im Herbst dann noch einmal geprüft und da könnte es dann auch eventuelle Maßnahmen geben. Unbeschwert aufwachsen, das ist für viele junge Menschen mehr Wunsch als Realität. Psychische Belastungen, Sorgen über die Finanzen und Gedanken über das Selbstbild und auch großer Druck beschäftigen die Jugendlichen, sagt Kinder- und Jugendanwalt Christian Netzer am heutigen Tag der Jugend.
3: Vor allem belastet viele Jugendliche in Vorarlberg dieser generelle Schul- und Leistungsdruck. Die Folgen natürlich auch von der Angst vor der Zukunft, was die Lebenserhaltungskosten anlangt, was Wohnraumbeschaffung etc. betrifft. Aber natürlich ein Dauerbrenner bleibt weiterhin mentale Gesundheit, Zugang zu schnellen, raschen, niederschwelligen Hilfen.
1: Christian Netzer wünscht sich, dass junge Menschen künftig nicht nur gehört werden, sie sollen auch bei Entscheidungen, die sie betreffen, stärker eingebunden werden. Bei der Leichtathletik-EM in Birmingham hat Lisa Redlinger ihr gestecktes Ziel klar verfehlt. Die Lustenauerin hat im Finallauf über 5000 Meter die angestrebte Top-10-Platzierung deutlich verpasst. Am Ende muss sie sich mit Rang 17 zufrieden geben. Auch für einen neuen österreichischen Rekord hat es nicht gereicht.
4: Ich habe mich zwar richtig gut gefühlt, ich hatte richtig gute Trainings und alles und wollte halt natürlich den Rekord rennen, eine bessere Platzierung und generell eine bessere Zeit rauszuholen, war halt auch schwierig, nachdem es so langsam begonnen hat. Jetzt im Nachhinein würde ich einfach nach vorne rennen, ein schnelles Rennen machen und dann wäre ich zumindest mit der Zeit zufrieden gewesen.
1: Mit ihrer Zeit von 15 Minuten und 57 Sekunden hat Lisa Redlinger den angepeilten österreichischen Rekord um fast 50 Sekunden verpasst.
0: Die Sonnenfinsternis verpassen wir heute nicht, oder? Susi Lendner vom Cheers für Wetterdienst Innsbruck. Guten Morgen.
5: Guten Morgen, auf keinen Fall. Die ist sehr gut zu sehen heute, das kann ich schon sagen. Ja, wir starten wolkenlos heute und angenehm frisch, zumindest in den höher gelegenen Orten wie Lech, wo aktuell 10 Grad gemessen werden. Bludenz und Feldkirch haben 18 Grad und St. Gallenkirch 15. Ja, im Laufe des Nachmittags kommen zwar ein paar Quellwolken zur Sonne, aber die Gewittergefahr bleibt sehr gering und zu Sonnenuntergang sind diese Wolken wieder weg. Höchstwerte heute 29 bis 33 Grad. Auch morgen am Donnerstag und am Freitag geht es strahlend sonnig und ordentlich heiß weiter. Es bilden sich nur wenige Quellwolken. Selbst in den Bergen ist die Gewitterneigung sehr gering. Und unterm Strich heißt das bis Freitag Sonne pur, kaum Gewitter und Hitze. Also Sonnenbrille einpacken, genug trinken und besser den Schatten aufsuchen.
0: Danke Susi. Sicher unterwegs der Radio Vorarlberg Verkehrsservice.
6: Uns sind momentan keine Verzögerungen gemeldet worden. Wenn Sie aber Infos haben, dann gerne anrufen 0800
0: 20
7: 4000.
0: Gute Fahrt.
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0: Das ist Musik.

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1: Guten Morgen um 6.55 Uhr hier bei Radio Vorarlberg. Anscheinend, lese ich gerade, hat Zelensky den USA einen Friedensplan vorgelegt. Was ist da los? Geht da endlich was? Das hören wir in 5 Minuten in den Radio Vorarlberg Nachrichten. Zuvor aber noch Belinda Carlisle.
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2: Am Mikrofon Julia Wötzinger. Im Streit um die Kosten für Gastpatientinnen und Gastpatienten hat Wiens Bürgermeister Michael Ludwig von der SPÖ einen neuen Vorschlag vorgelegt. Die Bundesländer sollen die Kosten demnach einander direkt verrechnen. Die Reaktionen darauf fallen gemischt aus, berichtet Tanja Malle.
3: Direktverrechnung der angefallenen Kosten statt Pauschalbetrag. Diesen Vorschlag von Wiens Bürgermeister Ludwig, SPÖ, in Sachen Gastpatienten

0: Direkte leistungsbezogene Abrechnung könne ein sinnvoller Weg sein. Allerdings müsse dazu der Finanzausgleich neu verhandelt werden. Zudem brauche es einen fairen Abrechnungsmodus. Das Burgenland ist zurückhaltend, verweist auf bestehende Regelungen und darauf, dass die grundsätzliche Frage der Spitalsfinanzierung bei den kommenden Finanzausgleichsverhandlungen auf den Tisch kommen müsse.
1: Der ukrainische Präsident Volodymyr Zelensky hat den USA einen Friedensplan vorgelegt, um den Krieg mit Russland zu beenden. Zelensky sagt, die USA könnten der Ukraine bei der Verteidigung helfen und Druck auf Russland ausüben. Details zum Plan nennt er nicht. Zelensky wirft Russland außerdem vor, die russischen Parlamentswahlen als Vorwand auszunutzen, um eine neue Mobilmachung auszurufen. Heute Abend kann man in Österreich eine partielle Sonnenfinsternis sehen. Die stärkste seit dem Jahr 1999. Raphael Krapscher aus der ORF-Wissenschaftsredaktion. Wann und wo kann man das Ganze am besten beobachten?
2: Ja, also der Startschuss fällt in ganz Österreich ungefähr zur gleichen Zeit, also ungefähr um 19.20 Uhr. Und sehen kann man die Sonnenfinsternis dann eigentlich bis zum Sonnenuntergang. Und da macht es dann aber schon einen Unterschied, ob man sich im Osten oder im Westen Österreichs befindet. Weil in Wien geht die Sonne zum Beispiel schon gegen 20.15 Uhr unter und in Vorarlberg kann man sie aber dann noch rund 25 Minuten länger sehen. Das heißt, man kann auch die Verdunkelung der Sonne länger und intensiver beobachten. Und bei der Suche nach einem geeigneten Platz ist das Wichtigste auf jeden Fall ein freies Blickfeld in Richtung Nordwesten.
1: Nicht nur Hobbyastronomen und Interessierte schauen heute mit speziellen Sonnenfinsternisbrillen nach oben. Aber warum interessiert sich die Wissenschaft so für die Sonnenfinsternis?
2: Ja, spannend ist dabei auf jeden Fall, dass die Sonnenfinsternis eben nicht nur dazu genutzt wird, um jetzt die Sonne selbst zu untersuchen, sondern dass man dabei eben auch mehr über die Erde erfahren kann. Also bei der Sonnenfinsternis lassen sich zum Beispiel Turbulenzen, also Luftbewegungen in der Erdatmosphäre, recht gut beobachten. Und das könnte dann dabei helfen, zum Beispiel Klimamodelle zu verbessern. Außerdem wird heute Abend auch gemessen, wie sich das Ganze dann auf GPS-Signale auswirkt. Und sogar die Raumfahrtbehörden NASA und ESA nutzen die Gelegenheit, eben neue Instrumente zu testen, bevor diese Instrumente dann wirklich ins All geschickt werden.
1: Berichtet Raphael Krapscher. Das waren die Nachrichten mit Julia Wötzinger.
3: Im Moment ist der Himmel ja schon wieder sehr, sehr blau. Bleibt das so bis zum Abend und Sonnenfinsternis?
4: Ja, im Moment ist kaum eine Wolke am Himmel und tagsüber strahlt die Sonne wieder bei bis zu 34 Grad. Am Nachmittag bilden sich dann zwar Quellwolken, aber die lösen sich bis zum Abend dann auf und die Nacht verläuft dann sehr klar und mild. Auch morgen bleibt es weiter heiß, da sind dann bis zu 35 Grad möglich.
3: Sicher unterwegs, der Radio Vorarlberg Verkehrsservice.
4: Frühverkehr läuft derzeit überall, ohne Verzögerungen. Wenn Sie aber Infos haben, dann gerne bei uns durchgeben. Wir sind erreichbar 0800 20 4000.
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3: Guten Morgen. Morgen. 3:07 ist es. Heute ist Tag der Jugend.
4: Ja, und der Tag soll auf die Dinge aufmerksam machen, die junge Menschen brauchen.
3: Und was das ist, das haben wir die Jungen natürlich Vorarlberg selber gefragt. Sie verraten es uns auch gleich. Obacht nach Billy Idol und Sweet 16.

0: Ein schöner Morgen des Mittwoch. Der 12. August ist auch Tag der Jugend.
1: Der Tag soll auf die Dinge aufmerksam machen, die junge Menschen brauchen.
0: Und was brauchen sie denn?
2: Ich finde, vor allem in Bregenz könnte man ein bisschen mehr das Potenzial nutzen. Gerade von der Promenade am See, da ist noch ein bisschen Verbesserungspotenzial. Einfach ein Ort, wo die Jungen sich treffen können, wo es so nicht so teuer ist, wo man einfach ungezwungen gemütlich hinsitzen kann.
3: Ich finde, es ist meistens sehr schwierig, einfach wenn man irgendwie vor Gott in der Nacht zum Home kommt, wie im Sender oder so, irgendwie der Feldkläle, außer in Dornbirn natürlich, aber sonst fehlen in der anderen Städte meistens ein bisschen attraktive Angebote.
4: Mehr Events am See vor allem. Ich glaube, das wäre ganz cool. Ich glaube, da gibt es noch ein bisschen zu wenig. Aber ich glaube, es wird immer mehr.
0: Ja, klingt da schon mal gar nicht so schlecht. Ja. Wenn es immer besser wird, sowieso. 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
3: Am Mittwoch, der geht schon gut los mit Melissa Edwidge um 20 nach 7.

0: Guten Morgen am Mittwoch. Es ist der 12. August. Hier sind die Radio Vorarlberg Nachrichten um 7.30 Uhr.
1: Mit Thomas Haschberger. Schönen guten Morgen. Heute Abend findet um 19.22 Uhr eine partielle Sonnenfinsternis über Österreich statt. Der Hype ist groß. Hunderte Menschen sind gestern stundenlang vor Optikergeschäften angestanden, um noch eine Schutzbrille zu ergattern. Sie ist nämlich unbedingt notwendig, um die Sonnenfinsternis zu beobachten. Sonst kann es nämlich zu dauerhaften Schäden an der Netzhaut des Auges kommen, sagt die Bludenzer Optikerin Silvia Ibele. Wichtig ist, dass zertifizierte Sonnenfinsternisbrillen verwendet werden.
2: Es ist fatal, wenn man selber was basteln will. Schwarze Folien, angerauchte Gläser, Gletscherbrillen und wenn sie noch so dunkel sind, es ist wirklich sehr, sehr gefährlich, weil dadurch noch mehr Licht ins Auge dringen kann, ganz ungehindert und die wirklich gefährliche Strahlung nicht abgeleitet wird. Also das darf man ja nicht machen.
1: In vielen Geschäften sind die Brillen mittlerweile aber ausverkauft und auch für Teleskope, Ferngläser oder Handys sind spezielle Aufsätze notwendig, damit die Augen nicht geschädigt werden. 95% aller Lehrerinnen und Lehrerstellen in Vorarlberg sind für das kommende Schuljahr besetzt. Das sagt Bildungslandesrätin Barbara Schöbe-Fink und weist damit Zahlen von Anfang der Woche des Bundes zurück. Sie seien 3 Wochen alt. Mittlerweile soll sich die Situation gebessert haben. Von knapp 300 ausgeschriebenen Stellen an den Pflichtschulen sind nur noch 17 offen. In der Mülz ist in der vergangenen Nacht ein Auto gegen ein Brückenländer gekracht. Die Einsatzkräfte sind durch das automatische E-Call-Notrufsystem des Autos alarmiert worden. Die beiden Insassen konnten aus dem zerstörten Auto befreit werden und mussten nach Angaben der Rettungs- und Feuerwehrleitstelle ins Krankenhaus Dornbirn gebracht werden. Viele junge Menschen haben sehr hohe Erwartungen an sich selbst. Der Druck kommt meist aus den sozialen Medien. Lifestyle-Ikonen, Erfolgstypen und übertriebene Körperperfektion sind dort permanent zu sehen. Und das fordert viele Jugendliche stark heraus, sagt Christian Netzer, Kinder- und Jugendanwalt in Vorarlberg.
3: So der Durchschnitt ist für viele nicht mehr ausreichend, aber diesen Druck legen sie sich selber indirekt durch das Äußere vorgelebt bekommen, sich selber auf. Und da haben wir natürlich eben das Bodyshaming, ständige Druck, einfach perfekt sein zu müssen.
1: Dadurch bleibt oft der eigene Charakter auf der Strecke, aber auch die eigenen Zukunftspläne und Wünsche leiden unter dem hohen Druck. In Liechtenstein hat sich zum ersten Mal ein Wolfsrudel gebildet. Schon seit Februar wurde im Berggebiet immer wieder ein Wolfspaar gesichtet. Jetzt hat ein Wildhüter gestern früh 6 Wolfswelpen fotografiert. Das Rudel wird nun von der Wildhut des Amtes für Wald, Natur und Landwirtschaft weiter beobachtet. Und Leichtathletin Lisa Redlinger hat bei ihrer EM-Premiere ihr Ziel klar verfehlt. Statt dem erhofften Top-10-Platz über die 5000 Meter ist es Platz 17 geworden. Auch den angepeilten österreichischen Rekord hat Redlinger klar verpasst. Am Samstag sind dann noch einmal 2 Vorarlbergerinnen im Einsatz. Theresia Mohr über die Halbmarathondistanz im Gehen und Isabel Posch mit der 4x100-Meter-Staffel.
0: Wenn Sie Abkühlung suchen, dann geht's wohl am besten in der Höhe.
4: Ja, nach Lech zum Beispiel, da hat es im Moment nur knapp 10 Grad oder in Brand, da sind es jetzt gerade 15. Tagsüber strahlt die Sonne dann und es wird überall heißer mit bis zu 34 Grad. Am Nachmittag bilden sich dann auch Quellwolken, aber die lösen sich bis zum Abend dann auf und die Nacht, die verläuft dann sehr klar und auch mild. Und auch morgen bleibt es weiter heiß, da sind dann bis zu 35 Grad möglich.
0: Sicher unterwegs, der Radio Vorarlberg Verkehrsservice.
4: Ja, und der Frühverkehr, der läuft derzeit überall ohne Probleme. Wenn Sie aber Infos haben, gerne bei uns durchgehen. 0800
0: 20
5: 4000.
0: Gute Fahrt.
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0: Ganz egal, ob Sie Materialien, Kleidung oder Zubehör für die Schule gekauft haben. Das Wichtigste in diesen Tagen ist die Rechnung herschicken an radio.vorarlberg@orf.at und dann Radio Vorarlberg hören, denn wir ziehen jeden Morgen eine Rechnung. Wenn Sie Ihren Namen hören, haben Sie zwei Songs Zeit anzurufen unter 055 72 38 30. Und wenn Sie das schaffen, dann gewinnen Sie eben 300 Euro Einkaufsgutscheine. Glücksfee Valentina!
3: Oh ja!
0: Du hast eine Rechnung in der Hand, jetzt ist es soweit.
3: Ja, auf dieser Rechnung, da stehen ganz, ganz viele Hefte. Grüne und gelbe Einbände für diese Hefte sind auch noch dabei. Mhm. Und ein paar Bleistifte. Und das Ganze hat dann gekostet 61,40 Euro.
0: Okay, dann machen wir noch ordentlich Plus.
3: Ja.
0: Jetzt ganz wichtig ist natürlich, Trommelwirbel, welcher Name? Wer muss anrufen?
3: Yvonne Gräber vom Bartholomäberg.
0: 055 72 38 30. Zwei Titel sind Zeit. Das ist Peter Cornelius und jetzt Steppenwolf.

0: Zwei Songs sind um, oder? Ich glaube mal, Peter Cornelius, stimmen wir. Mhm. Die Zeit, also wenn das so tolle Titel sind, das geht so schnell. Jetzt bin ich aber schon sehr gespannt.
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0: Wenn Sie uns Ihre Rechnung geschickt haben auf vorarlberg.orf.at, haben Sie, wie gesagt, wenn wir Ihren Namen aufrufen, zwei Titel zeigen, dann gibt es 300 Euro Einkaufsgutscheine. Wer müsste dann dran sein?
3: Da müsste jetzt sein die Yvonne Gräber vom Bartholomäberg.
0: Ich bin jetzt gespannt. Ich nehme mal ab. Oder schon mal. Radio Vorarlberg, hallo, da ist der Reinhard. Ist da jemand dran?
4: Ja, hallo, das ist die Yvonne Gräber vom Bartholomäberg.
0: Yvonne, haben Sie uns gerade noch gehört heute Morgen?
4: Ja, genau. Mein Mann ist gerade aus dem Stall gekommen oder hat mir sie noch im Stall und fertig gemacht. Also, du musst jetzt sofort anrufen.
0: Ja, ja.
3: Sehr gut.
0: Ja, hey, super. Ihr habt ja nicht nur einen Stall, habe ich gelesen, sondern ihr habt dazu geschrieben, ihr habt 7 Kinder.
4: Ja, genau.
0: 7?
4: Die älteste ist 24, 21, 18, 16, 13, 8 und 3,5.
3: Oha. Das ist mal eine Spanne. Wow.
0: Yvonne, ich habe jetzt keinen Hut da, aber wenn du den Tätin jetzt zuhörst, also es ist ja und ein Stahl ohne und zum Tour ohne und so. Also wie machen Sie das?
4: Ja, eines nach dem anderen.
0: Eins nach dem anderen. Das ist schon mal ein gutes Motto. Und jetzt gibt es 300 Euro zum Einkaufen oder dazu. Nehmen wir uns da alles über mit?
4: Ich glaube nicht. Ich denke, das mache ich mit den Schülern und die anderen. Dürfen den so wieder mal mit.
0: Danke, Yvonne, fürs Mitmachen. Es war mir eine Freude und viel Spaß beim Shoppen.
4: Vielen, vielen Dank. Super. Danke.

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6: Am Mikrofon Julia Wetzinger. Fast 180 Kilo an Verpackungen schmeißt eine Person in der EU jedes Jahr im Schnitt weg. Der Müll soll jetzt deutlich reduziert werden. Deshalb greift ab heute der erste Teil einer neuen EU-weiten Verpackungsverordnung. ORF-Korrespondentin Verena Sophie Meyer in Brüssel. Wie soll das erreicht werden?
7: Indem Verpackungen reduziert und besser recycelt werden. Ab 2030 gelten dann neue Recycling- und Wiederverwendungsquoten. Bestimmte Einwegverpackungen werden auch ganz verboten. Ein erster Teil greift aber schon heute. Lebensmittelverpackungen dürfen Grenzwerte für PFAS, sogenannte Ewigkeitschemikalien, nicht mehr überschreiten, weil sie gesundheitsschädlich sind. Und es muss besser nachvollziehbar sein, wer eine Verpackung hergestellt hat. Diese Info kann auf der Verpackung selbst stehen oder auch am Lieferschein.
6: Und wann werden wir etwa im Supermarkt die neuen Vorschriften bemerken?
7: Die erste Runde der neuen Regeln merkt man wahrscheinlich kaum. Die meisten Hersteller werden zusätzliche Infos eben auf die Lieferscheine drucken und nicht direkt auf die Pommes-Schachtel, zum Beispiel.

0: Tag 2 nach dem verheerenden Erdbeben nach Überlebenden in den Trümmern gesucht. Eine Frau ist nach 30 Stunden aus bis zu 8 Metern Tiefe gerettet worden. Die Zahl der Toten ist bisher auf mindestens 250 gestiegen. Tausende Menschen sind obdachlos. Eine partielle Sonnenfinsternis ist heute Abend über Österreich zu sehen. Das Himmelschauspiel beginnt um etwa 19.20 Uhr, dann geht die Sonne zu 90% verfinstert unter. Eine totale Sonnenfinsternis ist dagegen in Spanien zu sehen. Das sorgt dort für ausverkaufte Schutzbrillen und Hotelzimmer. Die Sorge vor Menschenmassen und Verkehrschaos wächst, berichtet Josef Manol aus Spanien.
1: In kleinen Ortschaften abseits der Touristenpfade herrscht Vorfreude. Pensionen und Hotels im Landesinneren sind seit langem ausgebucht. Auf Mallorca wird sich die Sonne knapp über dem Horizont verdunkeln. Das hat besonders viele Interessierte angezogen. Restaurantbesitzer José Miguel Plaza, Restaurant, Hotel, Ankerplätze, alles ausgebucht. Der Andrang der Sonnentouristen ist groß. Gleichzeitig wächst die Sorge vor einem Verkehrschaos, denn viele suchen fernab von Lichtquellen einen Platz, um zu sehen, wie sich der Mond gegen 20 Uhr vor die Sonne schieben wird. Das Naturschauspiel, sagt ein Fremdenführer, soll Spanien für einen Abend von der Routine ablenken und auf andere Gedanken bringen. Nach diesem Sommer der Waldbrände und Temperaturrekorde.
0: Josef Manola hat über die Sonnenfinsternis in Spanien berichtet. In Österreich ist das Naturphänomen heute ab etwa 19.20 Uhr zu sehen. Das waren die Nachrichten mit Julia Wötzinger.
2: Und wir haben perfekte Bedingungen, um die Sonnenfinsternis zu sehen.
3: Ja, jetzt im Moment Sonnenschein und 34 Grad. Am Nachmittag bilden sich dann aber Quellwolken, aber das sind kein Problem. Die lösen sich dann nämlich bis zum Abend auf und die Nacht, die verläuft dann sehr klar und mild. Und auch morgen bleibt es weiter heiß, da sind dann bis zu 35 Grad möglich.
2: Sicher unterwegs der Radio Vorarlberg Verkehrsservice.
3: Und auf den Straßen ist momentan alles ganz entspannt. Wenn Sie aber Infos für uns haben, wir geben sie hier gerne durch. Einfach anrufen 0800 20 4000.
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2: Guten Morgen. Morgen. Und Reinhard, die größte Frage heute bei Ladenöffnung.
3: Gibt's noch Sonnenfinsternisbrillen?
2: Ja, und das wissen wir nicht. Gestern war schon ziemlich ein Rand drauf. Rufen Sie an, wenn Sie noch welche übrig haben. Schon gestern gab es ja lange Schlangen. Aber was sehen wir denn da heute überhaupt?
3: Und vor allem, wann muss ich wo sein, um es am besten zu sehen?
2: Das klären wir gleich nach Tracy Chapman.

0: Schönen Morgen am Mittwoch. An diesem Mittwoch sind alle ja putzverrückt wegen der Sonnenfinsternis.
1: Ja, heute Abend schiebt sich der Mond vor die Sonne und bedeckt sie zu 90%. Radio Vorarlberg-Astronom Robert Seeberger, los geht's heute kurz vor Sonnenuntergang.
2: Um 19.24 Uhr, da haben wir immerhin noch 11 Grad, sind wir da mit der Sonne über dem Horizont. Und ab dort ist der sogenannte erste Kontakt. Das heißt, der Mond beginnt sich vor die Sonne zu schieben. Und der wächst dann immer weiter an und ist bis zu 90%. Und dann ist eben die Sonne ganz, ganz knapp über dem Horizont.
1: Die Sonne geht ja im Westen unter. Da sollten wir dann einen freien Blick auf den Horizont haben.
2: Das heißt, dass man also während die Sonne runtersinkt, dass kein Hindernis im Weg steht. Ein Hindernis kann zum Beispiel sein ein Hügel, das kann ein Haus sein, das kann ein Berg sein. Also wirklich eine Ebene. Und bei uns im Vorarlberg ist halt nicht alles eben. Man könnte zum Beispiel über den Bodensee blicken, da wäre es relativ eben. Oder auf einem hohen Berg sein, wo die Umgebungsberge nicht viel höher sind oder ungefähr gleich hoch oder niedriger sind, ja, dann hat man diese Bedingungen erfüllt, dass man bis die Sonne untergeht, sie beobachten kann.
0: Auch ganz wichtig, unbedingt Sonnenfinsternisbrillen verwenden und nicht einfach so in die Sonne schauen, wenn Sie noch eine ergattert haben. Thomas Aschberger aus unserer Nachrichtenredaktion, du hast mir heute schon ein Foto gezeigt auf dem Handy. Das ist ja mindestens eine kilometerlange Schlange. Was war da?
3: Das war in einem Dornbirner Einkaufszentrum im Messepark. Da waren wirklich, ich würde schätzen, so 200, 250 Leute in einer schönen Schlange aufgefädelt. Das war auch irgendwie ein Naturschauspiel, muss man sagen.
0: Ja, aber warum Schlange gab es da? Es gab noch gar keine, oder wie war das?
3: Da ist gestanden, beim Optiker um 14.30 Uhr gibt es dann wieder eine Lieferung sozusagen, und da sind tatsächlich manche schon eine Stunde vorher angestanden und haben gewartet auf die Lieferung, die um 15 Uhr auch noch nicht da war, und dann habe ich den Überblick verloren. Also ab dann weiß ich nichts.
0: Da gab es sogar Gerüchte in der Schlange, oder wo jetzt die Lieferung genau ist.
3: Ja, der LKW ist erst in Innsbruck, das dauert sicher nur zwei Stunden. Also einige haben wirklich viel Geduld bewiesen, ja. Aber ob sie dann eine ergattert haben oder nicht,
0: da weiß ich nicht. Wie auf der A14, wenn es mal Stau gibt, auch decken und Getränke verteilen.
3: Genau, ist auch gemacht worden. Es ist tatsächlich Wasser verteilt worden zum Teil.
0: Okay, ich hoffe, Sie haben eine ergattert. Halten Sie sie auf, denn nächstes Jahr ist schon die nächste partielle Sonnenfinsternis und die nächste totale, die ist dann bei uns in Vorarlberg erst im Jahr 2081.

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2: Guten Morgen. Wir waren

Guten Morgen am Mittwoch, es ist 8.26 Uhr. Beim Prozess um den tödlichen Bootsunfall am Bodensee gab es gestern ein Urteil, aber immer noch keine Ruhe. Warum? Hören Sie gleich in den Radio Vorarlberg Nachrichten mit Thomas Haschberger um 8.30 Uhr.

0: Guten Morgen am Mittwoch. Es ist der 12. August. Hier sind die Radio Vorarlberg Nachrichten um 8.30 Uhr.
1: Mit Thomas Haschberger. Schönen guten Morgen. 12 Monate Haft, 4 davon unbedingt. Das ist das Urteil im gestrigen Prozess rund um den tödlichen Bootsunfall auf dem Bodensee. Der Fall ist ja zum zweiten Mal verhandelt worden. Dabei hat der 26-jährige Angeklagte in einem entscheidenden Punkt seine Aussage komplett geändert, Emanuel Broger.
2: Der Angeklagte sagte diesmal, er habe den Bodensee während der Fahrt nicht im Blick gehabt. Er sei am Handy gewesen und habe sich mit seinen Freunden auf dem Boot unterhalten. So sei es dann schließlich zum Zusammenstoß mit dem Segelboot gekommen, bei dem eine Frau gestorben ist. Im ersten Prozess hatte der Angeklagte noch behauptet, er habe den Bodensee im Blick gehabt. Diese Aussage hatte dazu beigetragen, dass schließlich sogar wegen Mordes Anklage erhoben worden ist.
1: Ja, das war dann auch der Knackpunkt im Prozess gestern. Der Angeklagte hat ja gemeint, dass ihm sein damaliger Anwalt im ersten Prozess zu dieser fatalen Aussage geraten hat.
2: Ja, der 26-Jährige hat erklärt, dass er eben seinem früheren Verteidiger vertraut habe. Seine neue Anwältin übte auch scharfe Kritik am früheren Verteidiger und sprach von einer katastrophalen Fehleinschätzung. Natürlich wollten wir wissen, was der frühere Verteidiger zu diesen Vorwürfen sagt. Er war für den ORF Vorarlberg aber nicht zu erreichen. Die Rechtsanwaltskammer gibt zu möglichen Disziplinarangelegenheiten außerdem keine Auskunft.
1: Und der betroffene Anwalt hat jetzt angekündigt, für heute eine Stellungnahme durchzugeben. Landesstatthalter Christoph Bitschi weist die Kritik an den neuen Öffi-Ticketpreisen zurück. Die Mehrheit der Fahrgäste würde günstiger fahren, auch wenn es Fahrten gibt, die teurer geworden sind. Generell würden die neuen Tarife den öffentlichen Personennahverkehr in Vorarlberg verbessern. Die Tarifreform im Herbst wird im Herbst aber noch einmal geprüft und dann könnte es eventuell weitere Maßnahmen geben. Unbeschwert aufwachsen, das wünschen sich viele junge Menschen. Die Realität schaut aber oft anders aus. Psychische Belastungen, Sorgen über die Finanzen und großer Druck beschäftigen die Jugendlichen nahezu täglich, sagt Kinder- und Jugendanwalt Christian Netzer am heutigen Tag der Jugend.
3: Vor allem belastet viele Jugendliche in Vorarlberg dieser generelle Schul- und Leistungsdruck. Die Folgen natürlich auch von der Angst vor der Zukunft, was die Lebenserhaltungskosten anlangt, was Wohnraumbeschaffung etc. betrifft. Aber natürlich ein Dauerbrenner bleibt weiterhin mentale Gesundheit, Zugang zu schnellen, raschen, niederschwelligen Hilfen.
1: Christian Netzer wünscht sich auch, dass junge Menschen künftig nicht nur gehört werden, sie sollen auch bei Entscheidungen, die sie betreffen, stärker eingebunden werden. Bei der Leichtathletik-EM in Birmingham hat Lisa Redlinger ihr gestecktes Ziel klar verfehlt. Die Lustenauerin hat im Finallauf über die 5000 Meter die angestrebte Top-10-Platzierung deutlich verpasst. Sie muss sich am Ende mit Rang 17 zufrieden geben. Auch für einen neuen österreichischen Rekord hat es nicht gereicht.
4: Ich habe mich zwar richtig gut gefühlt, ich hatte richtig gute Trainings und alles und wollte halt natürlich den Rekord rennen, eine bessere Platzierung und generell eine bessere Zeit rauszuholen, war halt auch schwierig, nachdem es so langsam begonnen hat. Jetzt im Nachhinein würde ich einfach nach vorne rennen, ein schnelles Rennen machen und dann wäre ich zumindest mit der Zeit zufrieden gewesen.
1: Mit ihrer Zeit von 15 Minuten und 57 Sekunden hat Lisa Redlinger den angepeilten österreichischen Rekord um fast 50 Sekunden verpasst.
0: Egal, ob Sie den Tag oder die Nacht dann zum Sofa schauen draußen genießen wollen, für beides gibt's super Bedingungen.
5: Ja, jetzt tagsüber Sonnenschein und 34 Grad, dann bilden sich am Nachmittag zwar ein paar Quellwolken, aber die sind kein Problem, die lösen sich bis zum Abend dann nämlich wieder auf und die Nacht, die verläuft dann sehr klar und mild, also super zum draußen sitzen. Morgen wird's dann noch heißer, da sind dann bis zu 35 Grad möglich.
0: Sicher unterwegs der Radio Vorarlberg Verkehrsservice.
5: Der Frühverkehr, der läuft überall ohne größere Verzögerungen momentan, aber wenn Sie Infos für uns haben, wir geben sie hier gerne durch, also einfach anrufen 0800 20 4000.
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0: Guten Morgen.
5: Morgen.

0: Schönen Morgen. 8.41 Uhr.
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0: 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Und heute Morgen hat nicht nur der Ma den Namen gehört, sondern auch Kühe, gell, Yvonne?
4: Ja, hallo, das ist Yvonne Grebs, Sebastian und Mepper.
0: Genau, und die hat nämlich gewonnen. Sie hat im Stall, haben Sie uns gehört, oder? Hast du gesagt? Irgendwo habe ich es, da. Wie war das? Nein, ich habe es nicht da. Egal, sie hat uns im Stall gehört. Und sie hat uns angerufen, 300 Euro gewonnen, so schnell geht's. 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
5: Gleich mit dem Vormittag. Und Christian Sutter, danke fürs Zuhören. Gesund bleiben.
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2: Am Mikrofon Julia Wetzinger. Einsatzkräfte retten auch zwei Tage nach dem Erdbeben in Kolumbien Überlebende in den Trümmern. 216 Menschenleben hat das Erdbeben der Stärke 7,4 am Montag bereits gefordert. Robert Siegmund berichtet.
3: Es sind Szenen wie diese, die den Rettungskräften und Suchtrupps neue Kraft geben. Sage und schreibe 36 Stunden nach dem verheerenden Erdbeben an der Pazifikküste Kolumbiens wird Daniela Sanchez im schwer verwüsteten Pereira aus den Trümmern eines eingestürzten Hotels geborgen, lebend. Auch in der Millionenstadt Cali sind viele Häuser nach dem Beben mit Stärke 7,4 am Montag eingestürzt und auch hier konnte eine 31-jährige Frau nach rund 30 Stunden gerettet werden. Indes steigt aber leider auch die Opferzahl weiter an. Dieses Beben in der kolumbianischen Kaffeeanbauregion gilt als das Schlimmste, das das Land in diesem Jahrhundert erleben musste.
2: Italien erlebt derzeit die längste Hitzewelle des Jahres. Sie soll nach Experteneinschätzung bis Montag anhalten. Das wären dann 20 Tage. Von 27 größeren Städten, die für Hitzewarnungen überwacht werden, waren gestern 19 auf der höchsten Warnstufe rot. Salzburg rüstet sich für den Supercup. Heute Abend treffen in der Festspielstadt die besten Fußballclubs Europas aufeinander. Champions League-Sieger Paris Saint-Germain und Europa League-Gewinner Aston Villa. Es gibt enorme Sicherheitsmaßnahmen, berichtet Peter Obermüller.
4: 30.000 Fans im Stadion in Walsgläsheim und mehrere

0: Im Einsatz im Lagezentrum in der Landespolizeidirektion wird der Einsatzstab hochgefahren. Das bedeutet auch aktuelle Lagebilder über eine nicht genannte Zahl an Live-Kameras. Salzburgs Landespolizeidirektor Bernhard Rausch über den sicherheitspolizeilichen Großeinsatz.
1: Wir gehen von keinem Hochrisikospiel aus, haben aber eine abstrakt hohe Terrorlage und deswegen sind die Planungen im Hintergrund sehr aufwendig.
0: Die polizeiliche Drohnenabwehr ist ebenfalls bereit. Unterstützung kommt mit weiteren Polizistinnen und Polizisten aus Kärnten, Tirol, Oberösterreich, Niederösterreich und der Wiener Einsatzgruppe Alarmabteilung, kurz WEGA.
2: Eine Fähre zwischen den beliebten indonesischen Inseln Bali und Lombok ist in Brand geraten. Mit Schiffen und Hubschraubern wurde bei dichtem Rauch und hohen Wellen rund 130 Menschen gerettet. Noch unklar ist, ob es ein Todesopfer gibt. Wer in Nachtschichten arbeitet, hat offenbar ein dramatisch erhöhtes Risiko für Long-Covid-Erkrankungen. Das hat ein österreichisch-spanisches Team aus Wissenschaftlerinnen und Wissenschaftlern bei Untersuchungen in Katalonien herausgefunden. Auch Schlafstörungen waren mit einem erhöhten Long-Covid-Risiko verbunden. Das waren die Nachrichten mit Julia Wetzinger.
3: Ja, Wetter, nichts Neues, wieder heiß heute, bis zu 32 Grad, es bleibt trocken, morgen Donnerstag gleich wie heute und am Freitag weiterhin sehr sonnig, heiß und kaum Wind. Gute Fahrt, 3:09, der Verkehrsservice hier bei Radio Vorarlberg, da läuft's, es liegen uns keine Meldungen vor, falls Sie Infos haben, gerne einfach anrufen, 0800 20 4000. Gute Fahrt.
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3: Herzlich willkommen in der Mitte der Woche.

Bruno Mars. Und so klingt der Mittwochvormittag hier mit Radio Vorarlberg. Gleich noch Natalie Imbruglia mit Torn. Auch mit dabei Johnny Nash. Ach, gute Laune Musik. Und Duran Duran gleich mit Wild Boys. So, aber zuerst müssen wir dann noch auf die Straßen schauen, auf Vorarlbergstraßen. Läuft es insgesamt ganz gut, aber die Petra hat angerufen, hat mich darauf aufmerksam gemacht. Vielen, vielen Dank fürs Anrufen. Und zwar ist ziemlich viel los, wenn Sie auf der Autobahn unterwegs sind. Rheintal-Autobahn, Fahrt Richtung Bludenz im Amberg-Tunnel. Da beginnt es dann schon zäh zu werden. Bitte aufpassen, genug Abstand halten, dass da nichts passiert. Und auch von Frastanz, wenn Sie da auf die Autobahn auffahren wollen, Fahrt Richtung Bludenz, da kann es auch immer wieder stocken. Also auch hier bitte genügend Abstand lassen. Und unsere Gratis-Hotline, das ist die 0800 20 4000. Wir wünschen ein gutes Ankommen.

0: Natalie Imbruglia. Ein bisschen Urlaubsstimmung noch. Mr. President mit Coco Jumbo. Das ist der Sommerhit, das ist Urlaub. Haben wir gleich für Sie. Jetzt ist es nämlich 9.30 Uhr. Da haben wir das, was wichtig ist, das, was sich getan hat in Vorarlberg, für Sie zusammengefasst. Das sind die Nachrichten.
1: Mit Thomas Haschberger. Für Vorarlberg steht beim Ländervorsitz im zweiten Halbjahr dieses Jahres die Effizienz im Vordergrund. Man will verantwortungsvoll mit öffentlichen Mitteln umgehen, schreibt Landeshauptmann Markus Wallner in einer Anfragebeantwortung. Die meisten Konferenzen und Tagungen finden daher im Landhaus in Bregenz statt. 95% aller Lehrerinnen und Lehrerstellen in Vorarlberg sind für das kommende Schuljahr besetzt. Das sagt Bildungslandesrätin Barbara Schöbi-Fink und sie weist damit Zahlen von Anfang der Woche des Bundes zurück. Die seien 3 Wochen alt. Mittlerweile soll sich die Situation gebessert haben. Von knapp 300 ausgeschriebenen Stellen an den Pflichtschulen sind nur noch 17 offen. Und in der Mühls ist in der vergangenen Nacht ein Auto gegen ein Brückengeländer gekracht. Die Einsatzkräfte sind durch das automatische E-Call-Notrufsystem des Autos alarmiert worden. Die beiden Insassen konnten aus dem zerstörten Auto befreit werden. Sie mussten nach Angaben der Rettungs- und Feuerwehrleitstelle ins Krankenhaus Dornbirn gebracht werden.
0: Bei Wetter nichts Neues, wieder heiß, über 30 Grad auch morgen und übermorgen und es bleibt trocken. Und der Verkehrsservice jetzt um kurz nach 9:30, da läuft es grundsätzlich ganz gut. Ein bisschen zäh kann es werden im Ambergtunnel, wenn Sie Richtung Bludenz unterwegs sind. Bitte aufpassen, da kann es schon im Tunnel stocken und auch auf der Autobahnauffahrt von Frastanz Fahrtrichtung Bludenz. Auch da kann es immer wieder stocken. Bitte hier Abstand halten, dass nichts passiert. 0800 20 4000, das ist unsere Gratis-Hotline. Gute Fahrt. Ich bin Christian Sutter. Jetzt machen wir eine kleine Pause. Von der Stimmung her zumindest einmal mit Umberto Tozzi.

0: Ein Mittwoch voller Musik, Bangles, Manic Monday, Gott sei Dank ist schon Mittwoch. Und seit Wochen flüchten ja viele vor der Hitze in die Höhe. In Vorarlberg gibt es ja viele schöne Hütten und Jausenstationen. Eine ist zum Beispiel die Schwendealb oberhalb von Dornbirn-Watzeneck. Sehr einfach zu erreichen und neben den ganzen üblichen Gerichten ist die Schwendealb für Kuchen und Torten bekannt.
1: Halt mir schon, dass es immer was Fruchtiges gibt, dass es erklär was Süßes gibt mit Schokolade, erklär was mit Alkohol, kommt auch immer gut an.
0: Das ist die Chefin der Schwendealb, die Caroline Rhein. Sie macht heute frisch eine Cappuccino-Torte und sie hat mir auch das Rezept verraten. Das haben wir für Sie samt der ganzen Sutti kocht Podcast-Folge mit vielen Tipps und Geschichten zu Caroline auf vorarlberg.orf.at und wie die Creme für die Torte gemacht wird, das hören wir gleich nach 10 hier bei Radio Vorarlberg.

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1: Am Mikrofon Julia Betzinger. Das Alkoholverbot an großen Bahnhöfen in Österreich auszuweiten, das fordert Verkehrsminister Peter Hanke. Was etwa am Wiener Praterstern in Floridsdorf und am Westbahnhof in Wien schon Realität ist, sollen die ÖBB nun auch für andere Standorte prüfen. Anja Bachleitner berichtet.
2: Klare Regeln im Umgang mit alkoholisierten Personen würden die Sicherheit des Bahnhofspersonals erhöhen, so Mobilitätsminister Peter Hanke von der SPÖ.
3: Jeder sechste Konflikt findet statt mit Alkohol. Und dieses Alkoholthema ist eines, das besonderes Augenmerk braucht.
2: Die ÖBB haben auf den Bahnhöfen das Hausrecht und können Verbote festlegen. An den meisten Standorten untersagt die Hausordnung bisher nur übermäßigen Alkoholkonsum. Die ÖBB begrüßen die Forderung Hankes. Welche Bahnhöfe für ein Alkoholverbot in Frage kommen, will man in den nächsten Monaten entscheiden. Sicher dabei sein soll aber der Wiener Hauptbahnhof. Auch ein Alkoholverbot in den Zügen können sich die ÖBB vorstellen.
1: Der Vulkan Ätna auf Sizilien sorgt noch immer für massive Einschränkungen am Flughafen von Catania. Der Airport bleibt bis 18 Uhr geschlossen. Seit Montag können keine Maschinen mehr landen oder starten. Tausende Reisende sitzen mitten in der Hochsaison fest, müssen umbuchen oder auf andere Flughäfen ausweichen. Die neue ORF-Führung ab 2027 unter Clemens Pick ist gestern vom Stiftungsrat mit nur 2 Gegenstimmen bestellt worden. Außerdem legt der Vizevorsitzende des Stiftungsrates Gregor Schütze seine Funktion zurück. Er war auch Leiter des ÖVP-Freundeskreises. Und die ORF-Spitze hat eine Verfassungsbeschwerde gegen die Kürzung von Budgetmitteln im Ausmaß von rund 90 Millionen Euro angekündigt. Details von Stefan Kappacher.
4: Der ORF werde nächstes Jahr seinen Auftrag gerade noch erfüllen können. 2028 sei wegen der überfallsartigen Streichung von 90 Millionen Euro durch die Regierung aber Feuer am Dach, so der künftige ORF-Chef Clemens Pick in der ZIP 2.
5: Bei allem Sparbewusstsein, das ich selbst habe und mit

0: Auch im Fall der millionenschweren Pensionszusage von Ex-ORF-Chef Alexander Vrabetz für ORF-Manager Pius Strobel vor Gericht und schließt sich den Ermittlungen der Staatsanwaltschaft gegen die beiden als Privatbeteiligter an.
1: Ein Dreijähriger ist nach einem Badeunfall in Vorarlberg wiederbelebt worden. Er war über eine Rutschbahn in ein Becken geraten und ist ohne Schwimmhilfe untergegangen. Ein Badegast hat den Dreijährigen entdeckt, ein Bademeister. Zufällig anwesende Ärzte und eine Pflegerin haben die Reanimation übernommen. Der Bub dürfte keine Gesundheitsschäden davontragen. Das waren die Nachrichten mit Julia Watzinger.
2: Gute Meldung des Tages auf jeden Fall. Ja, und heute Mittwoch wird es wieder heiß. Über 30 Grad die Höchstwerte im Schatten. Es bleibt trocken, so bleibt es auch morgen Donnerstag und am Freitag. Und auf unseren Straßen um 3 nach 10, da läuft es, es liegen uns keine Meldungen vor. Falls Sie Infos haben, gerne melden, kostenlos 0800 20 4000.
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2: Da gibt's gleich James Blunt nach Joe Cocker und Jennifer Warms Up Where We Belong. Die beste Filmmusik, die es gibt. Aus den 80ern an Offizier und Gentleman.

0: Ein schönes Dessert aus dem Kühlschrank, das ist die Cappuccino-Torte zum Beispiel. Die gibt's neben vielen anderen Köstlichkeiten heute wieder frisch auf der Schwendealb oberhalb von Dornbirn-Watzenegg. Und die Schwendealb ist neben Lumpensalat und Co., was wir eh kennen, bekannt für die vielen verschiedenen Torten und Kuchen. Caroline Rhein ist dort die Chefin. Gemeinsam mit ihrer Mama und anderen Helfern schmeißen sie die Jausestation, die sehr einfach zu erreichen ist auf jeden Fall. Und der Boden dieser Cappuccino-Torte, der ist im Prinzip ein Biskuit. Das Geheimnis, finde ich, ist die Creme.
1: Also, dann nehmen wir jetzt zwei Quimig. Und wichtig ist beim Quimig, dass man es zuerst aufschlägt oder zuerst schlägt, bevor man irgendwas hinein tut, weil sonst gibt es Böller.
0: Ja, die Alternative für Quimig wäre, dass man Sahne aufschlägt und dann mit einer Gelatine irgendwie. Genau. Es macht die Arbeit schon viel einfacher, ja. Und wenn die Creme dann fertig ist und auftritt ist, dann zieht es wieder an und wird wieder fest, gell?
1: Genau, also man muss schnell sehen eigentlich. Ja. Das ist jetzt einfach nur ein ganz normales Cappuccino-Pulver.
0: Also das ist normaler Getränk?
1: Genau, ja.
0: Okay.
1: Und das nehmen wir jetzt aber für Creme. Und ich tue allen gerne ein bisschen Nutella rein. Und jetzt tue ich ein bisschen Zucker rein. Den tun wir jetzt noch den Schlagrahmschlager.
0: Wir schlagen jetzt die Sahne und ziehen die da noch drunter?
1: Genau, ja.
0: Also in dieser Cappuccino-Creme ist auf jeden Fall sehr viel Gefühl von dir, Dina.
1: Ja.
0: Weil so viel, wie du unterheben musst bei dem Ganzen.
1: Ja.
0: Und auch schon beim Biskuit natürlich sehr viel Liebe ist da drin. Eine erfrischende, kühle Cappuccino-Torte gibt es heute wieder auf der Schwendealb in Dornbirn oberhalb von Watzenegg. 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

0: 10.30 Uhr, einen schönen Mittwochvormittag hier mit Radio Vorarlberg und den wichtigsten Infos, das sind die Nachrichten.
1: Mit Thomas Haschberger. Um den Vorarlberger Landwirten bei der Hitze zu helfen, stellen die Grünen einen 13-Punkte-Plan vor. Er sieht unter anderem einen Hitzefonds vor, Investitionen für Wasserspeicherungen oder finanzielle Unterstützung für die Anschaffung von hitzetoleranten Futterpflanzen. Damit wollen die Grünen den Bauern gewährleisten, dass sie auch bei weiteren Hitzeperioden Lebensmittel produzieren können. Für Vorarlberg steht beim Ländervorsitz im zweiten Halbjahr dieses Jahres die Effizienz im Vordergrund. Man will verantwortungsvoll mit öffentlichen Mitteln umgehen, schreibt Landeshauptmann Markus Wallner in einer Anfragebeantwortung. Die meisten Konferenzen und Tagungen finden daher im Landhaus in Bregenz statt. Und wenn Sie heute Abend die Sonnenfinsternis beobachten wollen, dann brauchen Sie eine zertifizierte Schutzbrille. Ansonsten könnten irreparable Schäden an der Netzhaut im Auge entstehen, warnen die Optiker. Allerdings sind bei den meisten Optikern die Schutzbrillen bereits ausverkauft.
0: Wir sehen das dann eh tagelang und wochenlang wahrscheinlich auf allen Social Media Plattformen und sonst überall. Also nehmen wir es gemütlich. Es wird heute nämlich wieder heiß, bis zu 32 Grad. Bleibt trocken, auch morgen Donnerstag gleich wie heute. Und auch am Freitag weiterhin sonnig und sehr heiß, es gibt kaum Wind. Kurz nach 10:30 der Verkehrsservice hier bei Radio Vorarlberg, da liegen uns keine Meldungen vor. Gute Fahrt.
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0: Und gleich Pharrell Williams, zuvor noch Toto Cutugno für ihren Vormittag.

0: Der Ostbahnkurti für diesen Vormittag. Gleich ist es 10:45.
1: Das ist klasse.
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0: Ah, heute ist wieder losgegangen. Na, Schultasche, Hefte, Zirkel, Farben. Unfassbar, was da alles an Material zusammengekommen für die Schule, was man da noch einkaufen muss. Und wenn Sie die nächsten Wochen auch noch einkaufen müssen, dann mailen Sie uns doch einfach die Rechnung an radio.vorarlberg@orf.at. Lassen Sie den Radio laufen bitte, und wenn Sie dann hier bei uns Ihren Namen hören und anrufen, bekommen Sie 300 Euro. Heute früh war also die erste Runde bei Reinhard Wittwer und Valentina Pisoni, und aufgerufen war die Yvonne Gräber aus Bartholomäberg. Sie hat sich rechtzeitig gemeldet und uns dann noch erzählt, sie hat 7 Kinder.
3: Die älteste ist 24, 21, 18, 16, 13, 8 und 3,5.
4: Oha, das ist mal eine Spanne. Wow.
5: Und ein Stallowner und zum Tourowner und Zwiebeln. Also wie machen Sie das?
3: Ja, eigentlich nach dem anderen.
5: Und jetzt gibt es 300 Euro zum Mikrofon dazu. Nehmen wir uns da alles über mit?
3: Ich glaube nicht. Ich denke, das mache ich mit der Schüler und die anderen. Dürfen den so wieder mal mit.
0: Ja, die Yvonne hat das alles unter Kontrolle, das hat man schon gemerkt. Also, wenn Sie dann die nächste Rechnung haben, oder vielleicht haben Sie es ja schon, vielleicht waren Sie schon einkaufen für die Schule, dann mailen bitte radio.vorarlberg@orf.at. Die nächste Ziehung dann wieder morgen früh, kurz nach 7:30.
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0: Und schon gibt's wieder Musik, jetzt Kylie Minogue.

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2: Am Mikrofon Julia Wötzinger. Viele Reisende sitzen mitten in der Hauptreisezeit auf Sizilien fest. Grund ist der jüngste Ausbruch des Ätna. Zwei weitere Lavaströme entlang des Vulkans beeinträchtigen den Flugverkehr heute erneut schwer. Felix Schneider-Sturm berichtet.
3: Am Flughafen in Catania herrscht weiterhin Chaos. Tausende Reisende sind hier seit Tagen gestrandet, sitzen und schlafen in den Hallen des Airports. Sie haben den Flug gestrichen. Uns wurde gesagt, dass sie ihn vielleicht umbuchen, entweder ab Palermo oder wir müssten mit dem Bus fahren, um dann in Rom ein Flugzeug zu nehmen, sagt ein gestrandeter Italiener. Besonders schwierig ist die Lage auch für Reisende, die kurzfristig auf den kleineren Flughafen Comiso ausweichen wollen. Die Nachfrage nach Bussen und anderen Transportmöglichkeiten ist entsprechend hoch. Der Präsident der Region Sizilien, Renato Schifani, sagt, das Luftfahrtsystem auf der Insel müsse ausgebaut werden. Die Regionalregierung habe deshalb zusätzliche Investitionen beschlossen. Der Flughafen in Catania bleibt heute wegen der Sperre des Luftraums bis mindestens 18 Uhr geschlossen.
2: Berichtet Felix Schneider-Sturm. Ein US-Gericht blockiert die Pläne von US-Präsident Trump, die Regeln für die Briefwahl zu verschärfen, rund 3 Monate vor den Parlamentswahlen. Ein Gericht hat ein vorläufiges Verbot von bislang 23 auf alle 50 Bundesstaaten ausgeweitet. Das letzte Wort hat jetzt der Supreme Court. Im Fall der getöteten 28-Jährigen in Kottingbrunn im Bezirk Baden ist ein zweiter Verdächtiger in Deutschland festgenommen worden. Er soll demnächst nach Österreich ausgeliefert werden. Er soll ein mutmaßlicher Komplize des Hauptverdächtigen, ein 27-jähriger Steirer, sein. Die 28-jährige Frau wurde im Mai leblos in ihrer Wohnung gefunden. Sie war erschossen worden. Auf dem Mont Blanc schließen wegen der Hitze 2 französische Berghütten. Die ungewöhnlich hohen Temperaturen der vergangenen Wochen haben die Felswände instabiler und die Gletscher gefährlicher gemacht. Regionale französische Bergführervereinigungen setzen geplante Besteigungen aus. Italienische Kollegen haben Aufstiege bereits gestoppt. Nach dem Teileinsturz des Justizpalastes in Bozen im Juli ermittelt jetzt die Staatsanwaltschaft gegen 5 Personen. Sie stehen im Verdacht der fahrlässigen Katastrophe. Julia Mummelter berichtet aus Bozen.
4: Was hat zum Einsturz am Bozner Gericht geführt und wer trägt dafür die Verantwortung? Diese Fragen soll nun ein Ermittlungsverfahren klären. 5 Personen sind ins Visier der Staatsanwaltschaft geraten. Ein Sachverständiger prüft die Ursachen und ob weitere Gebäudeteile einsturzgefährdet sind. Der betroffene Bereich wurde beschlagnahmt, Sensoren überwachen die Statik und ein Gerüst soll die Fassade stützen. Landesgericht und Staatsanwaltschaft

0: Nachrichten mit Julia Wötzinger.
1: Nichts Neues vom Wetter. Heiß, sonnig, über 30 Grad, auch morgen Donnerstag und auch am Freitag weiterhin sonnig, sehr heiß und es gibt kaum Wind. 3 nach 11, der Verkehrsservice Radio Vorarlberg hier mit guten Nachrichten für alle, die unterwegs sind auf unseren Straßen. Es liegen uns keine Meldungen vor, aber wir haben eine Gratis-Hotline. Wenn Sie was zu melden haben, wenn wir was weitergeben sollen, einfach anrufen unter 0800 20 4000. Gute Fahrt.
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1: Und lässige Musik, die bei dieser Hitze sollte ein bisschen kühlen. Maxi Priest mit Wild World.

0: Bam, bam, bam, bam. Was ist den Jugendlichen in Vorarlberg eigentlich wichtig? Was wollen sie? Was macht ihnen Sorgen? Wie geht's ihnen? Laura Wurm ist bei uns Praktikantin. Ihr wart zu dritt unterwegs und habt euch umgehört. Hallo, servus.
1: Hallo, wir waren unterwegs. Ich war gemeinsam mit den Mitpraktikantinnen in Hard am Bodensee mit der Mia Breuer und der Luna Winder. Und da haben wir ein paar Jugendliche befragt zum Tag der Jugend und spezifisch eigentlich, ob es genug Angebot gibt für Jugendliche in Vorarlberg.
0: Da geht es jetzt hauptsächlich um die Freizeitangebote, oder? Wie war die Reaktion?
1: Also die meisten haben gesagt, gerade jetzt im Sommer gibt es genug zu tun. Also baden gehen, Eis essen, grillen am See. Ein paar waren wiederum ein bisschen enttäuscht, was das Fortgehangebot angeht. Also Feiern im Bregenz, dass hin und wieder nicht genug Events sind. Gerade unter 16-Jährige würden sich da wahrscheinlich auch hier und da mal mehr Veranstaltungen wünschen, wo auch sie spezifisch willkommen sind.
0: Jetzt habt ihr so eine Grundstimmung mitbekommen auf eurer Tour. Was ist euer Fazit, was Jugendliche in Vorarlberg noch brauchen und was sie gut finden hier bei uns?
1: Für uns drei war dann am Schluss eigentlich rauszuhören, dass Vorarlberg grundsätzlich eigentlich ein richtig cooles Bundesland ist für junge Menschen. Es gibt viel Natur, viel Outdoor-Möglichkeiten, viel zugängliche Orte. Es gibt aber auch ein bisschen Luft nach oben, gerade beim Heimkommen. Viele kennen es selber, da ist oft die öffentliche Anbindung nicht so gut. Also da gibt es Ausbaumöglichkeiten und auch beim Angebot für junge Leute, beim Fortgehen, sage ich jetzt mal spezifisch, Feiern unter 16 zum Beispiel, jugendgerecht, da ist auf jeden Fall noch Luft nach oben.
0: Soweit also die Stimmung jetzt und wir werden eure Umfrage auch sehen können und hören können in Vorarlberg heute 19 Uhr ORF 2 im Fernsehen.
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0: Fertig geklatscht, denn es ist 11.30 Uhr, halbe Stunde noch bis Mahlzeit. Jetzt Zeit für die Infos. Was gibt's Neues heute an diesem Mittwoch? Die Nachrichten.
1: Mit Thomas Haschberger. Die Trockenheit macht die Situation für die Landwirte immer schwieriger. Sie müssen schon die Wintervorräte an die Tiere verfüttern, weil sie auf den Alpen zu wenig zu fressen haben. Außerdem ist es teuer, Futter zuzukaufen. Die Folge? Jetzt werden deutlich mehr Tiere geschlachtet. Wir berichten darüber ausführlich in den Radio Vorarlberg Mittagsnachrichten in einer Stunde. Und die Vorarlberger Grünen wollen den Landwirten mit einem 13-Punkte-Plan helfen. Er sieht unter anderem einen Hitzefonds vor, Investitionen für Wasserspeicherung oder finanzielle Unterstützung für die Anschaffung von hitzetoleranten Futterpflanzen. Damit soll gewährleistet werden, dass die Landwirte auch bei weiteren Hitzeperioden Lebensmittel produzieren können. Und in der Mülls ist in der vergangenen Nacht ein Auto gegen ein Brückengeländer gekracht. Die Einsatzkräfte sind laut Rettungs- und Feuerwehrleitstelle durch das automatische E-Call-Notrufsystem des Autos alarmiert worden. Die beiden Insassen mussten verletzt ins Krankenhaus Dornbirn gebracht werden.
0: Heiß, über 30 Grad, so schaut's aus bis mindestens Freitag. Die nächsten Gewitter oder Regenschauer frühestens am Samstag dann wieder. Und Verkehrsservice hier um kurz nach 11:30, ganz kurz. Es liegen uns keine Meldungen vor. Gute Fahrt.
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0: Wo er recht hat, hat er recht, der Bobby McFerrin. Don't worry, be happy. Viertel vor zwölf ist es. Musikalisch noch bis zwölf. Unter anderem Chicago. You're the inspiration. Mit dabei auch Lemon Tree von Fußgarden. Und gleich ganz lässig hier bei uns James Brown mit I Feel Good. Und ganz viel Musik aus Vorarlberg gibt's heute Abend.
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0: Kobersdorf liegt im mittleren Burgenland am Fuß des Pauliberges und ist vor allem durch seine beiden heilkräftigen Mineralquellen bekannt. Sehenswert ist das Schloss von Kobersdorf, das als Wasserburg im 12. Jahrhundert gebaut wurde. Die evangelische Kirche wurde 1785 als Toleranzbethaus ohne Turm errichtet. Dieser wurde erst 1856 dazugebaut. Der Altar ist ein Werk des Tiroler Bildhauers Albin vor 1670 und stammt aus dem 1781 von Kaiser Joseph II. Aufgelösten Paulanerkloster Warndorf bei Ödenburg. Die Kanzel wurde später in ähnlicher Gestaltungsform an den Altar angebaut.
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2: Willkommen zum Mittagsjournal, heute mit diesen Themen. Die Regierung will Dürreschäden abmildern, woher das Geld kommen soll, ist aber unklar. Auf Mallorca ist die heutige Sonnenfinsternis besonders gut zu sehen, das freut aber nicht alle. Im Journalstudio begrüßt sie Felix Nowak. Das geplante Hilfspaket für die Bauern könnte zum nächsten Stresstest für die Koalition werden. Die SPÖ will dafür Geld aus dem Landwirtschaftsministerium umschichten. ÖVP-Minister Totschnig hat das allerdings ausgeschlossen. Heute beginnen Verhandlungen mit dem Finanzministerium. Mehr von Astrid Petermann.
3: In der SPÖ will man kein zusätzliches Geld locker machen, sondern umschichten und zum Beispiel bei der Förderung des Agrardiesels kürzen. SPÖ-Regierungskoordinatorin Michaela Schmidt.
4: Das ist eine Möglichkeit, die uns eingefallen ist. Aber natürlich ist das Sache des Ministers, wie er sein Budget umschichten würde und wo er vielleicht diese Mittel auch findet.
3: Von Landwirtschaftsminister Norbert Totschnig, ÖVP, heißt es dazu, wer den Bäuerinnen und Bauern in einer akuten Notsituation eine bestehende Entlastung wegnehme, um ihnen das Geld anschließend wieder zurückzugeben, helfe ihnen nicht. Er verschiebe nur Geld von einer Tasche in die andere. Bei den NEOS will man darauf achten, dass Hilfen treffsicher ausgezahlt werden, heißt es, und dass die, die etwa über Versicherungen vorgesorgt haben, nicht die Dummen seien.
2: Die deutsche Bundesregierung bringt eine Geheimdienstreform auf den Weg. Bundesamt für Verfassungsschutz und Bundesnachrichtendienst sollen mehr Freiheiten bekommen. Erstmals sollen sie die Infrastruktur von Angreifern stören oder gezielt Falschinformationen

0: übermäßigen Tourismus wert. Besonders betroffen ist Mallorca, berichtet Maren Häusermann.
1: Die Sonnenfinsternis ist etwas Besonderes, wie Paul Beck erklärt, der als Astrophysiker in Spanien arbeitet.
2: Weil es so selten ist, kommen Astronomen weltweit nach Spanien.
1: Aber nicht nur Astronomen kommen nach Spanien, auch viele Touristen wollen das Spektakel sehen, bevorzugt auf Mallorca.
3: Wir haben das gestern genau ausgerechnet, dass von der Balkon unserer Finca aus wir die genau noch sehen, bevor sie hinter den Bergen verschwindet.
1: Den Einwohnern der Baleareninsel gefällt das gar nicht. Denn unzählige Straßen sind heute gesperrt, um zu verhindern, dass sich viele Menschen an wenigen Orten sammeln. Für die Mallorquiner hat das Auswirkungen auf ihren Alltag, wie so oft, wenn es um Tourismus geht. Erst im Juli haben sie demonstriert, um darauf aufmerksam zu machen, dass ihr Lebensraum dem der Touristen immer weiter untergeordnet wird. Die Sonnenfinsternis scheint das noch zu unterstreichen.
0: Heute Abend findet auch der UEFA Supercup statt. Das Prestigespiel zwischen Champions League und Europa League-Sieger wird dabei erstmals in Österreich ausgetragen, berichtet Bernhard Kastler.
4: Salzburg wird für einen Tag zum Nabel der internationalen Fußballwelt, wenn sich die Stars von Champions League-Sieger Paris Saint-Germain und Europa League-Champion Aston Villa um den ersten Pokal in der neuen Clubsaison duellieren. Die Franzosen um Weltfußballer Ousmane Dembélé können im längst ausverkauften Stadion in Wals-Sitzenheim ihren Titel aus dem Vorjahr verteidigen. Wer keines der 30.000 Tickets ergattern konnte, kann am Residenzplatz das Spiel verfolgen. In der Salzburger Altstadt wird untertags auch ein Unterhaltungsprogramm geboten. Salzburg zeigt sich mit einem noch nie dagewesenen Sicherheitsaufgebot für den Ansturm internationaler Fans gerüstet. Auch auf einen eher unwahrscheinlichen Besuch von Aston Villa Edelfan Prince William sei man vorbereitet. Es ist das 7. UEFA-Finalspiel in Österreich. 6-mal war der Wiener Praterschauplatz. Nun gibt Salzburg seine Premiere.
0: Anpfiff ist heute um 21 Uhr und das war das Mittagsjournal mit Felix Nowak.
5: Heiß, trocken, über 30 Grad im Schatten, so schaut es heute Mittwoch und auch am Donnerstagmorgen aus und auch am Freitag weiterhin sonnig, sehr heiß, kaum Wind. Frühestens am Samstag gibt es dann wieder Gewitter und Regen. 6 nach 12, der Verkehrsservice hier bei Radio Vorarlberg, da liegen uns keine aktuellen Meldungen vor. Eine gute Fahrt in den Mittag.
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0: Das Beste für die Mittagspause. Die Bee Gees mit Stayin' Alive. Wir haben 12:05 und das Wetter ist ideal für alle, die heute die Sonnenfinsternis am Abend beobachten wollen. Für die Landwirte ist die Trockenheit aber mittlerweile ein großes Problem, Thomas Haschberger.
1: Sie haben zu wenig Futter für ihre Tiere. Mittlerweile müssen sie schon ihre Wintervorräte verfüttern und Futter zukaufen ist sehr teuer. Darum werden jetzt auch immer mehr Tiere geschlachtet.
0: Wir haben uns die Situation genauer angesehen und berichten darüber hier in den Radio Vorarlberg Mittagsnachrichten um 12:30.
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0: Mahlzeit vor Arlberg an diesem Mittwoch. Wir haben jetzt 12.30 Uhr und das sind die Mittagsnachrichten.
1: Der gestrige Prozess um einen tödlichen Bootsunfall hat eine überraschende Wendung genommen. Wir schauen uns die rechtlichen Hintergründe noch einmal an. Und die heimischen Rinderbauern reagieren auf den Futtermangel zum Teil mit Panikverkäufen. Mein Name ist Moritz Moser. Schönen Mittag. Für die Landwirtinnen und Landwirte spitzt sich die Situation wegen der Trockenheit weiter zu. Auf den Alpen fehlen Futter und Wasser für die Tiere. Die kommen darum teils mehrere Wochen früher zurück ins Tal. Die Bauern müssen daher schon ihre Wintervorräte zufüttern. Weiteres Futter zuzukaufen ist teuer. Darum bleibt vielen nichts anderes übrig, als deutlich mehr Tiere zu schlachten als geplant. Die Rede ist sogar von Panikverkäufen, Katharina Badlock.
2: Im Juli und August werden normalerweise am wenigsten Kühe geschlachtet, weil viele Tiere auf der Alpe sind. Der Juli lag mit insgesamt rund 100 Kühen noch im langjährigen Schnitt, sagt Simon Mangard, Geschäftsführer von Ländle-Viehvermarktung. Im August sind die Zahlen hingegen radikal gestiegen.
3: Derzeit sind wir circa bei 60 bis 65 Stück die Woche Großvieh. Das ist gut, das 2,5- bis 3-fache. Wie die letzten Jahre zum gleichen Zeitraum.
2: In der Regel steigen die Schlachtzahlen im September, also dann, wenn die Tiere von der Alpe zurück ins Tal kommen. Heuer werden viele Verkäufe vorgezogen. Das hat die Preise in den letzten Wochen sinken lassen.
3: Es ist ja real, dass viel weniger Futter da ist. Und das führt natürlich auch zu Panikverkäufen, natürlich. Aufgrund der Annahme, dass die Preise weiter sinken, will natürlich jeder jetzt noch früher die besseren Preise mitnehmen, anstatt dann im Herbst die Tiere zu verschenken oder besser vielleicht gar nicht mehr irgendwo an den Mann zu bringen.
2: Schnelle Besserung ist nicht in Sicht, sagt Mangard.
3: Das wird sich nicht in den nächsten 3 bis 4 Wochen eingependelt haben. Das wird so weitergehen, jetzt einmal bis in den frühen Herbst, wenn sich die Wettersituation nicht spürbar ändert.
2: Ländle-Viehvermarktung wickelt etwa ein Drittel der Kuhschlachtungen im Land ab. Der Großteil läuft über private Viehhändler. Auch dort haben sich die Schlachtzahlen verdoppelt.
1: Im gestrigen Mordprozess am Landesgericht Feldkirch rund um den tödlichen Bootsunfall am Bodensee hat es eine bemerkenswerte Wende gegeben. Der 26-jährige Angeklagte hat gesagt, dass er bei der ersten Auflage des Prozesses im April gelogen habe. Er sei vor dem Unfall doch abgelenkt gewesen. Zur wahrheitsgemäßen Aussage sind vor Gericht nur Zeugen verpflichtet. Angeklagte dürfen lügen, solange sie niemand anderen falsch belasten. Martin Kopf, warum ist das so?
4: Ja, weil Angeklagte eben nicht gezwungen werden können, sich selbst zu belasten. Deshalb dürfen sie falsche Angaben machen vor Gericht, wenn sie der Meinung sind, dass dies bei ihrer Verteidigung hilft. Das bedeutet auch, dass Angeklagte nicht für eine Falschaussage bestraft werden können, anders als Zeugen. Die müssen die Wahrheit sagen, sonst droht ihnen ein Strafverfahren. Und das ist kein Kavaliersdelikt. Auf Falschaussage stehen laut Gesetz in der Regel bis zu 3 Jahre Haft.
1: Im gestrigen Prozess hat ja aber nicht nur der Angeklagte seine Aussage zum Unfallhergang geändert, sondern auch die Zeugen, die auf seinem Motorboot mitgefahren sind. Blüht denen jetzt eine Anklage wegen Falschaussage?
4: Ja, das steht derzeit noch nicht fest. Ich habe gestern nach Prozessende mit dem Staatsanwalt gesprochen. Er hat gesagt, dass er zuerst warten wolle, bis das fertige Protokoll der Verhandlung vorliegt und dann werde man alle Möglichkeiten prüfen, sagt er.
1: Was sich gestern wohl einige Menschen im Land gefragt haben, wieso kommt es überhaupt zu einem Mordprozess, wenn sogar der Staatsanwalt nicht an Mord, sondern nur an fahrlässige Tötung glaubt?
4: Ja, ganz ehrlich, das habe auch ich mich gefragt. Aber im gestrigen Prozess, da hat der Staatsanwalt gar keine andere Wahl gehabt. Bereits im Frühjahr hat er ja den 26-jährigen Mann wegen fahrlässiger Tötung angeklagt. Die Aussagen des Angeklagten haben damals aber auf eine Tötungsabsicht hingedeutet und somit hat die Richterin damals gesagt, man müsse von Mord ausgehen und dann sei sie als Einzelrichterin nicht zuständig, denn bei einem Mordprozess ist in der Strafprozessordnung ein Geschworenengericht vorgesehen und deshalb ist es eben gestern zu dieser doch recht kuriosen Situation gekommen, dass der Staatsanwalt den Geschworenen gleich zu Beginn erklären hat müssen, dass er zwar Mord anklagen muss, selber aber nach wie vor von einer fahrlässigen Tötung ausgeht und wegen der ist der Angeklagte letztendlich dann ja auch schuldig gesprochen worden.
1: Danke Martin. Rechtskräftig ist das Urteil mit 1 Jahr teilbedingter Haft noch nicht. Und beim gestrigen Mordprozess ist ja auch der ursprüngliche Verteidiger des Angeklagten scharf kritisiert worden. Er habe den Mann im ersten Prozess völlig falsch beraten. Und dadurch sei es erst zur Mordanklage gekommen. Wir haben beim betroffenen Anwalt nachgefragt. Der hat zuerst eine Stellungnahme angekündigt. Nun hat er uns aber mitgeteilt, dass er zu diesen Vorwürfen doch nichts sagen will. Viele Astronomen warten schon gespannt auf den heutigen Abend, denn ab 19.22 Uhr findet ein besonderes Naturspektakel statt, und zwar eine partielle Sonnenfinsternis. Dabei schiebt sich der Mond vor die Sonne und deckt diese zu 90% ab. Das ist aber nicht das einzige Himmelsphänomen heute Abend. Melanie Kritzer mit den Einzelheiten.
5: Der Astronom Robert Seeberger spricht von einem äußerst glücklichen Zufall, denn heute Abend finden gleich zwei astronomische Highlights statt. Beginn ist um 19.22 Uhr und damit geht sich die partielle Sonnenfinsternis gerade noch vor dem Sonnenuntergang aus.
6: Ab dort ist der sogenannte erste Kontakt. Das heißt, der Mond beginnt sich vor die Sonne zu schieben und der wächst dann immer weiter an bis zu 90% und dann ist eben die Sonne ganz, ganz knapp über dem Horizont.
5: Deshalb sei ein guter Beobachtungsstandort entscheidend.
6: Es soll der Platz sein, wo man freier Blick Richtung Westen, leicht nördlich von Westen hat. Dann hat man einen Beobachtungspunkt, der ideal ist. Man könnte zum Beispiel über den Bodensee blicken, da wäre es relativ eben, oder auf einem hohen Berg sein.
5: Was dabei aber auf keinen Fall fehlen darf, ist eine zertifizierte Schutzbrille für die Augen. Gegen 22 Uhr geht es dann weiter mit den Himmelhighlights. Zahlreiche Perseiden sind bis ca. 4 Uhr früh zu sehen. Seeberger rechnet mit mindestens einer Sternschnuppe pro Minute.
6: Das Schöne diesmal ist, dass gerade Neumond ist, weil der Mond ist ja auch eine Art Lichtverschmutzung und würde die Perseidenbeobachtung stören. Aber durch das, dass wir Neumond haben, ist sogar zu erwarten, dass man ein bisschen mehr als normalerweise sieht.
5: Diese Kombination aus Sonnenfinsternis und Sternschnuppenregen in nur einer Nacht ist laut Seeberger einzigartig.
0: Ja, und das Wetter dafür ist ideal. Aus der Geosphere Austria, Susi Lentner.
7: Eines steht fest, eine grundlegende Wetterumstellung gibt es in dieser Woche nicht, vielleicht aber in der nächsten. Im Laufe des Nachmittags kommen heute zwar ein paar Quellwolken zur Sonne, aber die Gewittergefahr bleibt sehr gering bei Höchstwerten zwischen 29 und 33 Grad. Und auch morgen am Donnerstag und am Freitag geht es strahlend sonnig und ordentlich heiß weiter. Es bilden sich nur wenige Quellwolken und selbst in den Bergen ist die Gewitterneigung verschwindend klein. Unterm Strich heißt das also bis Freitag Sonne pur und bis zu 34 Grad. Gewittriger wird es dann wieder ab Samstag.
0: Und hier der Verkehrsservice. 7:30 ist es. Etwas mehr los ist auf der Bundesstraße in Feldkirch-Brederis. Und zwar, wenn Sie von Koblach kommend Richtung Kreisverkehr unterwegs sind, sollten Sie knappe 10 Minuten hier mehr einplanen. Und wenn Sie Hinweise haben, gerne einfach melden. Kostenlos 0800 20 4000.
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0: Schöne Mittagspause.

Wenn Sie sich heute Abend die Sonnenfinsternis geben wollen, dann unbedingt nur mit einer garantiert zertifizierten Brille. Tun Sie sich das sonst nicht an, wenn Sie Zweifel haben. Lassen Sie es, schauen Sie sich lieber das Ganze am Handy an, was die anderen so posten. Ansonsten wünsche ich Ihnen viel Spaß. Was ich Ihnen sehr empfehlen kann, das ist heute Abend dann auf jeden Fall ein bisschen Sternschnuppen schauen. Ich bin Christian Sutter, wünsche Ihnen das Beste für diesen heißen Mittwoch und gleich geht's weiter hier mit Bernhard Schertler und ganz, ganz viel Musik.

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1: Am Mikrofon ist Felix Nowak. Im Kampf gegen Vergewaltigungen unter Einfluss von K.O.-Tropfen ist das österreichische Bundeskriminalamt dem internationalen Projekt Medusa beigetreten. Diese Initiative wird von Europol koordiniert. Sie bündelt grenzüberschreitend Erkenntnisse in diesem Bereich. Bernd Koschuh informiert.
2: Auslöser für das Projekt Medusa waren Recherchen des Norddeutschen Rundfunks über ein Online-Netzwerk, in dem Vergewaltiger beschrieben haben, wie sie Frauen betäuben und missbrauchen. In Österreich sind bisher 2 Fälle bekannt, in denen Partnerinnen die Opfer waren. Die beiden Fälle konnten zwar unabhängig vom internationalen Projekt Medusa ermittelt werden, aber nach Kritik daran, dass Österreich bei Medusa nicht dabei war, ist das Bundeskriminalamt nun beigetreten. Präventiv, also etwa für künftige Fälle und um von der Erfahrung in anderen Staaten zu profitieren.
1: Mehr als 2 Millionen Ukrainerinnen und Ukrainer leben derzeit in Polen. Rund die Hälfte von ihnen sind Geflüchtete. Nach dem russischen Überfall auf die Ukraine war die Solidarität mit ihnen groß. Doch inzwischen hat sich die Stimmung verändert. Beleidigungen und gewaltsame Übergriffe nehmen zu. Zuletzt hat sich auch Ministerpräsident Donald Tusk besorgt gezeigt. Daniela Brugger berichtet.
3: Als Olga Stepanova im Jahr 2022 mit ihren beiden Töchtern aus Kharkiv nach Warschau flieht, wird sie mit offenen Armen empfangen. Heute fühlt sie sich nicht mehr sicher. Ich habe Angst, meine Töchter draußen spielen zu lassen. Ich denke mir, was, wenn jemand auf sie zukommt und anfängt, sie zu bedrohen? Allein in diesem Jahr gab es laut polnischer Polizei mehr als 180 Anzeigen wegen Beleidigungen und gewaltsamen Übergriffen. Anna Tatar von der Dokumentationsstelle Never Again spricht von einer neuen Dimension der Anfeindungen. Die Stimmungsmache kommt längst nicht mehr nur vom rechten Rand, sagt Tatar. Auch Politiker aus der Mitte schürten Ressentiments gegen Ukrainerinnen und Ukrainer, schon jetzt im Vorfeld der Parlamentswahl im kommenden Jahr.
1: Die Diakonie fordert heute mehr Schulstartunterstützung für Familien mit wenig Geld. Zwar gibt es im September Schulstartgeld und unter gewissen Umständen Gutscheine für Schulmaterialien. Übers Schuljahr gerechnet würden aber deutlich höhere Kosten von mehr als 2.200 Euro anfallen. Jede 10. Familie im untersten Einkommensdrittel könne sich nicht alle nötigen Anschaffungen leisten, so die Diakonie. Die ÖBB planen eine Ausweitung des Alkoholverbots auf weitere Bahnhöfe. Bisher gilt ein solches österreichweit auf 9 Bahnhöfen. Verkehrsminister Hanke von der SPÖ hat die ÖBB jetzt damit beauftragt, weitere Standorte zu finden. Das soll die Sicherheit für die Mitarbeiterinnen und Mitarbeiter erhöhen. Als Kandidaten gelten etwa der Grazer Hauptbahnhof oder der Bahnhof im niederösterreichischen Baden. Das waren die Nachrichten mit Felix Nowak.
4: Das Wetter in Vorarlberg, wir haben ja die gleichen Temperaturen, genau wie gestern. Bludenz um diese Zeit 29 Grad, dann ging es noch rauf auf über 30. Heute erwarten wir Höchsttemperaturen 28 bis 33 Grad. In der Nacht, in der klaren Nacht, da kühlt es dann wieder etwas ab, 12 bis 18 Grad. Morgen Donnerstag ähnlich bis 33 Grad, am Freitag bis 34 Grad, am Samstag sind dann einzelne Wärmegewitter möglich. Temperaturen 29 bis 35 Grad. Sie sind sicher unterwegs mit Radio Vorarlberg. Alles gut auf Vorarlbergstraßen. Es sind uns keine Störungen gemeldet worden. Falls Ihnen was auffällt, bei der Fahrt durchs Land gerne durchgeben. An die 0800 20 4000. Ich wünsche Ihnen eine gute Fahrt.
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viel feine Musik für Sie in den kommenden Stunden. Rhythm Divine, Enrique Iglesias, America, A Horse with No Name. Und wir beginnen mit ganz, ganz großer Musik. USA for Africa, We Are the World. Und die Sonne, die scheint für uns heute an diesem Tag und dann verdunkelt sie sich für ein paar Minuten.

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1: Radio Vorarlberg hier am Mittwochmittag. Vielleicht noch in der Mittagspause oder schon wieder voll am Durchstarten. Wir haben die großen Hits, viel Abwechslung für Sie. Katrina and the Waves, Alvin Stardust, Cher und Sting, Englishman in New York. Schönen Nachmittag, Vorarlberg.

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Wir haben einen wunderbaren sonnigen Tag, wolkenlos in ganz Vorarlberg. Temperaturen, die steigen noch, 30 Grad derzeit in Bludenz, etwas kühler am Rohrspitz am Bodensee mit 27 Grad und ganz kühl in Wart. Derzeit bei 24 Grad. Es erwarten uns in den kommenden Tagen jeweils 30er, über 30er, bis Samstag sogar 35 Grad. Und am Samstag soll dann auch das erste Wärmegewitter runtergehen. Bis dahin sind es nur harmlose Quellwolken, die hin und wieder durchs Land ziehen. In der Nacht kühlt es ab 12 bis 18 Grad in der kommenden Nacht. Das heißt, wir können die Sonnenfinsternis so lange wie möglich hinauszögern und draußen bleiben bei angenehmen Temperaturen. Wir schauen auf Vorarlberg Straßen. Alles gut, Sie kommen gut voran. Falls Sie irgendwo etwas entdecken, was nicht dahin gehört, gerne durchgeben. 0800 20 4000. Ich wünsche Ihnen eine gute Fahrt.

0: Nur das Beste für Sie, Reinhard Fenrich, I am from Austria. 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
2: Am Mikrofon ist Felix Nowak. Seit mehr als einem Jahr arbeitet Umweltminister Norbert Totschnig von der ÖVP am Klimagesetz. Mit Blick auf Schäden in der Landwirtschaft und zunehmende Hitzetage steigt der Druck. Julian Kern aus unserer Wirtschaftsredaktion, wie bedeutend ist denn dieses Gesetz?
3: Ja, wenn wir uns den Klimaschutz wie ein Haus vorstellen, dann soll dieses Klimagesetz das Fundament werden, auf dem sehr vieles aufbaut. Die Regierung möchte damit festlegen, wie das Ziel Klimaneutralität 2040 erreicht werden soll und in weiterer Folge dann auch, welche Maßnahmen es vor allem im Verkehr, in der Landwirtschaft oder auch im Gebäudesektor braucht.
2: Totschnig verhandelt, wie gesagt, seit mehr als einem Jahr. Am Dienstag hat er Blockierern ausgerichtet, endlich einzulenken. Wer blockiert denn da und warum?
3: Hintergrund ist, dass es unter den Verhandlungspartnern der Regierungsparteien eine grundsätzliche Einigung gibt. Der Appell von Totschnig dürfte vor allem Teilen der eigenen Partei gegolten haben, denn die Vertreter der Industrie und der Wirtschaft befürchten zu strenge Vorgaben und dass das Klimaschutzgesetz Wirtschaftswachstum und Arbeitsplätze kosten könnte.
2: Danke, Julian Kern. Knapp 3000 Polizistinnen und Polizisten sind im Vorjahr im Dienst verletzt worden, etwa die Hälfte davon durch fremde Gewalt, das teilt das Innenministerium mit. Damit gibt es einen leichten Anstieg gegenüber dem Jahr davor. Im Ministerium verweist man auf den Ausbau der Einsatztrainingszentren. Langfristig soll es diese Zentren in jedem Bundesland geben. Russlands Präsident Wladimir Putin droht mit der Beschlagnahme europäischer Schiffe. Der Schritt soll eine Antwort sein auf Pläne, Fracht der russischen Schattenflotte zu verkaufen. Europäische Staaten haben zuletzt Öltanker abgefangen, die gegen westliche Sanktionen verstoßen haben. Dieses Öl und sonstige beschlagnahmte Ladungen dürfen jetzt verkauft werden. Russland spricht von Piraterie. In Italien entwickelt sich ein Attentat gegen einen Investigativjournalisten zu einem wahren Krimi. Vor dem Haus von Sigfrido Ranucci war im vergangenen Oktober eine Bombe hochgegangen. Auftraggeber war aber kein Feind, sondern vielmehr ein Freund, berichtet aus Rom Cornelia Rospanik.
4: Walter Lavitola wollte Sigfrido Ranucci zum Helden machen und zum Einstieg in die Politik bewegen. Lavitola ist gut vernetzt und hatte nicht nur einmal mit der Justiz zu tun. Für den Investigativjournalisten war er Informant ebenso wie Freund. Nun, so sagt Ranuccis Anwalt, sei sein Mandant ein dreifaches Opfer.
5: Sigfrido Ranucci è tre volte vittima.
4: Eines Anschlags, des Verrats durch einen Freund und der Lynchjustiz durch Medien und Politik. Denn der Rechtsregierung waren die Recherchen des RAI-Journalisten immer schon ein Dorn im Auge. Vize-Regierungschef Matteo Salvini fordert, wer in so eine Geschichte verstrickt sei, müsse als Präsentator Pause machen. Und tatsächlich prüft die RAI gerade, ob Ranucci nach der Sommerpause weitermachen darf.
2: Das waren die Nachrichten mit Felix Nowak.
6: Das Wetter in Vorarlberg wolkenlos. Wir haben Sommer satt mit über 30 Grad aktuell in Bludenz. Andernorts noch erträgliche Temperaturen, 25 Grad jetzt am Bodensee bei Bregenz und Lochau, in Feldkirch 28, in Gaschurn 27 und in Lech am Arlberg 24,5 Grad. Es bleibt sommerlich warm, es bleibt trocken in den nächsten Tagen. Heute die partielle Sonnenfinsternis können Sie gut und gerne draußen verbringen. In der Nacht kühlt es dann etwas ab, 12 bis 18 Grad. Morgen Donnerstag bis zu 33 Grad, am Freitag bis zu 34 Grad, am Samstag bis zu 35 Grad. Die ersten Wärmegewitter vermutlich erst am Samstag. Wir schauen auf Vorarlberg Straßen. Sie sind sicher unterwegs mit Radio Vorarlberg. Alles gut bei der Fahrt durchs Land. Gerne, falls Sie irgendwas entdecken, was da nicht hingehört, gerne durchgeben. 0800 20 4000. Ich wünsche Ihnen eine gute Fahrt.
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6: Freue mich, dass Sie mit dabei sind an diesem Mittwochnachmittag. Wir haben noch ein paar Wochen Ferien vor uns. Hoffe, es geht Ihnen gut und Sie haben noch ein paar Urlaubstage in diesem Jahr übrig. Wir lehnen uns etwas zurück an diesem Nachmittag.

Das ist Radio Vorarlberg, das sind die ganz großen Hits. Culture Club mit Karma Chameleon. Und das sind die ganz, ganz großen Musiker aus Österreich. Du.

0: Ja, das ist Wolfgang Ambros nach wie vor auf Tour und so ein richtiger Held, eine richtige Ikone wollte er nie werden, immer bescheiden.
1: Das ist nicht meins. Also ich fahre herum, ich spiele für die Leute und schaue, dass sie sich gut unterhalten.

0: Schönen Mittwochnachmittag. Freuen wir uns auf gleich viel, viel weiter gute Musik hier bei Radio Vorarlberg. Jetzt schauen wir aber, was es Wichtiges gibt für Sie. Um 14.30 Uhr die Radio Vorarlberg Nachrichten.
1: Mit Moritz Moser. Schönen Nachmittag. Ein möglicher Fall von Tierquälerei sorgt derzeit für Aufregung. Die Neue Vorarlberger Tageszeitung hat berichtet, dass ein Tierarzt auf Kühe eingeschlagen haben soll. Der dementiert die Vorwürfe. Nun gibt es erste Reaktionen aus der Politik. Grüne und Neos zeigen sich schockiert und fordern Aufklärung. Für die Landwirte spitzt sich die Situation wegen der Trockenheit weiter zu. Auf den Alpen fehlen Futter und Wasser für die Tiere. Die kommen darum teils mehrere Wochen früher zurück ins Tal. Die Bauern müssen deshalb schon ihre Wintervorräte verfüttern. Futter zuzukaufen ist aber teuer, darum bleibt vielen nichts anderes übrig, als deutlich mehr Tiere zu schlachten als geplant. Heute Abend ist ab 19.22 Uhr am Himmel eine partielle Sonnenfinsternis zu sehen. Dabei schiebt sich der Mond vor die Sonne und deckt in Vorarlberg diese zu 90% ab. Gegen 22 Uhr sind dann auch noch zahlreiche Perseiden zu sehen, die als Sternschnuppen in der Erdatmosphäre verglühen.
0: Ja, da schauen wir alle sehr, sehr gerne zu in den Himmel. Bei dieser Trockenheit traue ich mich gar nicht, die Blumen zu gießen. Wasserverschwendung. Dementsprechend schauen die Blumen jetzt schon aus in meinem Garten. Ja, wie schaut's in den kommenden Stunden aus? In der Nacht kühlt es dann tatsächlich etwas ab, wieder 12 bis 18 Grad in Vorarlberg. Morgen Donnerstag, am Freitag und am Samstag steigen die Temperaturen auf bis zu 35 Grad wieder. Es bleibt trocken, die ersten Wärmegewitter vermutlich erst gegen Samstag. Sie sind sicher unterwegs mit Radio Vorarlberg. Kurz nach 14:30 sind uns keine Störungen gemeldet worden. Falls Ihnen was auffällt bei der Fahrt durchs Land, gerne durchgeben. Wir sagen es allen weiter. 0800 20 4000. Ich bin Bernhard Schertler, wünsche Ihnen einen schönen Nachmittag.

Smokey, don't play your rock'n'roll to me von Smokey. Müsste auch noch eine Kassette, eine Musikkassette bei mir zu Hause rumliegen. Ja, die ganz, ganz großen Hits, die werden gecovert, wie zum Beispiel Abracadabra von der Rockband Sugar Ray. Oder die Rapper-Version von Eminem.

sehr, sehr cool, aber kommt nichts an das Original heran. Die Steve Miller Band, der große Hit aus den 80ern, 82, Abracadabra, hier bei Radio Vorarlberg. Schönen Nachmittag.

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1: Am Mikrofon begrüßt Sie Felix Nowak. Die deutschen Geheimdienste sollen in Zukunft mehr Befugnisse bekommen. Dazu hat die deutsche Regierung in ihrer Kabinettssitzung heute Vormittag einen Gesetzesentwurf beschlossen. Aus Berlin berichtet Regina Pöll.
2: Es geht ums Bundesamt für Verfassungsschutz und den Bundesnachrichtendienst. Möglich werden soll etwa, dass die Dienste in Computersysteme von Angreifern einsteigen und Gegenangriffe vornehmen oder dass sie fremde Waffen sabotieren. Terrorismusexperte Hans-Jakob Schindler sieht längst Nachholbedarf. Er spricht von Befugnissen.
3: Wie sie eigentlich innerhalb der EU für solche Dienste schon längst Standard sind.
2: Im Inland sollen die Agenten künftig etwa auch auf Smartphones zugreifen oder in Wohnungen eindringen dürfen. Grüne und Linke befürchten zu wenig Kontrolle. Die AfD lehnt die Reform wegen des Eingriffs in die Freiheitsrechte als Ganzes ab. Die Kanzlerpartei CDU verweist auf zunehmende Gefahren. Beschlossen werden soll die Reform im Herbst im Parlament.
1: Der Online-Identifikationsdienst ID Austria kann künftig auch für Unternehmen verwendet werden. Vertretungsbefugte Personen können im Namen einer Firma Online-Dienste nutzen. Möglich wird das durch eine Verknüpfung zwischen ID Austria und Unternehmensserviceportal. Das hat Digitalisierungsstaatssekretär Alexander Pröll von der ÖVP heute bekannt gegeben. Südkorea plant, bis 2030 auf dem Mond zu landen. Das Projekt ist Teil einer weitreichenden Strategie rund um Zukunftstechnologien. Sie umfasst auch etwa Quantencomputer und Biotechnologie. Die in Summe 7 Projekte sollen Südkorea als Wachstumsmotoren der nächsten Generation dienen. In Salzburg steigt heute Abend das Finale des UEFA Supercups. Da spielt der Sieger der heurigen Champions League gegen jenen der Europa League, also Paris Saint-Germain gegen Aston Villa. Tausende Fans sind nach Salzburg gekommen. Dort sieht man das Finale als Geschenk für den Tourismus, wobei Salzburg aktuell ohnehin ganz gut ausgelastet ist. Marina Schlager berichtet.
4: In der Innenstadt treffen ja Fußballfans auf Festspielgäste und Touristen. Das gebe zu viel Trubel, wird etwa von Anrainern beklagt. Von einer großartigen Chance wird hingegen von Stadt- und Landesregierung gesprochen. Und auch die Touristiker sprechen von einem Erfolg. Durchschnittlich 2 bis 3 Nächte bleiben die Fans in Salzburg und sie seien konsumfreudig, schildert der Spartenvertreter für Tourismus Ernst Püringer.
5: Die geben halt einfach richtig Gas und das spürt man natürlich schon im Tagesumsatz. Das ist Tourismusleben, so kehrt sie sich. Dass einfach ein bisschen durchmischt ist, dort die einige die Nobleren, die mit dem Frack oder mit dem Anzug miteinander rennen und die anderen eher mit die Fußballtrikots und ein bisschen grölen und ein bisschen schreien, finde ich das klasse. Die Stadt ist komplett ausgebucht bis am Donnerstag in der Früh.
4: Zimmer für heute sind nur noch zu sehr hohen Preisen auf Buchungsplattformen gelistet. Immer wieder werden hier Zimmer angeboten für etwa 2000 Euro für 2 Personen und eine Nacht.
1: Das waren die Nachrichten mit Felix Nowak.
6: Auch wir haben bestes Sommerwetter für die Touristen, die derzeit in Vorarlberg sind. Derzeit fast wolkenlos im ganzen Land. Ein paar Wolken ziehen da Richtung Arlberg, Langen am Arlberg, derzeit bei 26 Grad. Knapp über dem 30er Bludenz. Ansonsten die Temperaturen zwischen 25 und 30 Grad können noch steigen bis auf 33 Grad. In der Nacht, in der trockenen Nacht, kühlt es ab. 12 bis 18 Grad. Die partielle Sonnenfinsternis wird bei uns gut mitzuverfolgen sein. Viel Spaß schon. Und morgen dann ebenfalls warme Temperaturen. Heiß wird es 33 Grad, übermorgen 34 Grad und am Samstag 35 Grad. Und dann soll es auch die ersten Wärmegewitter geben. Sie sind sicher unterwegs mit Radio Vorarlberg kurz nach 3 am Mittwochnachmittag. Alles gut, 0800 20 4000, falls irgendwas in die Quere kommen sollte, gerne durchgeben bei uns, wir geben es weiter. Ich wünsche Ihnen eine gute Fahrt.
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6: Freue mich, dass Sie mit dabei sind. Der Musiknachmittag geht weiter. ABBA, Ava Max und Billy Ocean. Caribbean Queen. Ein richtiger Sommerhit, macht Lust. Auf draußen macht Lust, den Sommer und die Sonne zu genießen. Schönen Mittwochnachmittag.

0: Schönen Nachmittag mit Radio Vorarlberg. Ja, und wenn Sie wieder einmal ein feines Rezept nachkochen wollen, Sutti hat heute eine Cappuccino-Torte gemacht mit der Caroline Rhein von der Schwendealpe. Und Sutti weiß da wirklich, was da hineingehört und alle Zutaten.
1: Also in dieser Cappuccino-Creme ist auf jeden Fall sehr viel Gefühl von dir, Dina.
2: Ja.
1: Weil so viel, wie du unterheben musst bei dem Ganzen. Ja. Und auch schon beim Biskuit natürlich. Sehr viel Liebe ist da drin.
0: Also alle Zutaten, die haben wir für Sie auf vorarlberg.orf.at oder den ganzen Podcast, die ganze Folge zum Nachhören ebenfalls auf ORF Sound und überall, wo Sie gerne Podcasts hören. Sutti kocht heute mit einer Sommerausgabe eine Cappuccino-Torte. Cappuccino für die Ohren, jetzt mit Hansi Lang, Big Mountain und Desmond Decker. Schönen Nachmittag, Vorarlberg.

0: Schönen Nachmittag hier bei Radio Vorarlberg. Ja, in 4 Stunden Sonnenfinsternis hier in Vorarlberg. Wir schauen aber zuerst noch auf das Wichtigste hier bei uns in Vorarlberg. Wir haben es nämlich 15.30 Uhr, das sind die Radio Vorarlberg Nachrichten.
1: Mit Moritz Moser, schönen Nachmittag. Der gestrige Prozess rund um einen tödlichen Bootsunfall auf dem Bodensee könnte noch weitere Strafverfahren nach sich ziehen. Neben dem Angeklagten haben nämlich auch Zeugen ihre Aussagen im Vergleich zum ersten Prozess im April geändert. Ob der Staatsanwalt sie dafür wegen Falschaussage belangen wird, steht aber noch nicht fest. Er will zunächst das Protokoll der Verhandlung abwarten, dann werde man alle Möglichkeiten prüfen. Ein möglicher Fall von Tierquälerei sorgt derzeit für Aufregung. Die Neue Vorarlberger Tageszeitung hat berichtet, dass ein Tierarzt auf Kühe eingeschlagen haben soll. Der dementiert die Vorwürfe. Nun gibt es erste Reaktionen aus der Politik. Grüne und Neos zeigen sich schockiert und fordern Aufklärung. Und wir haben es gerade gehört, heute Abend ist ab 19.22 Uhr am Himmel eine partielle Sonnenfinsternis zu sehen. Dabei schiebt sich der Mond vor die Sonne und deckt in Vorarlberg diese bis zu 90% ab. Gegen 22 Uhr sind dann auch noch zahlreiche Perseiden zu sehen, die als Sternschnuppen in der Erdatmosphäre verglühen.
0: Und der Pro-Tipp auch heute, Moritz, geht die Sonne im Westen unter.
1: Ja, Gott sei Dank, sonst hätten wir ein Problem.
0: Ein sehr großes. Und das Ganze bei schönen, feinen Sommertemperaturen. Aktuell um die 30 Grad im Rheintal. Sie können noch steigen auf 33 Grad. In der Nacht kühlt es etwas ab. 12 bis 18 Grad. Morgen, übermorgen und bis Samstag haben wir die Hitzewelle bis 35 Grad. Erst am Samstag soll es dann die ersten Wärmegewitter geben. Wir schauen auf die Straßen. Alles gut um kurz nach 3:30 an diesem Mittwochnachmittag. Falls Ihnen was auffällt, falls Sie was entdecken, was nicht dorthin gehört, wo es ist, oder umgekehrt, gerne durchgeben. 0800 20 4000. Ich wünsche Ihnen eine gute Fahrt.
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0: Schön, dass Sie da sind.

Das ist der Mittwochnachmittag hier bei Radio Vorarlberg. Wir klatschen schon ausnahmsweise etwas früher heute den Feierabend ein und freuen uns auf die Sonnenfinsternis. Nach 16 Uhr wird sie Ines Messer begleiten durch den Nachmittag, durch den Abend bis hin zur Sonnenfinsternis und darüber hinaus. Ich bin Bernhard Schertler, wünsche Ihnen einen schönen Mittwoch.

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1: Am Mikrofon begrüßt Sie Felix Novak. In Österreich dominieren die Dürre und die daraus folgenden Probleme für die Landwirtschaft seit Tagen die Schlagzeilen. Der Klimawandel sorgt dafür, dass solche Schäden künftig öfter zu erwarten sind. Peter Daser aus unserer Innenpolitikredaktion, was schlagen denn die Parteien vor als konkrete Vorsorge gegen Dürreschäden in der Zukunft?
2: Im ÖVP-geführten Landwirtschaftsministerium, da verweist man heute vor allem auf Förderprogramme, die es schon gibt und die darauf abzielen, das Wasser länger im Land zu halten, zum Beispiel indem man bei Feldern dafür sorgt, dass das Wasser, wenn es dann mal wieder regnet, nicht so schnell abfließt, sondern langsam im Boden versickert. Oder die Neos, die schlagen vor, den Bauern zu helfen beim Umstellen der Produktion, also dass zum Beispiel andere Früchte oder Sorten angebaut werden, die weniger Wasser brauchen, etwa mehr Winterweizen. Und die Grünen, die plädieren für mehr Tröpfchenbewässerung auf den Feldern, die spart Wasser, vor allem gegenüber den großen Sprühregnern, wo viel Wasser einfach verdunstet, dass man das zumindest dort macht, wo das technisch möglich ist.
1: Danke, Peter Daser. Die Staatsanwaltschaft Wien leitet kein Ermittlungsverfahren gegen Ex-ORF-Chef Alexander Vrabetz und ORF-Manager Pius Strobel ein. Anlass war Strobels umstrittener Pensionsvertrag. Ob dieser rechtmäßig ist, muss nun arbeitsrechtlich geklärt werden. Strobel will seine Ansprüche einklagen. Der ORF plant eine Feststellungsklage. Kostenloses Leitungswasser wird in der Gastronomie immer seltener, das zeigt eine Stichprobe der Arbeiterkammer. Nur in 3 von 30 geprüften Lokalen in Wien war Leitungswasser gratis, auch bei Speisenbestellungen. Die Preise für einen halben Liter Leitungswasser reichen demnach von 80 Cent bis zu 3,60 Euro. Täglich landen tausende KI-generierte Musiktitel auf Online-Musikplattformen, ohne dass es die Hörerinnen und Hörer mitbekommen. Ab September will der weltweit größte Musikstreaming-Dienst Spotify nun KI-Interpreten kennzeichnen. Claudia Peintner-Schmidt berichtet.
3: Sie wirken menschlich, sind es aber nicht. Auf Spotify tauchen zunehmend KI-generierte Profile auf. Das heißt, bei den Musikern handelt es sich nicht um eine echte Person. Spotify will die KI-generierten Musiktitel nun für seine Hörerinnen und Hörer explizit ausweisen. Die neue Kennzeichnung soll auf Bannern, in den Profilbeschreibungen, in den Suchergebnissen sowie in Playlists zu sehen sein. Profilbetreiber können auch selbst angeben, ob dahinter eine KI-Figur steht. Man wolle Spotify zu einem transparenten und vertrauenswürdigen Ort für Musik machen, heißt es vom schwedischen Unternehmen. Experten gehen davon aus, dass das Problem um automatisch generierte Musik dadurch allein aber nicht gelöst wird. Echte Musiker verlieren seit einigen Jahren durch die künstlichen Konkurrenten immer mehr Aufrufe auf den Musikplattformen und damit Einnahmen.
1: Das waren die Nachrichten mit Felix Novak.
4: Da gibt es ein paar Quellwolken, die den blauen Himmel garnieren. Aber die sollten sich pünktlich zur Sonnenfinsternis heute Abend zurückbilden. Gibt also freien Blick. In der Nacht dann sternenklar, Neumond, wiederum perfekt für die Sternschnuppen bei angenehmen 14 bis 18 Grad. Ja, und dabei bleibt es bis inklusive Samstag, ist es sehr sonnig und heiß mit 34, vielleicht sogar 35, vielleicht sogar 36 Grad stellenweise. Die Gewittergefahr, die steigt dann aus heutiger Sicht erst am Samstagabend wieder an. Sie sind sicher unterwegs mit dem Radio Vorarlberg Verkehrsservice um 3 nach 4 und da ist ein bisschen was los aus Vorarlbergstraßen, aber 10 Minuten länger brauchen Sie dann nur in Feldkirch auf der Illstraße statt einwärts. Ansonsten läuft 0800 20 4000, wäre unsere kostenlose Hotline.
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4: Ja, schönen Mittwoch, bald Feierabend läuft, würde ich sagen, diese Woche, oder? Bei uns. Bei uns, da läuft gleich SDS.
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4: Überdosis-Gefühl. Habe ich gleich für Sie nach Kenny Loggins und Danger Zone.

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0: Ja, und ganze 7 Kinder hat Yvonne aus Bad Tholomäberg. Die sind wie alt?
4: Die älteste ist 24, 21, 18, 16, 13, 8 und 3,5.
0: Oha. Das ist mal eine Spanne. Wow.
5: Und ein Stahlohner und zum Tourohner und Siebig. Also, wie machen Sie das?
4: Ja, eines nach dem anderen.
5: Und jetzt gibt es 300 so. Euro zum Mikrofon oder dazu. Nehmen wir uns da alles über mit?
4: Ich glaube nicht. Ich denke, das mache ich mit den Schülern und die anderen. Dürfen den so wieder mal mit.
0: Ja, wunderbar. 300 Euro gibt es für die Yvonne heute und morgen warten die nächsten 300 Euro vielleicht auf Sie. Was Sie dafür tun müssen, eigentlich ganz easy. Also Sie fotografieren am besten Ihren Schuleinkaufsrechnung ab und schicken sie an radio.vorarlberg@orf.at und rufen ganz schnell an bei uns, wenn Sie dann morgen zwischen 7 und 8 vielleicht sogar Ihren Namen im Radio hören. Wirklich easy, oder? Also die nächsten 300 Euro warten schon vielleicht auf Sie. Viel Glück.
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0: Schönen Mittwochnachmittag mit UB40. Es ist 16.30 Uhr. Höchste Zeit für die Radio Vorarlberg Nachrichten.
1: Mit Moritz Moser. Schönen Nachmittag. Im vergangenen Dezember ist der Thüringer Bürgermeister Harald Wittwer am Landesgericht Feldkirch wegen Abgabenhinterziehung verurteilt worden. Der oberste Gerichtshof hat dieses Urteil nun teilweise gekippt. Wittwer muss zwar 18.000 Euro Finanzstrafe bezahlen, gilt aber als gerichtlich unbescholten. Das Urteil gegen einen Beamten wurde hingegen weitgehend bestätigt. Beide hatten für ein Gemeindeunternehmen keine Umsatzsteuer abgeführt. Die Trockenheit setzt die Landwirte weiter extrem unter Druck. Die Tiere kommen Wochen früher von den Alpen ins Tal. Dort müssen die Wintervorräte verfüttert werden. Futter zuzukaufen ist teuer. Viele Landwirte sind darum gezwungen, Kühe früher zu schlachten. Die Ländle-Viehvermarktung wickelt etwa ein Drittel der Schlachtungen im Land ab. Derzeit werden pro Woche 60 bis 65 Kühe geschlachtet. Das sind bis zu dreimal so viele wie im Vorjahr, sagt Geschäftsführer Simon Mangard.
2: Es ist ja real, dass viel weniger Futter da ist und das führt natürlich auch zu Panikverkäufen, natürlich. Aufgrund der Annahme, dass die Preise weiter sinken, will natürlich jeder jetzt noch früher die besseren Preise mitnehmen, anstatt dann im Herbst die Tiere zu verschenken oder besser vielleicht gar nicht mehr irgendwo an den Mann zu bringen.
1: Bis Ende August sei der Schlachtpreis für Kühe in Österreich aber noch gesichert. Beim gestrigen Mordprozess ist der ursprüngliche Verteidiger des Angeklagten scharf kritisiert worden. Er habe den Mann im ersten Prozess völlig falsch beraten und dadurch sei es erst zur Mordanklage gekommen. Der betroffene Anwalt hat zuerst eine Stellungnahme gegenüber dem ORF Vorarlberg angekündigt. Nun hat er mitgeteilt, dass er diesen Vorwürfen doch nichts entgegnen möchte. Bei der Leichtathletik-EM in Birmingham ist am Samstag mit Theresia Mohr noch eine dritte Vorarlbergerin im Einsatz. Die Bregenzer Wälderin geht bei der Halbmarathon-Distanz im Gehen an den Start und möchte es unter die Top 15 schaffen.
3: Es wäre natürlich mega cool, wenn ich dort irgendwo in dem Bereich wieder sein könnte. Beim Gehen tut irgendwie schon jeder Höhenmeter weh. Halt, sobald er ein bisschen aufwärts geht, ist es schwieriger zum Gehen und es fährt schon schneller ein. Darum bin ich gespannt, wie es wird, weil ich es jetzt nicht so explizit trainiert. Aber auf eine Bestzeit werde ich nicht angehen können, weil die Strecke ist einfach zu schwierig für das.
1: Das Rennen von Theresia Mohr beginnt am Samstag um 8.30 Uhr, live zu sehen in ORF Sport Plus.
0: Drück mal die Daumen. So, und für heute Abend gibt es ein perfektes Sonnenfinsterniswetter, so wie es ausschaut. Und für den Rest der Woche ändert sich auch wenig bis gar nichts. Susi Lendner von der Geosphere in Innsbruck.
4: Schönen Nachmittag. Wettermäßig bleibt es zunächst bei viel Sonne und sommerlicher Hitze. Und auch morgen am Donnerstag sowie am Freitag geht es strahlend sonnig und ordentlich heiß weiter. Es bilden sich nur wenige Quellwolken und selbst in den Bergen ist die Gewitterneigung an beiden Tagen verschwindend klein. Ein besonderes Highlight gibt es allerdings heute Abend noch am Himmel, eine Sonnenfinsternis. Wer also knapp vor Sonnenuntergang noch einen Blick auf den Himmel wirft, kann bei wolkenlosen Verhältnissen das besondere Schauspiel erleben. Aber bitte nicht ohne Schutz in die Sonne schauen. Unterm Strich heißt das also bis Freitag Sonne pur und bis zu 34 Grad. Gewittriger wird es dann ab Samstag wieder. Der Hochsommer bleibt uns also noch ein bisschen erhalten.
0: 4 Minuten nach 4:30 ist es gleich, das ist der Radio Vorarlberg Verkehrsservice und Sie brauchen da im Moment 10 Minuten länger in Feldkirch und zwar von Thesis und Toasters kommend statt einwärts. Ansonsten alle Verzögerungen unter 10 Minuten, falls nicht, rufen Sie gerne an 0800 20 4000. Da hebt dann ich ab, mein Name ist Ines Meiser, wünsche Ihnen einen feinen Mittwochnachmittag.

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0: Und zwar eine Cappuccino-Torte.
1: Ja, die ist herrlich. Die kann man auch sehr gut vorbereiten. Die ist sogar gut, wenn die ein bisschen durchzieht im Kühlschrank, dann schmeckt sie noch besser. Und ich finde es eine ganz tolle Alternative zum Tiramisu. Kennen wir alle, macht eh jeder. Warum nicht einmal eine Cappuccino-Torte, eine kühle.
0: Genau, also das wäre ja meine allererste Idee gewesen. Ja, halt, ein Tiramisu bringt man mit.
1: Ja, genau.
0: Sehr gut. Wie lange dauert die ungefähr? Wie viel Vorlaufzeit müssen wir da einplanen?
1: Also wenn es ein Abendevent ist zum Beispiel, dann würde ich sie am Vormittag machen. Mhm. Geht auch wunderbar am Vorabend, geht auch sehr gut, wie man halt besser Zeit hat. Dann kann sie richtig schön durchziehen. Das wird eine fluffige Torte, es wird so ein Biskuit-Grundteig mit einer ganz, ganz feinen Cappuccino-Creme. Und ich finde es toll, dass von diesem Biskuit was weggeschnitten wird und dann auf die Creme gebröselt wird. Also das gibt dem Ganzen noch einmal irgendwie so ein cooles Mouthfeeling.
0: Also mir läuft das Wasser im Mund zusammen. Viel Spaß beim Nachkochen, Nachbacken. Wie sagt man noch? Nachbacken natürlich.
1: Ja.
0: Genau. 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
2: Wir haben noch den ganzen Morgen

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3: Willkommen zum Journal um 5, heute mit diesen Themen. Spannung vor der stärksten Sonnenfinsternis seit fast 30 Jahren. Neue russische Drohungen gegen europäische Schiffe. Im Journalstudio begrüßt Sie Felix Nowak. Ab 19.22 Uhr wird heute über Österreich eine partielle Sonnenfinsternis zu sehen sein. In anderen Teilen Europas wird sich der Mond vollständig zwischen Sonne und Erde schieben und damit zu einer totalen Sonnenfinsternis führen. Die Vorbereitungen laufen überall und Erinnerungen werden wach. Katharina Wagner berichtet.
4: Die 97-jährige Asta Guyosdottir, sie erinnert sich noch gut an ihre erste Sonnenfinsternis. 1954 war sie zu sehen. Asta war 25 Jahre alt.
5: Als der Mond allmählich über die Sonne kam, zwitscherten die Vögel sehr laut. Dann wurde es kälter. Ich nahm ein Baby aus dem Kinderwagen und rannte zu meiner Mutter, die nebenan wohnte. Und sie sagte, bleib ruhig, das wird vorübergehen.
4: In Island oder auch in Spanien wird heute Abend eine totale Sonnenfinsternis zu sehen sein. In Österreich wird der Mond die Sonne zu fast 90% verdecken. Und das ab 19.22 Uhr.
3: Der russische Präsident Wladimir Putin droht Europa mit Vergeltung, falls europäische Länder russische Handelsschiffe beschlagnahmen und deren Fracht verkaufen. Hintergrund sind die neuen EU-Sanktionen, wonach EU-Länder die Ladungen von Schiffen der sogenannten russischen Schattenflotte verkaufen dürfen, berichtet aus Moskau Carola Schneider.
6: Präsident Putin ist auf einem Raketenkreuzer und beobachtet Militärmanöver im fernen Osten des Landes, als er Europa droht. Einige EU-Mitgliedstaaten würden erwägen, russische Handelsschiffe zu beschlagnahmen und deren Fracht zu verkaufen. Das sei Piraterie und Raub. Sollte es tatsächlich so weit kommen, werde Moskau auf gleiche Weise antworten, und zwar überall auf der Welt, auch im Pazifik. Putin bezieht sich auf EU-Sanktionen, die es Mitgliedstaaten erlauben, die Fracht von Schiffen der russischen Schattenflotte zu beschlagnahmen und zu verkaufen, etwa Öl oder Getreide. Als Schattenflotte werden Tanker bezeichnet, mit denen Moskau versucht, internationale Exportsanktionen zu umgehen.
3: Auf Sizilien sorgt der Vulkan Ätna weiter für Flugchaos. Der Flughafen Catania bleibt zumindest bis morgen Nachmittag geschlossen. In den vergangenen Tagen konnten dort etwa 700 Flüge nicht durchgeführt werden. 250 Flüge sind umgeleitet worden. Tausende Reisende sitzen fest oder müssen zu Flughäfen in anderen Teilen des Landes fahren. Unterdessen zieht der Vulkanausbruch auch weiterhin Schaulustige an. Vor allem am Abend. Zuletzt haben sich zwei weitere Lavaströme gebildet. Im Kraterbereich sind immer wieder Explosionen zu sehen. Aufgrund des niedrigen Donaupegelstands ragen bei Adaga in Niederösterreich die Wracks von zwei Kriegsschiffen aus dem Zweiten Weltkrieg aus dem Wasser. Die deutschen Schiffe wurden 1945 von US-amerikanischen Panzern beschädigt und anschließend von der eigenen Mannschaft versenkt. Gefahr besteht aktuell laut Behörden nicht. Die Munition wurde bereits entschärft. In einer Stunde trifft Rapid heute in der dritten Runde der Fußball-Conference-League-Qualifikation auf Paide aus Estland. Christoph Ott, für die in dieser Saison noch ungeschlagenen Hütteldorfer ist Aufstieg eigentlich nur noch Formsache.
7: Die Ausgangslage spricht klar für Rapid. Die Wiener gehen mit einem 4:1-Polster aus dem Hinspiel in das Rückspiel und wollen mit dem 7. Sieg im 7. Spiel den Aufstieg ins Conference-League-Playoff fixieren. Rapid-Trainer Johannes Hoff-Torup nimmt das Spiel aber keineswegs auf die leichte Schulter und meint, es gibt für uns keine Spiele zu verschwenden. Jedes Spiel ist wichtig, denn es trägt zur Entwicklung der Mannschaft bei. Das Ergebnis des ersten Spiels ist mir egal. Mir ist nur wichtig, dass wir eine hundertprozentige Leistung zeigen. Auch Stürmer Marco Tilio schlägt in dieselbe Kerbe und sagt, sagt, wir werden es wie jedes andere Spiel angehen und gewinnen. Im Falle des Weiterkommens würde im Playoff zur Conference League Ligaphase wohl der schottische Vizemeister Heart of Midlothian warten. Anpfiff für das Spiel heute gegen Paide ist um 18 Uhr auch live zu sehen in ORF 1.
3: Das war das Journal um 5 mit Felix Nowak.
8: Ja, da gibt es ein paar Quellwolken am Himmel, die sind uns aber nicht im Weg. Der Blick sollte frei sein heute Abend zur Sonnenfinsternis. In der Nacht dann sternenklar, Neumond, wiederum perfekt für die Sternschnuppen der Perseiden bei angenehmen 14 bis 18 Grad. Ja, und dabei bleibt's. Bis inklusive Samstag ist es sehr sonnig und sehr heiß mit bis zu 35, vielleicht sogar 36 Grad stellenweise. Die Gewittergefahr, die steigt dann aus heutiger Sicht erst am Samstagabend wieder an. 5:05 ist es, Sie sind sicher unterwegs mit dem Radio Vorarlberg Verkehrsservice. Es dauert da 10 Minuten länger, nur in Feldkirch auf der Lichtensteiner und auf der Illstraße stadteinwärts. Ansonsten alles unter 10 Minuten, falls nicht, gerne anrufen hier bei uns 0800 20 4000.
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8: Also, wenn Sie heimlich verliebt sind, dann wäre heute der perfekte romantische Abend, um diesen ersten großen Schritt zu wagen. Erst Sonnenfinsternis, danach laue Nacht mit bis zu 100 Sternschnuppen pro Stunde. Also wenn da nichts läuft, da kann niemand mehr helfen. Außer vielleicht Whitney Houston.

0: Das ist Patrick Hernandez mit Born to be Alive und wir haben schon am Mittwoch einen Held der Woche und er heißt Florian, 29 aus Bludenz und er ist am Montag zum Lebensretter geworden. Sie haben es vielleicht in den Nachrichten gehört.
1: Ein 3-jähriger Bub musste heute Nachmittag im Waldbad Feldkirch reanimiert werden. Er sei in einem unbeobachteten Moment von einer Rutsche ins Becken gerutscht und untergegangen, weil er keine Schwimmhilfen trug. Ein Badegast zog den 3-Jährigen aus dem Wasser. 2 Ärzte und eine Krankenpflegerin halfen dem Bademeister bei der Reanimation. Laut Polizei dürfte der Bub aber keine gesundheitlichen Schäden davontragen.
0: Ja, und er war eben dieser Badegast, der Florian, der eigentlich nur einen netten Nachmittag mit seinem Neffen im Schwimmbad verbringen wollte.
2: Ich bin da mit meinem Neffen runtergerutscht und habe dann durch Zufall das Kind leblos im Wasser gefunden. Haben wir uns gegenseitig angeschaut und haben uns gedacht, da stimmt was nicht. Und dann habe ich ihn angetippt und habe gemerkt, dass er halt nicht mehr Bewusstsein ist. Und da war mir klar, ich muss jetzt ihn rausholen, weil sonst ist es zu spät. Und habe ihn dann gleich rausgenommen, habe ihn dann einmal aufgenommen und habe hinten auf den Rücken drauf gelockt, dass er mal das gröbste Wasser rauskommt. Und danach bin ich gleich zum Bademeister und habe ihn dort dann auch abgegeben. Natürlich in der Hoffnung, dass ich schnell genug war und dass er es natürlich auch überlebt.
0: Ja, und er war schnell genug. Er hat überlebt, der Bub ist pumpergesund, war gestern sogar schon wieder schwimmen. Alles dank Florian, der die Augen offen gehalten und ohne zu zögern geholfen hat. Dankeschön.

0: um 20 nach 5 und das hier ist Ihr Verkehrsupdate zum Feierabend. Sie brauchen da im Moment 10 Minuten länger in Feldkirch auf der Lichtensteiner und auf der Illstraße stadteinwärts und auf der L52 von Brederis Richtung Feldkirch Nord. Und rund um den Kreisverkehr Dornbirn Nord gibt es auch kurze Verzögerungen nach einem Auffahrunfall. Danke für Ihre Hinweise, immer gerne an die 0800 20 4000.
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0: Das ist die perfekte, entspannte Musik für Ihren Sprung in Richtung Feierabend. Und das hier sind die wichtigsten Infos. Es ist 17.30 Uhr mit den Radio Vorarlberg Nachrichten.
1: Mit Moritz Moser. Schön, dass Sie zuhören. Seit heute ist sie offiziell in Kraft, die EU-Verordnung über Verpackungen und Verpackungsabfälle. Die sollen künftig weniger werden und besser recycelbar sein. Momentan verbrauchen die EU-Bürger und Bürgerinnen pro Kopf etwa 180 Kilogramm Verpackungsmaterial im Jahr. Diese Menge soll bis 2030 um 5% gesenkt werden. Gefordert ist da jetzt die Verpackungsindustrie, sagt Pratopack-Verkaufsleiter Michael Sandholzer.
2: Es ist vorgesehen, dass man ab 2028, spätestens 2030, zum Beispiel die Füllmenge so anpassen muss, dass die Höhe der Dose oder des Verpackungsmaterial optimal ausgenutzt ist. Wir kennen das aus dem Alltag, man bekommt ein Paket von einem Versanddienstleister, sehr viel Papier, sehr viel Luft drin, ein sehr kleines Endprodukt. Das wird es in Zukunft spätestens in 2 bis 4 Jahren nicht mehr geben, einfach weil die EU da klare Richtlinien auch an den Hersteller richtet.
1: Und diese neue Richtlinie soll auch gegen sogenannte Mogelverpackungen helfen, also wenn der Hersteller große Packungen herstellt, aber der Inhalt dem nicht entspricht, sagt Sandholzer. Im vergangenen Dezember ist der Thüringer Bürgermeister Harald Wittwer am Landesgericht Feldkirch wegen Abgabenhinterziehung verurteilt worden. Der oberste Gerichtshof hat dieses Urteil nun teilweise gekippt. Wittwer muss zwar 18.000 Euro Finanzstrafe bezahlen, gilt aber als gerichtlich unbescholten. Das Urteil gegen einen Beamten wurde hingegen weitgehend bestätigt. Beide hatten für ein Gemeindeunternehmen keine Umsatzsteuer abgeführt. Ein möglicher Fall von Tierquälerei sorgt derzeit für Aufregung. Die Neue Vorarlberger Tageszeitung hat berichtet, dass ein Tierarzt auf Kühe eingeschlagen haben soll. Der dementiert diese Vorwürfe. Nun gibt es aber erste Reaktionen aus der Politik. Grüne, SPÖ und Neos zeigen sich schockiert und fordern von der Landesregierung Aufklärung. Bei der Leichtathletik-EM in Birmingham ist am Samstag mit Theresia Mohr noch eine dritte Vorarlbergerin im Einsatz. Die Bregenzer Wälderin geht bei der Halbmarathon-Distanz im Gehen an den Start und möchte unter die Top 15 kommen.
3: Es wäre natürlich mega cool, wenn ich dort irgendwo in dem Bereich wieder sein könnte. Beim Gehen tut mich jeder Höhenmeter weh. Halt, sobald er ein bisschen aufwärts geht, ist es schwieriger zum Gehen und es fährt schon schneller ein. Darum bin ich gespannt, wie es wird, weil ich das jetzt nicht so explizit trainiert. Aber auf eine Bestzeit werde ich nicht angehen können, weil die Strecke ist einfach zu schwierig für das.
1: Das Rennen von Theresia Mohr beginnt am Samstag um 8.30 Uhr live zu sehen in ORF Sport Plus.
0: Ja, und sonnig und heiß ist es in Vorarlberg. 33 Grad messen wir im Moment in Bregenz, Feldkirch und Dornbirn. 31 sind es in Alberschwende. Und die Quellwolken, die bleiben klein. Und damit ist der Blick frei heute Abend für die partielle Sonnenfinsternis zum Sonnenuntergang. Die Nacht dann angenehm kühl mit 14 bis 18 Grad. Morgen wieder viel Sonne mit bis zu 33, vielleicht sogar 34 Grad auch am Freitag. Und bis zu 35 Grad gibt es am Samstag. Und da steigt dann am Abend auch die Wahrscheinlichkeit wieder für Gewitter. Sie sind sicher unterwegs mit dem Radio Vorarlberg Verkehrsservice um 5:53 und Sie brauchen da im Moment 10 Minuten länger im Feierabendverkehr in Feldkirch auf der Lichtensteiner und auf der Illstraße stadteinwärts und auf der L52 von Brederis Richtung Feldkirch Nord und auch rund um den Kreisverkehr Dornbirn Nord. Da gibt es kurze Verzögerungen nach einem Auffahrunfall. Vielen Dank für Ihre Hinweise. Immer gerne an die 0800 20 4000.
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0: Hallihallo.

You Say Me singt Lionel Richie um 6:07. Und Sie haben es mir gesagt, nämlich habe ich ganz übersehen. Vielen Dank für die vielen Anrufe. Wir haben eine Verkehrsmeldung für die Montafonastraße taleinwärts ab Van Dans bis Tschagunz. Brauchen Sie da bis zu 20 Minuten länger im Moment. Haben Sie ganz viel Geduld. Danke für die Hinweise. Immer gerne an die 0800 20 4000.

0: Mit David Dantas rein in diesen Mittwochabend. Und dieser Mittwochabend, beziehungsweise die heutige Nacht, sind ein absolutes Highlight für alle Astrofans und Astronomen, wie zum Beispiel Robert Seeberger. Erst gibt's heute Abend zum Sonnenuntergang die partielle Sonnenfinsternis und geht schon los um 19.24 Uhr und danach die ganze Nacht Sternschnuppen ohne Ende. Robert, glücklicher Zufall, oder?
1: Ja, das ist ein glücklicher Zufall. Es gibt wirklich Highlights für Astronomen. Und beides sind Highlights. Diese Perseiden, diese häufigen Sternschnuppen, die einmal in der Minute runterkommen, vielleicht sogar ein bisschen mehr, sind aber jedes Jahr Mitte August. Sie heißen auch Laurentius-Tränen oder Perseiden. Und das Schöne diesmal ist, dass gerade Neumond ist, weil der Mond ist ja auch eine Art Lichtverschmutzung und würde die Perseidenbeobachtung stören. Aber durch das, dass wir Neumond haben, ist sogar zu erwarten, dass man ein bisschen mehr als normalerweise sieht. Also das ist jedes Jahr und die Sonnenfinsternis ist rein zufällig jetzt genau am gleichen Tag.
0: Ja, und die Sonnenfinsternis, die ist dann vorbei. Eben, die Perseiden. Und da ist, je später, desto besser, oder?
1: Im Laufe der Nacht wird es besser mit der Anzahl der Perseiden. Hängt damit zusammen, es sieht so aus, als ob diese Sternschnuppen aus der Richtung des Sternbilds Perseus kommen. Und das geht um 22 Uhr erst auf und ist im Laufe der Nacht immer höher und dadurch ist es sogar im Laufe der Nacht besser zu beobachten.
0: Also das wird eine wunderbare Nacht. Viel Spaß heute beim Naturunterschauen.

da für Ihren Nachhauseweg um gleich 6:11 und da brauchen Sie ganz viel Geduld im Moment, wenn Sie auf der Montafoner Straße taleinwärts ab Van Dans bis Tschagons unterwegs sind, da müssen Sie nämlich bis zu 30 Minuten mehr Zeit einplanen. 10 Minuten länger dauert es im Feierabendverkehr in Feldkirch auf der Illstraße stadteinwärts und auf der L52 von Brederis Richtung Feldkirch Nord. Vielen Dank für Ihre Hinweise, immer gerne her damit, auch die Gründe, warum es da im Montafon so lange dauert. Gerne an die 0800 20 4000.

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1: Am Mikrofon begrüßt sie Cornelia Krebs. Die Regierung will Bauern mit Dürreschäden unterstützen. Wie, darüber sind sich ÖVP und SPÖ allerdings nicht einig. Landwirtschaftsminister Norbert Totschnig von der ÖVP pocht auf zusätzliche Mittel. Die SPÖ würde die Hilfen gerne über Umschichtungen im Landwirtschaftsbudget freimachen. Mehr von Astrid Petermann.
2: Die SPÖ will im budgetären Rahmen bleiben und Geld umschichten. Kürzen könnte man etwa bei der Förderung des Agrardiesels, so SPÖ-Regierungskoordinatorin Michaela Schmidt.
3: Das ist eine Möglichkeit, die uns eingefallen ist. Aber natürlich ist das Sache des Ministers, wie er sein Budget umschichten würde und wo er vielleicht diese Mittel auch findet.
2: Von Landwirtschaftsminister Norbert Totschnig, ÖVP, heißt es dazu, Geld von einer Tasche in die andere zu verschieben, sei keine Hilfe. So etwas werde es mit ihm nicht geben. Bei den NEOS will man darauf achten, dass Hilfen treffsicher ausgezahlt werden, heißt es. Und dass die, die etwa über Versicherungen vorgesorgt haben, nicht die Dummen seien.
1: Die goldgelbe Vergilbung der Rebe ist erstmals in Niederösterreich nachgewiesen worden. Entdeckt wurde die schwere Krankheit im Bezirk Bruck an der Leitha. Übertragen wird sie durch die amerikanische Rebzikade. Die Krankheit selbst kann nicht direkt bekämpft werden. In Burgenland und in der Steiermark hat sie bereits massive Schäden verursacht. Verdachtsfälle müssten gemeldet werden. Im Prozess nach einem brutalen Raubüberfall, einer sogenannten Home Invasion und Schüssen auf Polizisten in Amstetten ist ein 59-Jähriger heute nicht rechtskräftig zu lebenslanger Haft verurteilt worden. Drei Männer sollen im September 2025 eine 74-Jährige in ihrem Haus überfallen haben. Weil der 59-Jährige auf der Flucht auf zwei Polizisten geschossen hat, wurde er wegen Mordversuchs verurteilt. Einzelheiten von Gerhard Eisinger.
4: Alle drei Angeklagten wurden wegen versuchten Raubes verurteilt. Der 59-jährige Kosovare, der bereits wegen eines vollendeten Mordes vorbestraft ist, wurde wegen der Schüsse auf die Polizisten auch wegen zweifachen Mordversuchs schuldig gesprochen. Die beiden anderen Beschuldigten, ein 50-jähriger weiterer Kosovare und ein 56-jähriger Albaner, wurden zu je 4 Jahren Freiheitsstrafe verurteilt. Die Entscheidungen der Geschworenen sind dabei jeweils einstimmig gefallen. Der Anwalt des 59-Jährigen hat gegen die lebenslange Haftstrafe Berufung angemeldet. Der Staatsanwalt, die anderen beiden Verteidiger und die privat beteiligten Vertreter haben hingegen auf weitere Rechtsmittel verzichtet. Die Urteile gegen den 50- und den 56-Jährigen sind damit bereits rechtskräftig.
1: Nur 4 Monate nach ihrem überraschenden Rücktritt kehrt Lisa Eder auf die Skisprungschanze zurück. Die 25-jährige Salzburgerin hat das Training wieder aufgenommen und bereitet sich auf die kommende WM-Saison vor. Sie habe Freude und Motivation für den Sport wiedergefunden, teilte der ÖSV mit. Das waren die Nachrichten mit Cornelia Krebs.
5: Ja, sonnig und heiß geht's rein in diesen Feierabend. Die Quellwolken, die sind klein, also da gibt's heute einen guten Blick auf die Sonnenfinsternis zum Sonnenuntergang. Die Nacht dann mit Neumond und ohne Wolken, perfekt für die Perseiden, die Sternschnuppenschauer. Es kühlt ab auf 14 bis 18 Grad. Sehr sonnig geht's bis inklusive Samstag weiter. Die Höchstwerte erreichen jeweils 33 bis 35 Grad und erst am Samstagabend steigt dann die Wahrscheinlichkeit für lokale Gewitter wieder an. 6 ist es, Sie sind sicher unterwegs mit dem Radio Vorarlberg Verkehrsservice und da dauert es im Moment bis zu 30 Minuten länger auf der L188 der Montafoner Straße taleinwärts. Ab kurz nach St. Anton beginnt der Stau und erreicht bis Tschagunz. Sie können ausweichen, großräumig, wenn Sie zum Beispiel nach Schruns möchten, über Bartholomäberg. Ansonsten schaut es aber gut aus auf Vorarlbergstraßen, es sind jetzt alle Verzögerungen unter 10 Minuten. Falls Sie Hinweise haben, gerne anrufen 0800 20 4000.
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5: Und wir lassen jetzt das volle Gefühl raus. Vertrauen auf die Power of Love mit Jennifer Rush. Schönen Abend.

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8 Minuten vor 6:30 und gefühlt ganz Vorarlberg möchte ins Montafon. Da gibt es nämlich einen dicken Stau. 30 Minuten länger brauchen Sie da auf der Montafoner Straße taleinwärts. Um kurz nach St. Anton geht's los, bis nach Tschagunz. Ausweichen können Sie, wenn Sie möchten, wenn Sie nur nach Schrunz möchten, über Bartholomäberg. Grund könnte sein, die lange Nacht der Seilbahnen ist da heute im Montafon. Vielen Dank für Ihre Hinweise, die nehmen wir natürlich immer gerne. 0800 20 4000.

0: Der Blick in die Zukunft mit Sager und Evans um 18.30 Uhr. Schönen Mittwochabend. Das hier sind die Radio Vorarlberg Nachrichten für Sie.
1: Mit Moritz Moser. Schönen Abend. Am kommenden Montag finden in der Feldkircher Innenstadt Bohrungen statt. Für die Erneuerung der Kanalisation muss dort der Untergrund entsprechend beprobt werden. Gebohrt wird an zwei Stellen bis in eine Tiefe von 15 Metern. Die Arbeiten dauern jeweils 2 bis 3 Tage. Dabei kann es zu erhöhter Lärmbelastung kommen. In knapp 50 Minuten ist am Himmel über Vorarlberg eine partielle Sonnenfinsternis zu sehen. Dabei schiebt sich der Mond vor die Sonne und deckt diese zu 90% ab. Gegen 22 Uhr sind dann auch noch zahlreiche Perseiden zu beobachten, die als Sternschnuppen in der Erdatmosphäre verglühen. Nach einem Turniersieg vergangene Woche in Polen steigt Tennisprofi Joel Schwerster heute in Brownsburg in den USA in die nächste Challenger-Turnierrunde ein. Der Harder trifft zum Auftakt auf Andres Andrade aus Ecuador, die Nummer 250 der Weltrangliste. Für Schwerzler ist es ein Vorbereitungsturnier auf die Qualifikation bei den US Open in New York.
0: Ja, und perfektes Sonnenfinsterniswetter, würde ich sagen. Es ist sonnig und heiß, heute Feierabend. Auch die Quellwolken, die sind quasi nicht vorhanden. Und die Nacht dann sternenklar und angenehm kühl mit 14 bis 18 Grad. Perfektes Bade- und Wanderwetter gibt es dann auch morgen und übermorgen bei viel Sonnenschein, harmlosen Quellwolken und 33, 34 Grad. Der Samstag aus heutiger Sicht noch eine Spur heißer. Da sind dann am Abend auch wieder lokale Gewitter mit dabei. Kurz nach 6:30 ist es, wir schauen auf Vorarlbergstraßen und da will wohl ganz Vorarlberg die Sonnenfinsternis von den Bergen im Montafon genießen. Da gibt es nämlich eine lange Nacht der Seilbahnen. Deswegen im Moment noch bis zu 20 Minuten länger dauert es auf der Montafoner Straße ab Vandanz bis Tschagunz. 10 Minuten länger auch im Moment auf den Stadteinfahrten nach Bregenz, zum Beispiel auf der Rheinstraße und auf der Römerstraße stadteinwärts. Ansonsten aber alles unter 10 Minuten. 0800 20 4000 wäre unsere kostenlose Hotline für Ihre Anliegen an mich hier. Schöne, gute Fahrt.
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0: und Alphaville.

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0: In nicht einmal 40 Minuten geht's los mit der partiellen Sonnenfinsternis über Vorarlberg. Ein klitzekleines Problem gibt's allerdings. Haben Sie schon versucht, eine Sonnenfinsternisbrille zu ergattern? Du, Angela?
1: Nein. Ja, ich habe es versucht, aber ich habe leider keine mitgekriegt.
0: Sie sind wirklich restlos ausverkauft, aber bitte schauen Sie nicht ohne Brille in die Sonne. Wir haben da eine ziemlich sichere Variante für Sie, dass Sie doch noch die Sonnenfinsternis im Blick behalten können. Angela, jetzt verrat, du hast die nämlich schlau gemacht.
1: Genau, ich habe einmal gegoogelt und da habe ich einen Livestream gefunden von der ESA und die zeigt uns ab 19.40 Uhr die totale Sonnenfinsternis in Spanien. Also wenn man keine Sonnenbrille ergattert hat oder einfach zu Hause lieber vor Couch liegt, einfach Livestream einschalten und dann kann man die Sonnenfinsternis von der Couch aus sehen.
0: Und das ganz sicher, ohne sich die Augen zu zerstören, ohne blind zu werden. Danke, da werde ich mal gleich reinklicken. Und wie gesagt, das ist die totale Sonnenfinsternis, nicht die partielle da. Vorarlberg, oder?
1: Genau.
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0: Das ist Donnersummer für ihren Sprung in Richtung Feierabend. Ja, und das sucht sich jetzt um 10 vor 6 gefühlt ganz Vorarlberg das perfekte Sonnenfinsternisplätzchen. Deswegen gibt es da Stau auf Vorarlbergstraßen bis zu 30 Minuten länger. Zum Beispiel dauert es im Moment auf der Montafoner Straße taleinwärts ab Van Danz bis Tschagunz, zu lange nach der Seilbahn, und auch rund um Bregenz. Da dauert es bis zu 20 Minuten länger, zum Beispiel, wenn Sie von Hart Richtung stadteinwärts unterwegs sind, oder auch 10 bis 15 Minuten, wenn Sie von Weidach kommend stadteinwärts unterwegs sind. Vielen Dank für Ihre Hinweise, immer gerne an die 0800 20 4000. Und jede Menge Musik aus dem Ländle gibt's heute Abend.
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2: Am Mikrofon begrüßt sie Cornelia Krebs. In Kürze ist es soweit. Ab ca. 19.20 Uhr wird sich heute der Mond nach und nach vor die Sonne schieben, bis sie fast vollständig bedeckt ist. Auch wenn es bei uns diesmal keine totale Sonnenfinsternis ist, ist es doch die stärkste seit 27 Jahren. Mehr von Raphael Krapscher.
3: Beobachten kann man das Spektakel in Österreich heute bis zum Sonnenuntergang. Im Osten, etwa in Wien, wird der Höhepunkt der Sonnenfinsternis gegen 20.13 Uhr erreicht. Schon wenige Minuten später wird die durch den Mond bedeckte Sonne aber bereits hinter dem Horizont verschwinden. Im Westen, zum Beispiel in Bregenz, wird der Höhepunkt gegen 20.17 Uhr stattfinden. Die Sonne wird dort aber auch erst gegen 20.40 Uhr untergehen. Aber egal wo man ist, der Blick nach oben lohnt sich auf jeden Fall, sagt auch der Astrophysiker Franz Kerschbaum von der Universität Wien.
4: Die Welt hält den Atem an, man erlebt etwas, was es sonst einfach nicht gibt. Alles kommt zur Ruhe und das ist einfach etwas, was man nicht vergisst.
3: Also Schutzbrille einpacken und einen Platz zum Beobachten suchen. Idealerweise mit möglichst freiem Blick in Richtung Westen.
2: In den vergangenen Tagen ist wiederholt über mögliche Migrationswellen von Marokko nach Ceuta berichtet worden. Entscheidend sind dabei oft private Chatgruppen, in denen Menschen Informationen, Hoffnungen und Ängste teilen. Der ORF hat Zugang zu solchen Gruppen bekommen und tausende Nachrichten analysiert. Maximilian Handel vom ORF-Verifikationsteam, ORF de facto. Was sind das eigentlich für Gruppen?
5: Das sind meist private Chatgruppen auf Messenger-Diensten wie zum Beispiel WhatsApp. Oft entstehen sie informell, jemand lädt Bekannte ein, diese wieder andere und so wachsen die Gruppen schnell. Viele dieser Gruppen gab es schon vorher und plötzlich dreht sich dort vieles um Ceuta.
2: Und was schreiben die Menschen dort konkret?
5: Die Menschen tauschen dort verschiedene Infos aus, also zum Beispiel, wie man den roten Schlauch, der als Barriere am Meer errichtet wurde, zerschneiden kann. Aber auch über Schlafplätze und Routen wird gesprochen. Und man merkt schnell, viele wollen es offenbar versuchen, manche auch schon zum zweiten Mal. Aber wie viele das wirklich sind und ob es nochmals einen Ansturm auf Ceuta geben wird, lässt sich aus diesen Gruppen nicht verlässlich ableiten.
2: Danke, Maximilian. Marokko hat unterdessen eine Gruppe von Menschen festgenommen, die im Verdacht stehen, zu neuen Versuchen der irregulären Einreise in die spanischen Exklaven Ceuta und Melilla angestiftet zu haben. Die israelische Armee hat radikale Siedler, die seit Tagen eine palästinensische Familie in einem abgelegenen Haus bedrängen, bisher nicht gestoppt. Das Militär teilte in der Früh zwar mit, man gehe gegen die Siedler vor, die Zugänge zu dem Haus in dem Dorf Kusra mit großen Steinen blockiert haben. Am Nachmittag hieß es jedoch lediglich, die Bemühungen gingen weiter. Jener Mann, der vergangene Woche eine Dorotheum-Filiale in Wien-Währing überfallen haben soll, ist in Untersuchungshaft wegen Tatbegehungs- und Fluchtgefahr. Der Mann ist umfassend geständig und spricht von einer Kurzschlusshandlung. Als Motiv nennt er Spielschulden. Das waren die Nachrichten mit Cornelia Krebs.
6: Ja, der Konton läuft zur partiellen Sonnenfinsternis. Der Blick, der ist so gut wie frei. Temperatur 32 Grad von Bregenz über Dornbirn bis nach Feldkirch und 31 Grad sind es auch noch in Bludenz, 26 im Brand. Ja, und dann nach Sonnenuntergang kommen dann die Sternschnuppen der Perseiden, so circa ab 22 Uhr gut zur Geltung. Die können wir dann bei Neumond und angenehmen 14 bis 18 Grad genießen. Morgen Donnerstag, übermorgen Freitag gibt es wieder viel Sonne bis zu 33, 34 Grad. Am Samstag dann sogar noch eine Spur heißer. Da steigt dann am Abend die Wahrscheinlichkeit für lokale Gewitter wieder an. Sie sind sich unterwegs mit dem Radio Vorarlberg Verkehrsservice um 6:35 und da sucht sich jetzt jeder noch schnell das perfekte Sonnenfinsternisplätzchen. Deswegen dauert es bis zu 15 Minuten länger im Moment auf der Montafoner Straße teileinwärts ab Van Dans bis Tschagunz zur Nacht der langen. Lange Nacht der Seilbahnen, so. Und rund um Bregenz, da dauert es auch bis zu 15 Minuten länger, und zwar, wenn Sie von Hart oder auch, wenn Sie von dem Citytunnel kommend unterwegs sind. Ansonsten läuft's. 0800 20 4000 ist unsere kostenlose Hotline hier ins Studio.
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6: Ja, schönen Mittwochfeierabend. Gleich geht's los mit der Sonnenfinsternis. 19.24 Uhr. Beginnt's. 20 Minuten haben wir noch. Vertreiben wir uns ein bisschen die Zeit mit unserem kleinen Spielchen. Erkenne den Song nach der allerersten Sekunde. Und ich finde, heute habe ich da eine sehr passende Sekunde für diesen Mittwochabend für Sie ausgesucht. Bereit? Los geht's. Übrigens eine kleine Lieblingssekunde von mir. 055 72 38 30. Welcher Song steckt da dahinter?

Das ist Reinhard Fendrich mit dem schönen Gefühl. Schön, dass Sie mit dabei sind. Gleich 7:15 ist es. Und wir sind mittendrin in unserem kleinen Spielchen Erkenne den Song nach der allerersten Sekunde. Heute habe ich mir diese Sekunde für Sie ausgesucht. Und am Telefon jetzt der Johannes aus Schwarzenberg. Er ist gerade im Auto unterwegs. Bist du gerade unterwegs zu einem schönen Sonnenfinsternis plötzlich, sag?

0: Nein, ich fahre gerade von Meier hoch.
1: Von Meier? Ja. Auch schön.
0: Ja. Das muss auch sein, oder?
1: Auf jeden Fall. Ja, gibt es überhaupt noch was zum Meier, sag?
0: Ja, alles weniger leider. Mit der Trockenheit. Aber wir nehmen jetzt halt nicht das, was es gibt.
1: Man muss wirklich aus allem das Beste machen, gerade im Moment,
0: ja,
1: gell?
0: Ja, genau.
1: Und dann daheim herrscht dann noch ein bisschen ein Blick in Richtung Westen, in Richtung Sonnenfinsternis. Schau, Schnackle.
0: Oh, da kann ich von der Terrasse aus schauen.
1: Na, bitte.
0: Ha? Oh, das passt schon.
1: Ja, es ist halt einfach am schönsten daheim, oder?
0: Ja, so ist es.
1: Ja, Johannes, dann erzähl, welchen Song suche ich da?
0: Oh, Coldplay, Viva la Vida.
1: Richtig. Einfach ein absolut lässiger Song, oder?
0: Ja, toll.
1: Sehr gut. Dann schicke dir jetzt das volle Leben mit auf den Heimweg. Hab einen feinen Abend.
0: Danke.
1: Tschüssi.
0: Ciao.

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0: Erfüllung aller Hobby-Astronomen hier in Vorarlberg. Sonnenfinsternis, die partielle, hat gerade begonnen. Und in der Nacht gibt es dann auch noch Sternschnuppenschauer von den Perseiden. Ja, perfekter Mittwochabend, würde ich sagen. Und wir machen es noch perfekter. 19.30 Uhr ist es jetzt. Das sind die Radio Vorarlberg Nachrichten.
1: Mit Moritz Moser. Schönen Abend. Der Daumbirner Immobilienunternehmer Christoph Breuß hat am Bezirksgericht Daumbirn die Eröffnung eines Privatkonkurses beantragt. Er gibt Verbindlichkeiten von 11,3 Millionen Euro an. Die angebotene Quote liegt laut Wirtschaftspresseagentur bei nur 0,127%. Preuß ist erst vor kurzem aus zahlreichen Geschäftsführungen ausgestiegen. Zu seinen maßgeblichen Gläubigern gehören Banken. Und vielleicht starren Sie gerade in die Sonne und wenn ja, dann hoffentlich mit Spezialbrille. Eine partielle Sonnenfinsternis verdunkelt in diesen Minuten den Himmel über Vorarlberg. Wenn Sie diese verpassen sollten, haben Sie schon am 2. August 2027 wieder die Gelegenheit. Dann wird die Sonne erneut zum Teil vom Mond verfinstert. Die nächste totale Sonnenfinsternis findet in Vorarlberg jedoch erst 2081 statt. Nach seinem Turniersieg vergangene Woche in Polen steigt Tennisprofi Joel Schwärzler heute in Brownsburg in den USA ins nächste Challenger-Turnier ein. Der Harder trifft zum Auftakt auf Andres Andrade aus Ecuador, die Nummer 250 der Weltrangliste. Für Schwärzler ist es ein Vorbereitungsturnier auf die Qualifikation bei den US Open in New York.
0: 2081. Wird knapp.
1: Ich bin ein 95.
0: Ich 98. Ja gut, also wir nützen das heutige perfekte Sonnenfinsterniswetter und schauen einmal, was sich da tut. Eben mit Brille, kaum ein Wölkchen am Himmel, 32 Grad hast dazu in Bregenz, 29 in Alberschwende und 26 in Gaschurn. In der Nacht, da bleibt es dann sternenklar, perfekt für den Perseidenschauer bei 14 bis 18 Grad. Und es bleibt auch die nächsten Tage bei idealem Bade-, Wanderwetter, was auch immer Sie tun mögen, morgen und übermorgen. Morgen gibt es viel Sonnenschein bei 33, 34 Grad. Erst am Samstagabend steigt dann wieder die Wahrscheinlichkeit für lokale Gewitter. 7:58 ist es und da gibt es immer noch ein bisschen Verzögerungen in Bregenz. Auf der L202 Richtung Bregenz müssen Sie bis zu 20 Minuten mehr einplanen. Ansonsten schon alles unter 10 Minuten. Falls Sie noch was entdecken, gerne anrufen. 0800 20 4000.
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0: Hallihallo.

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0: Also wir genießen diesen tollen Abend mit Sonnenfinsternis. Ich schaue ganz persönlich da hier am Livestream. Funktioniert ganz gut, kann ich auch was sehen, ganz ohne diese Sonnenbrille. Später noch können wir dann Wünsche deponieren ohne Ende bei mehr als 100 Sternschnuppen pro Stunde. Es wird eine lange Nacht, habe ich so im Gefühl. Und diese beiden hier, die wecken Sie auch morgen. Unerbittlich.
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1: Am Mikrofon begrüßt sie Cornelia Krebs. Die hierzulande eindrucksvollste Sonnenfinsternis seit dem Jahr 1999, die in wenigen Minuten ihren Höhepunkt erreicht und mancherorts noch gut zu sehen ist, läutet eine besondere astronomische Nacht ein. Nach dem Naturphänomen, bei dem der Mond die Sonnenscheibe von Österreich aus gesehen zu fast 90% verfinstert untergehen lässt, haben sich für die Nacht auch mit dem Maximum des Meteorstroms der Perseiden viele Sternschnuppen angesagt. Die Wetterbedingungen sind vielerorts ideal. Eine für den Weinbau gefährliche Rebenkrankheit ist erstmals in Niederösterreich im Bezirk Bruck an der Leitha festgestellt worden, die goldgelbe Vergilbung. Diese Krankheit kann Rebstöcke zum Absterben bringen und wird durch die amerikanische Rebzikade übertragen. Jetzt haben Laborproben gestern Abend erstmals bestätigt, dass die gefürchtete Krankheit angekommen ist, Jürgen Winterleitner berichtet.
2: Die goldgelbe Vergilbung kann nicht direkt bekämpft werden. Befallene Rebstöcke müssen deshalb rasch erkannt und entfernt, also gerodet werden. Nach Angaben der Landwirtschaftskammer Niederösterreich können infizierte Reben währenddessen zur Ausbreitung der Krankheit beitragen. Übertragen wird der Erreger durch das Insekt amerikanische Rebzikade. Die Landwirtschaftskammer ruft deshalb zur Kontrolle auf. Weinbaubetriebe, aber auch Menschen mit einzelnen Rebstöcken im Privatgarten sollen aufmerksam beobachten. Auffällig sind gelbliche Blätter bei Weißweinsorten bzw. dunkelrote Blätter bei Rotweinsorten. Diese können sich später auch nach unten einrollen. Verdachtsfälle sind in ganz Niederösterreich meldepflichtig.
1: Die Weltgesundheitsorganisation reagiert mit Sorge und scharfer Kritik auf die Kinderimpfpolitik der US-Regierung. Präsident Donald Trump verfügte zuletzt in einem Dekret, die Zahl der empfohlenen Impfungen zu reduzieren. Außerdem fordert er die Aufteilung von Kombiimpfungen auf mehrere Arztbesuche. Dies stehe nicht im Einklang mit dem Stand der Wissenschaft, so WHO-Chef Tedros Ghebreyesus. Rapid gewinnt auch das Rückspiel in der Fußball-Conference-League-Qualifikation gegen Peide aus Estland. Damit steigen die Hütteldorfer wie erwartet ins Playoff auf. Martin Lang.
3: Zu Hause reicht es dann für Rapid zu einem 2:0 Heimerfolg ohne großen Glanz. Führungstor vor der Pause aus kurzer Distanz durch Thilio. In der Schlussphase verwandelt Luis Schaub einen Elfmeter. Rapid hat zum Saisonstart bewerbsübergreifend jetzt sogar 7 Spiele und 7 Siege. Und in der Conference-League-Playoff-Runde geht es nächste Woche zunächst auswärts weiter. Aller Voraussicht nach, das ist noch nicht ganz offiziell, in Schottland gegen Hearts of Midlothian mit einem Auswärtsspiel in Edinburgh. Und heute Abend geht es mit dem Fußball-Europacup in Österreich weiter, mit dem UEFA-Supercup-Match zwischen Champions-League-Sieger Paris Saint-Germain und Europa-League-Sieger Aston Villa in Salzburg ab 21 Uhr.
1: Das waren die Nachrichten mit Cornelia Krebs.
4: Ja, das ist perfektes Sonnenfinsternis, Schauwetter, kaum ein Wölkchen am Himmel, dazu fein warm, bis zum Sonnenuntergang um kurz nach 8:30. In der Nacht wird es dann sternenklar bei 14 bis 18 Grad und es bleibt nochmal bei idealem Bade- und Wanderwetter die nächsten Tage. Morgen und übermorgen gibt es viel Sonnenschein bei 33, 34, vielleicht sogar 35 Grad. Noch eine Spur wärmer dann der Samstag und da steigt dann erst am Abend die Wahrscheinlichkeit für lokale Gewitter. Sie sind sicher unterwegs mit dem Radio Vorarlberg Verkehrsservice um 7:58. Wir schauen auf die S16 Alberg-Schnellstraße. Da ist der Langener Tunnel für Wartungsarbeiten bis Mitternacht gesperrt. Sie werden da über die Landstraße umgeleitet. Ansonsten schaut es ganz gut aus. 0800 20 4000 ist unsere kostenlose Hotline.
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5: Derzeit ist in Österreich eine partielle Sonnenfinsternis zu sehen. Bei einer partiellen Sonnenfinsternis verdeckt der Mond die Sonne teilweise. Am Himmel sehen die Menschen die Sonne dann als Sichel. Der Höhepunkt von der partiellen Sonnenfinsternis ist in Wien um 20.13 Uhr, wenn die Sonne untergeht. In Nordspanien zum Beispiel verschwindet die Sonne ganz hinter dem Mond. Besonders interessant sind für Wissenschaftler die letzten Minuten von der Sonnenfinsternis. In diesen letzten Minuten ist von der Sonne nur mehr ein schmaler Spalt zu sehen. Durch das flimmernde Sonnenlicht entstehen helle und dunkle Streifen, die sich als Schatten hin und her bewegen. Wenn Wissenschaftler dieses Ereignis besser verstehen, können sie zum Beispiel Wettervorhersagen verbessern. Ab heute gilt in den Mitgliedsländern von der Europäischen Union offiziell eine neue Regelung. Verpackungen müssen in Zukunft recycelt werden. Bei Recycling werden Verpackungen zu neuen Produkten verarbeitet. Für die Verpackung von Lebensmitteln gibt es jetzt besonders strenge Regeln. Sogenannte PFAS-Stoffe dürfen nicht mehr so viel genutzt werden. Denn diese PFAS-Stoffe kommen dann auch in unsere Körper. Und das ist schlecht für unsere Gesundheit. Manche PFAS-Stoffe können zum Beispiel Krebs auslösen. Die große Hitze in Österreich betrifft auch Schiffe auf dem Fluss Donau. In letzter Zeit hat es nämlich viel zu wenig geregnet. Deshalb ist im Fluss Donau zu wenig Wasser. In Wien können 23 Kreuzfahrtschiffe deshalb nicht weiterfahren. Die Schiffe ankern rund um die Wiener Reichsbrücke. Für diese Schiffe ist Wien die Endstation von ihrer Flussfahrt. Denn derzeit können die Schiffe nicht nach Ungarn weiterfahren. Damit Schiffe nicht so tief in der Donau fahren, werden Produkte auf mehrere Schiffe verteilt. Das waren die Nachrichten in einfacher Sprache. Redaktion Anna Kirchgatterer und Lorenz Lohr.

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1: Am Mikrofon begrüßt Sie Cornelia Krebs. Bei zumeist klarem Wetter haben am Abend Millionen Menschen in Europa die Sonnenfinsternis beobachtet. Der Kernschatten des Mondes zog über die Nordpolarregion, streifte Grönland und Island und traf auf Spanien und die Nordostspitze Portugals. Weiter ging es über die Iberische Halbinsel und die Balearen, bis die totale Sonnenfinsternis kurz nach 20.30 Uhr im Mittelmeer enden sollte. Wie die Bundesregierung langfristig mit der menschengemachten Erderhitzung umgehen möchte und auch wie das Ziel Klimaneutralität 2040 erreicht werden soll, all das soll im Klimagesetz von ÖVP-Umweltminister Norbert Rotschnig stehen. Seit mehr als einem Jahr wird verhandelt. Wann wird sich die Regierung einigen? Julian Kern hat sich umgehört.
2: Seit Juli gibt es eine grundsätzliche Einigung zwischen den Verhandlern von ÖVP, SPÖ und NEOS. Ein Beschluss ist aber nicht in Sicht, weshalb Umweltminister Norbert Totschnig zuletzt die Blockierer aufforderte, ihre Einwände aufzugeben. Wer aber ist hier eigentlich gemeint? Julia Herr von der SPÖ sagt:
3: Da muss vor allem die ÖVP mit sich selbst jetzt klären, ob man zur Klimaneutralität 2040 steht.
2: Vor allem die Vertreter der Industrie und der Wirtschaft sträuben sich. Sie sind dagegen, dass Österreich 10 Jahre früher klimaneutral werden soll, als sich das etwa die EU-Kommission vorgenommen hat. Befürchtet werden Wettbewerbsnachteile und dass Arbeitsplätze verloren und Wohlstand eingebüßt werden könnte. In den kommenden Tagen sollen neue Verhandlungsrunden fixiert werden, um die verbliebenen Differenzen auszuräumen und das Gesetz in Begutachtung zu schicken.
1: Im Kampf gegen Vergewaltigungen unter Einfluss von K.O.-Tropfen ist das österreichische Bundeskriminalamt nun dem internationalen Projekt Medusa beigetreten. Dieses von Europol koordinierte Projekt bündelt grenzüberschreitende Erkenntnisse in diesem Bereich. Bernd Kuschuh informiert.
4: Auslöser für das Projekt Medusa waren Recherchen des Norddeutschen Rundfunks über ein Online-Netzwerk, in dem Vergewaltiger beschrieben haben, wie sie Frauen betäuben und missbrauchen. In Österreich sind bisher 2 Fälle aus Niederösterreich und Tirol bekannt, wo den mutmaßlichen Tätern vorgeworfen wird, ihre Partnerinnen mit Schlafmitteln betäubt und vergewaltigt zu haben. Die beiden Fälle konnten zwar unabhängig vom internationalen Projekt Medusa ermittelt werden, aber nach Kritik daran, dass Österreich bei Medusa nicht dabei war, ist das Bundeskriminalamt nun beigetreten. Präventiv, also etwa für künftige Fälle und um von der Erfahrung in anderen Staaten zu profitieren.
1: Nach dem Erdbeben in Kolumbien läuft den Einsatzkräften bei der Suche nach Überlebenden die Zeit davon. Heute am Nachmittag schloss sich das Zeitfenster der ersten 72 Stunden nach dem Unglück, die für die Bergung von Überlebenden entscheidend sind. In der Nacht konnten Rettungskräfte in Pereira eine 32-Jährige lebend aus Gebäudetrümmern retten. Die Zahl der Toten stieg auf 239, 387 Menschen gelten laut Katastrophenschutzbehörde noch als vermisst. Das waren die Nachrichten mit Cornelia Krebs. Zum Wetter.
5: Die Nacht verläuft überall trocken und sternenklar. Damit kann es kräftig abkühlen. Die Temperaturen sinken auf erfrischende 18 bis 8 Grad. In den nächsten Tagen bringt ein kräftiges Hoch in ganz Österreich ungetrübtes Sommerwetter. Die Sonne scheint von früh bis spät, über weite Strecken ist es sogar wolkenlos. Erst am Samstag und Sonntagnachmittag sind im Westen ein paar Wärmegewitter dabei. Es wird heiß, die Temperaturen erreichen 26 bis 34, am Wochenende bis zu 37 Grad. In der ausgesprochen trockenen Luft ist die Hitze aber vergleichsweise erträglich. So viel zum Wetter von Michael Mattern.
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7: Allat am Balkon, so heißt der Lied vom Stefan Schlenker. Und vielleicht sind ihr ja auch gerade am Balkon, dem passt das ja gerade gut. Der passende Riebel bzw. das passende Riebelrezept hat uns der Markus Lindal mitgebracht. Und weil er so schön ist, starten wir gerade mit der Band Welcome und einem Song, wo es genau um das geht.

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1: Ihr los an dem Ländle gruft, das ist gerade der Stefan Schlenker gsi. Schelinski hören wir gleich mit ihrem Song Umma Kummer, dann geht das Zogi mit dem Heimatfilmlied, mit der Band All drei Juckemer in Jannersee und Projekt Zentgewürfelt,

Über Wir, so heißt der Lied von Philipp Link, Barfuß in der Söck, ist ein echt cooler Name für eine Band und die geht er so gleich zum Hörer, nämlich nach Strassehäuser und der Spinning Wheels.

Last but not least, hini öhne zum Verkünder, dass wir schon wieder fast am Schluss für der heutigen Sendung angekommen sind. Nichtsdestotrotz, wenn ihr noch einmal etwas nachhören möchtet, klicken ihr im Internet auf ORF Sound. Ich wünsche euch jetzt einen gemütlichen Abend und bis bald.

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1: Millionen Menschen in Europa haben am Abend eine spektakuläre Sonnenfinsternis erlebt. Wie will die Regierung künftig mit Dürreschäden umgehen? Wladimir Putin droht Europa mit der Beschlagnahmung von Schiffen. Zum Nachtjournal begrüßt sie Cornelia Krebs. Bei zumeist klarem Wetter haben am Abend Millionen Menschen in Europa die Sonnenfinsternis beobachtet. Der Kernschatten des Mondes zog über die Nordpolarregion, streifte Grönland und Island, traf auf die Iberische Halbinsel und die Balearen, bis die totale Sonnenfinsternis kurz nach 20.30 Uhr im Mittelmeer endete. Auch in Österreich entpuppte sich die Eklipse als regelrechter Publikumsmagnet, etwa in Graz auf dem Schlossberg, wo Anke Mandl mit den begeisterten Menschen gesprochen hat.
2: Mir hat das damals schon begeistert, 1999, da war es 4 Jahre. Und es hat sich so in mein Hirn eingebrannt, dass ich gedacht habe, das will ich mir jetzt wiedergeben.
3: Warum bist du da?
4: Weil ich noch nie eine Sonnenfinsternis gesehen habe. Ich bin 2000 geboren, dementsprechend ist sich das gerade nicht ausgegangen. Und dann habe ich mir gedacht, dann nehmen wir das diesmal mit.
3: Also es ist eine fast einmalige Gelegenheit, wirklich so eine hochprozentuelle Sonnenfinsternis wirklich zu sehen.
5: Was erwartest du dir?
3: Ja, Sonnenfinsternis schon. Wie findest du das wirklich wird, wenn der Mond die Sonne verdeckt?
1: Ganz verdeckt hat der Mond die Sonne in Österreich ja nicht, anders als auf Mallorca, wo das Himmelsspektakel für erhebliche Verkehrsprobleme gesorgt hat. Die Politik diskutiert derzeit über Dürremaßnahmen. Gemeint sind damit Zahlungen an die Bauern, um deren Ernteausfälle abzufedern. Dabei gibt es durchaus auch in den Parteien Ideen und konkrete Vorschläge, wie derartige Schäden in Zukunft von vornherein niedriger ausfallen könnten, von sparsamer Bewässerung bis zum Erschließen von Grundwasserreserven. Schließlich ist damit zu rechnen, dass Dürre und Hitze das Land in Zukunft öfter plagen werden. Peter Daser.
6: Im ÖVP-geführten Landwirtschaftsministerium verweist man heute vor allem auf Förderprogramme, die es schon länger gibt und die darauf abzielen, Wasser länger im Land zu halten, etwa Wasser langsam im Boden versickern zu lassen, statt schnell abzuleiten, wenn es wieder regnet. Die Neos schlagen vor, den Bauern mit Daten und Prognosen zu helfen, beim Umstellen etwa auf Getreide mit weniger Wasserbedarf. Die Sozialdemokraten wollen, dass rasch ein Register geschaffen wird, wie viel Wasser Großverbraucher entnehmen. Die Grünen plädieren für Bewässerungsmethoden, die weniger Wasser verschwenden, etwa Tröpfchenbewässerung statt Sprühregner. Die Freiheitlichen schlagen vor, Wasservorkommenden in Gegenden mit großen Grundwasserreserven zu erschließen.
1: Der russische Machthaber Wladimir Putin droht Europa mit Vergeltung, sollten europäische Länder russische Handelsschiffe beschlagnahmen und deren Fracht verkaufen. Hintergrund sind die neuen EU-Sanktionen, wonach EU-Länder die Ladungen von Schiffen der sogenannten russischen Schattenflotte verkaufen dürfen, berichtet aus Moskau Carola Schneider.
7: Präsident Putin ist auf einem Raketenkreuzer und beobachtet Militärmanöver im fernen Osten des Landes, als er Europa droht. Einige EU-Mitgliedstaaten würden erwägen, russische Handelsschiffe zu beschlagnahmen und deren Fracht zu verkaufen. Das sei Piraterie und Raub. Sollte es tatsächlich so weit kommen, werde Moskau auf gleiche Weise antworten, und zwar überall auf der Welt. Auch im Pazifik. Putin bezieht sich auf EU-Sanktionen, die es Mitgliedstaaten erlauben, die Fracht von Schiffen der russischen Schattenflotte zu beschlagnahmen und zu verkaufen, etwa Öl oder Getreide. Als Schattenflotte werden Tanker bezeichnet, mit denen Moskau versucht, internationale Exportsanktionen zu umgehen.
1: In Italien entwickelt sich ein Attentat gegen einen Investigativjournalisten im vergangenen Jahr zu einem wahren Krimi. Vor dem Haus von Sigfrido Ranucci war im vergangenen Oktober eine Bombe hochgegangen. Auftraggeber waren aber nicht Feinde, sondern vielmehr ein Freund, berichtet aus Rom Cornelia Wospanik.
8: Walter Lavitola wollte Sigfrido Ranucci zum Helden machen und zum Einstieg in die Politik bewegen. Lavitola ist gut vernetzt und hatte nicht nur einmal mit der Justiz zu tun. Für den Investigativjournalisten war er Informant ebenso wie Freund. Nun, so sagt Ranuccis Anwalt, sei sein Mandant ein dreifaches Opfer.
9: Sigfrido Ranucci è tre volte vittima.
8: Eines Anschlags, des Verrats durch einen Freund und der Lynchjustiz durch Medien und Politik. Denn der Rechtsregierung waren die Recherchen des RAI-Journalisten immer schon ein Dorn im Auge. Vize-Regierungschef Matteo Salvini fordert, wer in so eine Geschichte verstrickt sei, müsse als Präsentator Pause machen. Und tatsächlich prüft die RAI gerade, ob Ranucci nach der Sommerpause weitermachen darf.
1: Wir kommen zurück nach Österreich, genauer nach Niederösterreich. Die Stadtgemeinde Langenlois war mit der Räumungsklage jenes Forsthauses, das jahrelang an die Familie Schimanek vermietet wurde, in zweiter Instanz erfolgreich. Die Stadt hat diese Räumung angestrebt, nachdem im Zuge von Ermittlungen gegen die sächsischen Separatisten in Deutschland im November 2024 eine Razzia in dem Forsthaus stattgefunden hatte. Sichergestellt wurden damals NS-Devotionalien und Munition. Einzelheiten von Gerhard Eisinger.
5: Das Forsthaus unterhalb der Burgruine Konseck im Ortsteil Schiltern gehört der Stadtgemeinde Langenlois. Das Objekt war seit 1976 an die Familie Schimanek vermietet gewesen. Nach der Razzia im Forsthaus, das der rechtsextremen deutschen Gruppierung Sächsische Separatisten laut Ermittlungsakten als Rückzugsort dienen sollte, hat die Stadt Langenlois auf eine Räumung geklagt. Mit der Begründung, wegen der medialen Berichterstattung sehe man den Ruf und die wirtschaftlichen Interessen der Stadt massiv beeinträchtigt. Das zeitinstanzliche Urteil des Landesgerichts Krems ist noch nicht rechtskräftig. Es hätten noch Rechtsmittel ergriffen werden können. Heute ist in der Stadtgemeinde Langenlois aber das Schreiben des Anwalts von René Schimanek eingegangen, dass er darauf verzichtet, so Bürgermeister Harald Leopold von der ÖVP. Die Übergabe des geräumten Forsthauses soll demnächst erfolgen.
1: Wir kommen zum Sport und Philipp Watzak.
10: Derzeit läuft das Supercup-Finale in Salzburg zwischen Champions-League-Sieger Paris Saint-Germain und Europacup-Sieger Aston Villa. Zur Pause steht es derzeit 1:1, Tore durch Kvaratskhelia und Macho. Rapid schafft den Einzug ins Conference-League-Playoff mit einem 2:0 Rückspielsieg, insgesamt 6:1 gegen Paide aus Estland. Im ersten Playoff-Spiel werden sie höchstwahrscheinlich auf Hart aus Schottland treffen. Skispringerin Lisa Eder setzt ihre Karriere nun doch fort und steigt kommende Saison in den Skisprung-Weltcup wieder ein. Luka Mladenovic gewinnt im Schwimmen das EM-Semifinale über die 200 Meter Brust. Morgen findet dann die Entscheidung um die Goldmedaille statt. Bei den Leichtathletik-Europameisterschaften in Birmingham schafft Enzo Dissel über die 110 Meter Hürden den Einzug ins Finale. Er kommt mit einer Zeit von 13 Sekunden 35 als insgesamt Fünfter weiter. Und die österreichischen Beachvolleyballer sind mit Erfolgen in die Beachvolleyball-EM gestartet. Hammerberg und Berger sowie Waller und Pristauz konnten jeweils klar mit 2:0 gewinnen. Bei den Frauen verlieren die Klingerschwestern das erste Match, die zweite Partie konnten sie aber gewinnen.
1: Zum Abschluss das Wetter. Michael Mattern, bitte.
11: Bei durchwegs klarem Himmel und nur wenig Wind sinken die Temperaturen heute Nacht kräftig. Tiefstwerte erfrischende 8 bis 18 Grad. Morgen Donnerstag wird die Luft noch etwas trockener und damit ist es in ganz Österreich strahlend sonnig. Es gibt kaum Wolken, tiefblauen Himmel und nur minimale Gewittergefahr. Die Temperaturen erreichen ähnlich wie heute hochsommerliche 25 bis 33 Grad. Am Freitag und am Wochenende weiterhin viel Sonne und immer heißer, mit bis zu 37 Grad am Sonntag.
1: Und das war das Nachtjournal. Cornelia Krebs sagt, danke fürs Zuhören.

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1: Am Mikrofon begrüßt sie Cornelia Krebs. US-Präsident Donald Trump verliert eine seiner engsten Mitarbeiterinnen im Weißen Haus. Dessen Sprecherin Caroline Leavitt gibt ihren Job mit Monatsende auf. Sie wolle mehr Zeit mit ihrer Familie verbringen, teilte Trump mit. Leavitt ist bei Medienvertretern umstritten. Sie greift bei ihren Briefings im Weißen Haus regelmäßig Journalisten an. Unter ihrer Leitung wurde der Zugang für eine Reihe renommierter Medien eingeschränkt. Die deutschen Nachrichtendienste sollen neue Befugnisse bekommen. Das hat heute das Bundeskabinett beschlossen. Die Regierung verweist auf die Bedrohungslage, die sich zuletzt noch verschärft habe. Über den Gesetzesentwurf berichtet aus Berlin Regina Pöll.
2: Die Nachrichtendienste müssten zu echten Geheimdiensten werden, so Innenminister Dobrindt.
3: Wir starten eine neue Zeitrechnung für die Nachrichtendienste. Wir sind tägliches Ziel hybrider Kriegsführung.
2: Der Bundesnachrichtendienst soll künftig auf IT-Systeme zugreifen und sie durchsuchen dürfen. Außerdem soll er berechtigt werden, selbst Drohnen zu manipulieren und Sprengstoff zu entschärfen. Der Verfassungsschutz soll in Wohnungen eindringen dürfen, etwa um Sprengstoff durch harmloses Pulver zu ersetzen. Die AfD sieht die Freiheitsrechte gefährdet. Grüne und Linke befürchten, dass die Kontrolle der Dienste zu kurz kommt. Die Regierung verspricht, diese auszubauen. Nach ihren Plänen soll die Reform im Herbst beschlossen werden.
1: Der Staatsfonds in Norwegen schreibt weiter Gewinne. Für das erste Halbjahr bilanziert der weltweit größte Einzelinvestor umgerechnet 160 Milliarden Euro an Zuwachs. Das Fondsvolumen steigt somit auf annähernd 2 Billionen Euro. Einzelheiten von Volker Obermeier.
4: Im März noch im Minus, jetzt wieder ein kräftiges Plus. Für den norwegischen Staatsfonds haben sich die Aktienkäufe bei den Tech-Werten rentiert. Noch nie ist ein Halbjahresergebnis so gut ausgefallen wie heuer. Ob Chiphersteller, Softwareentwickler oder Firmen mit Schwerpunkt künstlicher Intelligenz, der Fonds ist bei fast allen namhaften wie derzeit hochbewerteten Konzernen in den USA und Asien mit mindestens 1% beteiligt. Fondsmanager Nikolai Tangen sieht einmal mehr eine Momentaufnahme. Fallen die Kurse, fällt man mit. Der norwegische Staatsfonds ist an mehr als 7.000 Unternehmen beteiligt, meist über Aktien. In ihn fließen die Einnahmen aus dem Öl- und Gasgeschäft. Finanziert werden zahlreiche Sozialleistungen.
1: Öl aus einem auf Grund gelaufenen Tanker, der der russischen Schattenflotte zugeordnet wird, hat die Küste des Oman erreicht. Das gab die internationale Seeschifffahrtsorganisation IMO heute bekannt. Der Ölteppich könnte demnach bis zu insgesamt 60 Kilometer Küste in diesem Gebiet verschmutzen. Der Tanker war Ende Juni im Arabischen Meer im Bereich des Archipels Al-Halaniyat auf Grund gelaufen. Die Gegend ist für ihre maritime Artenvielfalt bekannt. Das waren die Nachrichten. Zum Wetter.
5: Die Nacht verläuft überall trocken und sternenklar. Damit kann es kräftig abkühlen. Die Temperaturen sinken auf erfrischende 18 bis 8 Grad. In den nächsten Tagen bringt ein kräftiges Hoch in ganz Österreich ungetrübtes Sommerwetter. Die Sonne scheint von früh bis spät, über weite Strecken ist es sogar wolkenlos. Erst am Samstag und Sonntagnachmittag sind im Westen ein paar Wärmegewitter dabei. Es wird heiß, die Temperaturen erreichen 26 bis 34, am Wochenende bis zu 37 Grad. In der ausgesprochen trockenen Luft ist die Hitze aber vergleichbar. Gleichsweise erträglich. So viel zum Wetter von Michael Mattern.

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1: Es ist Donnerstag, der 13. August. Am Mikrofon begrüßt Sie Cornelia Krebs. In Deutschland beraten die Verkehrsminister von Bund und Ländern die schwierige Lage der Binnenschifffahrt. Wegen der Trockenheit können Frachter kaum oder nicht mehr unterwegs sein, weil der Wasserstand in den Fahrrinnen zu gering ist. Volker Obermeier berichtet.
2: Von Tag zu Tag verschlechtert sich die Lage etwa am Rhein. Wenn Binnenfrachter unterwegs sind, dann nur mit einem Bruchteil der normalen Ladung. Das Niedrigwasser B oder verhindert die Versorgung von Betrieben, etwa mit Erzen, Mineralölen oder chemischen Erzeugnissen. Das verlängert und verteuert zunächst Lieferketten, so der Logistikexperte Andreas Breinbauer.
3: Dann bedeutet das natürlich vor allem für die deutsche Industrie eine erhebliche Einschränkung, wie man auch bei bestimmten Chemiekonzernen sieht, die ihre Produktion bereits eingeschränkt haben.
2: Der Umstieg vom Schiff auf Straße oder Schiene sei keine brauchbare Alternative. Es fehle an ausreichend Transportkapazitäten sowie Infrastruktur. Experten gehen davon aus, dass sich die Lage in Deutschland bis Ende August nicht bessern wird.
1: Die Bedrohung durch eine Rakete soll laut US-Medien der Grund für das Täuschungsmanöver auf dem Rückflug von Donald Trump vom NATO-Gipfel in der Türkei gewesen sein. Es soll sich um eine schultergestützte Rakete oder eine Boden-Luft-Rakete gehandelt haben, berichteten der Fernsehsender CNN und die New York Times. Laut CNN befürchteten die Beamten, dass der US-Präsident in höchster Gefahr sei. Österreich, Deutschland, die Niederlande, Dänemark und Griechenland sind nach Medienberichten in fortgeschrittenen Gesprächen über die Einrichtung eines Zentrums für die Rückführung von Migranten in Uganda. Die Anlage könnte nach bisherigen Planungen bis 2027 ihren Betrieb aufnehmen und zunächst als Pilotprojekt dienen. Menschenrechtsorganisationen kritisieren die Auslagerung staatlicher Verantwortung in Nicht-EU-Länder scharf. Sie warnen vor rechtlichen Grauzonen. Der Flughafen von Catania bleibt wegen der anhaltenden Aktivität des Ätna länger geschlossen als zunächst angekündigt. Die Sperrung des Airports auf Sizilien wurde am späten Abend abermals verlängert. Starts und Landungen sind nun bis Freitag um 2 Uhr früh nicht möglich. Weitere Verlängerungen dürften nicht ausgeschlossen sein. Täglich landen tausende KI-generierte Musiktitel auf Online-Musikplattformen, ohne dass es die Hörer mitbekommen. Ab September soll Musikhören transparenter gemacht werden. Der weltweit größte Musikstreaming-Dienst Spotify will künftig Profile von Interpreten kennzeichnen, die mit künstlicher Intelligenz erstellt worden sind. Claudia Peintner-Schmidt berichtet.
4: Sie wirken menschlich, sind es aber nicht. Auf Spotify tauchen zunehmend KI-generierte Profile auf. Das heißt, bei den Musikern handelt es sich nicht um eine echte Person. Spotify will die KI-generierten Musiktitel nun für seine Hörerinnen und Hörer explizit ausweisen. Die neue Kennzeichnung soll auf Bannern, in den Profilbeschreibungen, in den Suchergebnissen sowie in Playlists zu sehen sein. Profilbetreiber können auch selbst angeben, ob dahinter eine KI-Figur steht. Man wolle Spotify zu einem transparenten und vertrauenswürdigen Ort für Musik machen, heißt es vom schwedischen Unternehmen. Experten gehen davon aus, dass das Problem um automatisch generierte Musik dadurch allein aber nicht gelöst wird. Echte Musiker verlieren seit einigen Jahren durch die künstlichen Konkurrenten immer mehr Aufrufe auf den Musikplattformen und damit Einnahmen.
1: Paris Saint-Germain gewinnt das UEFA-Supercup-Finale in Salzburg gegen Aston Villa und holt sich damit den ersten großen Titel in der neuen Saison. Christoph Ott.
5: Der Champions-League-Sieger setzt sich im Finale mit 2:1 vor über 27.000 Fans gegen den Europa-League-Sieger Aston Villa durch. In einem durchaus attraktiven Endspiel bringt Kvaratskhelia die Franzosen nach einer verhaltenen Anfangsphase in der 20. Minute in Führung. Der erst 17-jährige Aston Villa-Stürmer Macho erzielt kurz vor der Pause den zwischenzeitlich verdienten Ausgleich. Die Engländer können aber das Chancenplus nicht in noch mehr Tore ummünzen. PSG präsentiert sich hingegen eiskalt. Désiré Doué nützt erst die zweite gefährliche Chance und sorgt mit seinem Tor in der 64. Minute für den 2:1 Endstand. Damit kann Paris Saint-Germain nach dem Champions-League-Titel auch den Supercup-Titel erfolgreich verteidigen und ist erst die vierte Mannschaft, der das gelingt. Obendrein dürfen sich die Franzosen über ein Preisgeld von 5 Millionen Euro freuen.
1: Das waren die Nachrichten mit Cornelia Krebs. zum Wetter.
6: Heute geht es in ganz Österreich strahlend sonnig durch den Tag. Über weite Strecken ist es vollkommen ungetrübte Gewittergefahr, selbst im Gebirge kein Thema. Bei nur wenig Wind wird es hochsommerlich heiß, Höchstwerte 25 bis 33 Grad. In den nächsten Tagen gibt es weiterhin stabiles Hochdruckwetter mit strahlendem Sonnenschein. Nur im Westen bilden sich am Wochenende ein paar Wärmegewitter. Es wird langsam immer heißer, die Temperaturen erreichen 26 bis 34 oder 35, am Sonntag sogar bis zu 37. 30 Grad. So viel zum Wetter von Michael Mattern.
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1: Im Studio ist Theresa Eder. Es ist 1 Uhr. Es war die erste totale Sonnenfinsternis über Westeuropa seit 1999. In Ländern wie Island und Spanien hat sich der Mond komplett vor die Sonne geschoben. Bei uns in Österreich war es diesmal nur eine partielle Finsternis. Da waren bis zu 90% der Sonne verdeckt. Tausende Menschen haben sich das Spektakel in Natura angeschaut und waren begeistert.
2: Ich finde es wunderschön, es ist ein total schönes Spektakel, wirklich wunderbar.
3: Bei so besonderen Ereignissen spürt man einfach, dass im Universum mehr ist, als man so täglich mitbekommt.
4: Für mich war es ganz was Besonderes. Generell meine allererste Sonnenfinsternis, ich war 99, gerade ein Jahr alt.
5: Und vor allem durch die Brille sieht man halt eben, wie der Mond so langsam über die Sonne geht und es schaut einfach sehr cool aus.
1: Wer die nächste totale Sonnenfinsternis in Österreich sehen will, muss ein bisschen warten. Die ist nämlich erst im Jahr 2081. Die nächste partielle gibt es dafür schon nächstes Jahr, am 2. August. Die Pressesprecherin des Weißen Hauses, Caroline Leavitt, hat überraschend ihren Rücktritt angekündigt. Die 28-Jährige ist ja erst im Mai nach der Geburt ihres zweiten Kindes wieder aus der Babypause zurückgekehrt. Sie begründet ihren Rücktritt jetzt damit, dass sie sich mehr Zeit mit ihrer Familie nehmen möchte. Leavitt galt als besonders treue Verteidigerin von US-Präsident Donald Trump. Wer nachfolgen wird, ist offen. Weinbau in der Krise. Weltweit wird immer weniger Wein konsumiert, besonders bei jungen Menschen. Die Branche reagiert darauf und reduziert in einigen Ländern bereits die Anbauflächen. Johannes Ruprecht berichtet.
6: Vor allem Rotwein wird immer weniger nachgefragt. In Frankreich werden deshalb bereits gezielt Rebflächen gerodet. Auch im Burgenland wird viel Rotwein angebaut. Die heimischen Winzer reagieren auf die veränderte Nachfrage und passen ihre Produktion an, sagt Fabian Sloboda, Winzer im Burgenland.
7: Zurzeit ist unser Verhältnis eher dem Weißwein gewidmet. Bei unserem Weingut sind ungefähr 80% Weißwein und 20% Rotwein.
6: Jedoch setzt vor allem die Trockenheit den heimischen Winzern zu, sagt Andreas Wickhoff vom Weingut Bründelmeier in Niederlande.
8: Wir werden jetzt sehen, wie sich die nächsten Wochen noch entwickeln, aber ich gehe stark davon aus, dass eben die Ausbeute auch heuer geringer wird.
6: Das könnte langfristig auch dazu führen, dass die Anbauflächen bei heimischen Betrieben noch kleiner werden.
1: Jetzt weiter zum Wetter mit Michi Mattern.
9: Der Donnerstag bringt perfektes Bade- und Bergwetter. Die Sonne scheint von früh bis spät. Kaum eine Wolke zeigt sich am Himmel und die Fernsicht im Gebirge ist in der trockenen Luft ausgezeichnet. Es bleibt heiß, die Temperaturen steigen auf hochsommerliche 25 bis 33 Grad. In 2000 Meter hat es von Ost nach West 13 bis 19 Grad. Morgen Freitag und am Wochenende weiterhin meist strahlend sonnig und langsam immer heißer mit bis zu 37 Grad am Sonntag. Nur im Westen am Samstag einzelne und am Sonntag dann einige Regenschauer und Wärmegewitter.
10: Es gibt auch Studien, die sagen, also junge Frauen mit 25 ohne Probleme, ohne Kinder können 50% nicht richtig den Beckenboden anspannen. Also wichtig ist schon mal das Gefühl für den Beckenboden zu bekommen. Auch junge Frauen, die ständig auf die Toilette gehen, das ist auch nicht normal. Die Blase muss lernen zu speichern.
11: Das Training wird vorbereitet und wir haben da eine minimale Frequenz von 5 Hertz und eine maximale Frequenz von 50 Hertz. Das wechselt hin und her. Nicht erschrecken, es kommt ein kleiner Klopfimpuls. Im Schritt.
12: Sonst sind die Frauen allein gelassen worden und ich finde, das ist ganz ein wichtiges Thema.
13: Wann hast du das letzte Mal an deinen Beckenboden gedacht? Weißt du eigentlich, was diese Muskelgruppe Tag für Tag alles leistet und warum sie es dir irgendwann übel nimmt, wenn du sie vernachlässigst? Warum ist der Beckenboden so wichtig für unsere Gesundheit? Wie können wir ihn trainieren, damit uns Blasenschwäche und Co. nicht in die Quere kommen? Was kann der sogenannte Beckenbodenstuhl? Und warum schieben so viele Frauen den Arztbesuch hinaus, obwohl sie längst urologische Beschwerden haben? Es ist nicht normal, beim Husten, Hüpfen oder Niesen Urin zu verlieren. Und damit betrifft das Thema Beckenboden sehr viele Frauen, in, aber auch schon durchaus vor den Wechseljahren. Du hörst Heiter bis Wechselhaft, den ORF Vorarlberg Podcast über die wunderbaren Wechseljahre. Mein Name ist Nicole Benvenuti, ich bin 48 und meine Mission ist die Aufklärung. Ich frage mich für uns durch die Wechseljahre und ich staune immer wieder, was ich alles noch nicht weiß, wenn es um Frauengesundheit und Wechseljahre geht. Und ich bekomme auch so viele Mails und Reaktionen von euch. Vielen Dank. Ihr schreibt zum Beispiel, danke, dass du bei so vielen, auch intimen Themen nachfragst. Und der Beckenboden ist ganz sicher auch ein sehr intimes Thema, über das wir nicht gerne sprechen. Knacken wir also auch noch dieses Tabu. Und ich gebe zu, ich dachte immer, das Thema Beckenboden betrifft mich nicht wirklich. Bis ich die wunderbare Idee hatte, auf dem Trampolin meiner Kinder täglich ein paar Trainingseinheiten einzuplanen. Das habe ich dann aber ganz schnell wieder gelassen, denn ich musste feststellen, in solchen Situationen bin ich anscheinend nicht ganz dicht oder nicht mehr. Das ist jetzt auch schon gut 10 Jahre her. Mittlerweile passiert es auch ab und zu beim Niesen oder Husten. Und wenn es dir auch so geht, ich kann dir versichern, du bist nicht allein. Aber wir müssen schleunigst aktiv werden und diesem Schreckgespenst Inkontinenz vorbeugen. Dann also auf geht's in eine neue Folge, diesmal rund um den Beckenboden mit Fakten, Tipps und Tricks. Und wir erfahren, dass der Beckenboden mehr kann als nur dicht halten. Ich möchte dich einladen, während du diese Folge hörst, mach doch ein paar Beckenbodenübungen. Unsere Expertinnen heute haben den ein oder anderen Kniff für den Alltag. Also schmeiß deinen Beckenbodenlift an. Der Beckenboden ist, wenn wir es genau nehmen, kein einzelner Muskel, sondern ein Netzwerk aus mehreren Muskeln und Bändern, die gemeinsam dafür sorgen, dass alles an Ort und Stelle bleibt, also Blase, Gebärmutter und Darm. Und auch dafür sorgt, dass wir die Kontrolle über Blase und Darm behalten. Und genau diese Kontrolle verlieren wir Frauen oft zum Beispiel nach Geburten durch hormonelle Veränderungen, wie eben in den Wechseljahren und generell im Laufe des natürlichen Alterungsprozesses. Und der Beckenboden spielt auch eine wichtige Rolle bei der Stabilisierung der Wirbelsäule und natürlich auch ganz wichtig bei der Sexualität. Die Beckenbodenmuskulatur arbeitet sowohl mit den Bauch- und den Rückenmuskeln als auch mit der Atemmuskulatur zusammen. Und das Wunderbare dabei, er erfüllt seine Aufgaben unwillkürlich, also ohne, dass wir uns dessen bewusst sind. Darum sind wir ja oft so überrascht, dass es plötzlich beim Niesen, Hüpfen oder Schwerheben nicht mehr gut funktioniert. Und wenn wir uns spätestens in den Wechseljahren gut um uns kümmern wollen, müssen wir quasi auch den Beckenboden mit in den Trainingsplan integrieren. Und gezielte Physiotherapie kann hier wahre Wunder bewirken. Ich habe 2 Profis besucht, beide mit je 25 Jahren Berufserfahrung, nämlich Tanja Böck-Ender in Altach und John Ludescher von der Gesundmacherei in Rankweil. Und ich setze mich heute als Versuchskaninchen auch auf den sogenannten Beckenbodenstuhl, den man übrigens bekleidet benutzt. Und ich staune, was dieser harmlos aussehende Stuhl alles mit meinen Beckenboden anstellt. Wenn wir uns nicht gut um diese Muskelplatte Beckenboden kümmern, bekommen wir wahrscheinlich spätestens in den Wechseljahren ein kleines oder ein größeres Problem. Zum Beispiel Mathilda, sie ist 49 und hat mit den ersten Begleiterscheinungen der Wechseljahre auch plötzlich Bekanntschaft mit der nachlassenden Beckenbodenleistung gemacht.
14: Ich gehe sehr gerne in die Natur und laufe sehr gern und ich merke, dass einfach vom Hahn nur mal so die Stabilität da ist, sondern dass einfach ein Drang da ist und ja, dass ich den Hahn nur mal so gut heben kann. Und somit habe ich jetzt aber die Strombehandlung angefangen, wo man aktiv den Beckenboden, die Muskulatur anspannt, loslässt und auch bewusst das richtig kennenlernt. Der Muskel, wo eigentlich ja so unbemerkt bleibt und im Alltag, dass man den Alltag vor allem besser bestreiten kann, weil das wirklich ein Thema ist.
13: Nicht nur das Thema Beckenboden ist bei Mathilda aktuell. Die Wechseljahre haben auch schon mit anderen Symptomen auf sich aufmerksam gemacht.
14: Ich bin sehr interessiert immer den Podcast und höre das wirklich sehr, sehr gerne. Also die Hitzewallungen haben aufgehört zum Beispiel, ist viel besser geworden. Nimm bioidentische Hormone. Ich bin gut eingestellt und somit geht es mir sehr gut. Habe die Periode immer noch, aber nur mal regelmäßig und merke, dass es halt jetzt langsam in die Richtung Wechseljahr geht.
13: Bei der 65-jährigen Jasmin ist der Beckenboden seit über 40 Jahren schon Thema. Nämlich seit der Geburt ihrer Kinder. Da war Jasmin Anfang 20. Mit den Wechseljahren hat sich die Thematik dann verstärkt.
15: Ich habe den Blasenentzündungen gehabt öfters und dann hat sich die ganze Thematik verschlechtert. Und dann habe ich gesagt, es geht so nicht. Und dann bin ich eigentlich das erste Mal, was mir geholfen hat. Und mit dem Biofeedback war für mich einfach erleichternd, okay, ich habe Kontrolle. Und es war natürlich am Anfang nicht so einfach, eine Sonde einführen. Aber da war meine Therapeutin sehr einfühlsam. Und dann habe ich aber wieder eine Blasenentzündung gehabt und dann war es wieder massiv. Und dann habe ich das Gefühl, also, jetzt muss ich operieren, das so das halte ich noch muss. Irgendwann ist der Leidensdruck weg und halt dann zu groß. Und dann bin ich ja nach Dornbirn, auch in die Beckenbodenambulanz. Und was mir dort auch geholfen hat, also ich habe eine extreme Reizblase. Ich habe schon ja, eine Senkung, das so. Und die haben mir aber auch entlastet, dass es zusätzlich ein Medikament braucht, weil das einfach vom Hirn noch falsch gestört ist. Ah, das ist Urivesk, das entspannt die Blase. Und das hat mir irrsinnig viel Druck weggenommen. Und jetzt kombiniere ich beides. Also die Übungen, die ich da in der Praxis auch gelernt habe, das ist also nicht nur mit der Sonde oder Biofeedback, sondern auch Gymnastik, versuche ich in den Alltag einzubauen und das Medikament. Und jetzt bin ich relativ zufrieden. Also mein Problem war immer, dass ich, jetzt kann ich sagen, ich habe überhaupt keinen Drang. Dann redet jemand zum Beispiel vom Klo und dann ist der Harndrang da und dann komme ich kaum aufs Klo. Das ist spontan und ganz schnell, oder? Das hat es jetzt weggenommen, eigentlich mit dem Medikament und mit Gymnastik natürlich der Beckenboden weiter trainieren.
13: Jasmin bekommt auch hormonelle Unterstützung mit dem vaginalen Östrogen Estriol, also ein schwaches Östrogen, das lokal angewendet wird im urogenitalen Bereich. Aus Angst vor Brustkrebs hat sie es aber jahrelang nicht verwendet. Dabei dürfen selbst Brustkrebspatientinnen die Estriolsalbe lokal anwenden. Oft ist hier der Beipackzettel noch ein großes Hindernis. Dazu spricht der Gynäkologe Dr. Hans Kontschin in Folge 10. Hört auch gerne mal rein.

0: Urin und hat die Beckenbodentherapie von ihrer Gynäkologin verschrieben bekommen.
1: Also es bringt schon einen Erfolg. Ich spüre es brutal gut, ja. Also es nutzt brutal viel, aber man muss es halt weitermachen. Mit dem ist es nicht getan, wenn man daher 10-mal kommt. Man kriegt gute Übungen mit, die man machen muss und oder sollte, und dass sich das halt stabilisiert und besser wird.
0: Und auch da zu Hause konsequent arbeiten.
1: Ja, unbedingt. Beim Zähneputzen oder wenn ich im Auto sitze und irgendwo im Stau oder an der roten Ampel, denke ich mir, jetzt könnte ich eigentlich mal ein paar Übungen machen.
0: Dieser Beckenbodenstuhl, auf dem Ingeborg fleißig trainiert, ist übrigens das Herzensprojekt von Remo Schneider aus Dornbirn. Er ist ursprünglich Jurist, hat über 25 Jahre im Gesundheitsmanagement gearbeitet und hat dort gesehen, dass ein geschwächter Beckenboden Gesundheit und Wohlbefinden stark beeinträchtigen können. Am besten sieht man es am Beispiel der Inkontinenz. Viele müssen dann zu Einlagen oder im Altersheim auch zu Windeln greifen, wenn sie halbwegs unbeschwert noch am Leben teilhaben wollen. Ich erreiche Remo Schneider in den USA, wo er gerade beruflich unterwegs ist.
2: Wir haben vor knapp 10 Jahren ein internationales Team mit der Med-Uni Wien gebildet, Wissenschaftler, Therapeuten, Sportmediziner, Fachärzte, um einen besseren Weg zu finden, statt Einlagen oder Windeln zu tragen. Das Rezept lautet schlicht und einfach: vorzeitig den Beckenboden trainieren und seine Funktion aktivieren und reaktivieren. Dafür gibt es gute Übungen und oft braucht es einen Impuls von außen, damit die Selbstwahrnehmung und Eigenkontrolle über die Körpermitte wiederhergestellt werden. Das ist der Pelvipower-Ansatz, das Pelvipower-Training, wo wir mit funktioneller Magnetstimulation den gesamten Beckenboden und die umliegende Muskulatur trainieren und stimulieren. Es kann doch nicht sein, dass heute schon mehr Erwachsenenwindeln als Babywindeln benötigt werden. Übrigens seit 2022 ein Anstieg von weltweit jährlich 6%, und in 5 Jahren wäre das eine Verdoppelung auf über 22 Milliarden weltweit. Aus über 1,5 Millionen Anwendungen wissen wir übrigens, dass es nicht nur um Windeln und Inkontinenz geht, sondern dass sich eine starke Körpermitte auch positiv auswirkt auf Sexualität, Rückenthemen und ganz allgemein auf die Lebensqualität, Unabhängigkeit und das Selbstvertrauen. Das ist gerade auch in unserer Lebensmitte für viele Männer und Frauen ein wichtiges Thema.
0: Physiotherapeut John Ludescher hat sich unter anderem auf urologisch-gynäkologische Physiotherapie spezialisiert und arbeitet schon seit vielen Jahren mit dem Beckenbodenstuhl. Er sagt, dieses Thema Beckenboden verdient es viel mehr, in die Öffentlichkeit zu gelangen.
3: Ja, bei manchen Frauen ist das Bewusstsein, ich sage jetzt bewusst im Schritt, vielleicht gar nie so da gewesen, bevor man wirklich Inkontinenz spürt oder einfach auch andere Probleme in diesem Bereich. Und mit dem Beckenbodensessel schaffen wir das, dass die Wahrnehmung in diesem Bereich einfach, dass man einmal spürt, was passiert da. Oder aha, da kommt ja Wärme und eine Durchblutung an durch den Beckenbodensessel, durch das Magnetsignal. Der riesige Vorteil vom Beckenbodensessel ist, es ist eine niedrige Einstiegsschwelle. Oft einmal kommen die Frauen, wenn es wirklich Not am Mann ist, wenn sie wirklich schon Urin verlierend oder auch mit einer Dranginkontinenz, dass sie es kaum aufs WC schaffen. Das versuchen wir natürlich zum Differenzieren und in der Behandlung auch zu berücksichtigen. Also man ist völlig bekleidet, sitzt man sich auf diesen relativ bequemen Sessel und kann dort drauf, wenn man will, passiv als erstes einfach einmal spüren, welcher Bereich wird da behandelt oder stimuliert. Als zweites versuchen wir natürlich immer anzuregen, dieses Signal vom Sessel auch zu nutzen, um aktiv die Eigenübung mitzutrainieren. Und dieses Signal plus Eigenübungsimpuls, das gibt natürlich eine Verstärkung, wo man in einer Rückbildungsgruppe mitunter nicht so wahrnimmt oder nicht so sichtbar machen kann, ob das wirklich dort ankommt.
0: Welche Beschwerden rund um den Beckenboden führen denn die Frauen gerade in der Zeit der Wechseljahre in seine Praxis?
3: Die meisten kommen so ab 45 und das geht aber nachher auf bis auf 60, 65. Das ist natürlich die Hauptgruppe, wo zu uns kommt. Es gibt ein paar, wo direkt nach der Schwangerschaft für die Rückbildung kommen. Und es gibt auch deutlich ältere Damen, die ja schon weit in Pension

0: Uns Alterninnen sind, sage ich jetzt einmal, die einfach ohne Einlagen oder Windeln keine Kontrolle mehr drüber haben. Das hängt natürlich auch mit dem Trainingszustand, mit dem Bewegungsmangel mitunter zusammen oder der Allgemeinzustand. Das hat mit Gewichtsmanagement zum Tor, das hat mit Stuhlkonsistenzmanagement zum Tor, also ein gesunder Darm ist ein entscheidender Punkt. Aus physiotherapeutischer oder osteopathischer Sicht ist, ob es Blockaden im Becken gibt, Beckenverdrehungen, unechte Beinlängendifferenzen. Das kann ein negativer Einfluss auf die gesamte Beckenregion oder überhaupt auf die gesamte Person bis hoch zum Tinnitus und Migräne führen.
1: Das finde ich sehr spannend. Also Beckenbodenprobleme können verschiedene Ursachen haben. Darum ist es sinnvoll, den ganzen Körper anzuschauen, erklärt mir der Experte.
0: Also aus osteopathischer oder auch aus Chiropraktikersicht gibt es eine aufsteigende Kette, die kommt von unten hoch, von den Füßen. Also Beispiel, wenn jemand da einen Fersensporn hat oder eine Dornwarze und dadurch ein Hinken drin hat, kann das ein Grund sein, dass das sich nach oben fortleitet, dieses Hinken, und eine Fehlstellung im Becken verursacht. Und wenn das Becken verdreht ist, dann kommt da Spannung drauf und die Muskulatur kriegt eine unphysiologische Spannung oder eine Zustandssituation. Und das wäre jetzt natürlich ungünstig. Das sollte im Idealfall immer auch abgeklärt werden, aus struktureller Sicht. Anderes Beispiel, wenn es eine absteigende Kette ist, ins Alter hinein kriegt man mitunter eine Zahnprothese oder eine Brücke, durch das beißt man nur noch auf einer Seite. Das kann Grund denn sie für einen Tinnitus oder für eine Migräne, kann aber auch zu einer Beckenverdrehung führen.
1: Und natürlich, auch die hormonellen Veränderungen machen sich in den Wechseljahren am Beckenboden bemerkbar.
0: Manche Frauen nehmen Gewicht zu, der Stoffwechsel verlangsamt sich. Das hat wieder zur Folge, dass sie sich eher kalt, also aus traditioneller chinesischer Medizin, ernähren sie sich dann zunehmend kalt, das heißt, sie reduzieren auf Fleisch oder Eiweiß, sie essen gerne einen Salat, trinken Mineralwasser und da fehlt dann eigentlich auch die energetische Wärme im Körper und das hat auch wiederum einen nachteiligen Effekt auf die Stabilität. Der Energiefluss verlangsamt sich, der Stoffwechsel verlangsamt sich und da kann man auch mit ein paar Maßnahmen aus der TCM, wie zum Beispiel, dass man schaut, dass man immer warme Füße hat. Man darf nie aus dem Haus mit kalten Füßen, man darf nie ins Bett mit kalten Füßen. Es gibt mit dem Föhn, die Chakrenföhnen, die Technik, um den Energiekreislauf anzuregen. Es gibt Akupressurpunkte. Die richtige Ernährung, wärmende Nahrungsmittel zu sich nehmend, heißt nicht die Temperatur, wie man es isst, zwingend, weil ein heißer Pfefferminztee hat auf uns eine kühlende Wirkung. Jedoch ein Fencheltee oder mit Wacholder, da kann man sehr viel Wärme in den Körper bringen. Warme Suppen, Eintöpfe, gerade in der kalten Jahreszeit ist das ein Riesenvorteil.
1: Sehr spannend, dass wir, wenn es um den Beckenboden geht, auch auf das Thema Ernährung oder kalte Füße zu sprechen kommen. Das hätte ich nicht erwartet. Kalte Füße, das ist bei uns Frauen ja oft einmal ein Thema. Und ich persönlich bekomme dann meistens auch ganz schnell Halsweh und die Stimme ist weg. Also ein ganzheitlicher Blick auf den Körper macht Sinn. Beckenbodenthemen können viele Ursachen haben. Und Wärme spielt eine ganz bedeutende Rolle, erklärt mir John Ludescher.
0: Wenn wir Wärme in unser System bringen, Wärme und Energie ist gleich Stabilität. Also bei Senkungsthematiken oder auch Haltefunktion, wie das Halten von Urin oder Stuhl, ist Energie im Meridiansystem ganz essentiell. Wenn ich nochmal zurückkomme auf die kalten Füße oder auch auf Rückenbeschwerden, das Thema ist vor allem im Element Wasser. Und im Element Wasser haben wir Niere und Blase. Und Niere und Blase, die mögen es gern warm. Und der Blasenmeridian, der geht zum Beispiel über den ganzen Rücken, versorgt die Rückenmuskulatur, die Rückenstabilität, geht runter bis zum kleinen Zehen beidseitig. Und der Nierenmeridian, der ist am Fußballen, da startet der, geht innenseitig an den Oberschenkeln, zieht sich durch den Schritt an den Geschlechtsteilen vorbei bis hoch an die Schlüsselbeine. Und wenn man diesen Meridianverlauf kennt bzw. berücksichtigt, kann man sich sehr viel Gutes tun. Zum Beispiel Qigong ist eine der besten Möglichkeiten, die Organenergie zu stärken und die Meridiane in Schwung zu bringen, ist Tai Chi eines der besten Möglichkeiten.
1: Schauplatzwechsel. Jetzt geht's vom Besprechungszimmer zum Beckenbodenstuhl. Und der tarnt sich ein bisschen als schicker, bequemer Fernsehsessel. Aber er hat es in sich, wie ich gleich merke. Übrigens, dieses Hightech-Gerät kommt nicht nur bei uns Frauen zum Einsatz, zum Beispiel nach schweren Geburten, sondern auch bei Erektionsschwierigkeiten. So, ich habe mittlerweile natürlich vollständig bekleidet Platz genommen und der Beckenbodenstuhl beginnt langsam mit seinem Programm.
0: Der fährt jetzt hintere in seine bequeme Position, der Sessel. Das Training wird vorbereitet. Es dauert 15 Minuten. Und wir haben da eine minimale Frequenz von 5 Hertz und eine maximale Frequenz von 50 Hertz. Das wechselt hin und her in verschiedenen Abläufen. Nicht erschrecken, es kommt ein kleiner Klopfimpuls im Schritt. Wir geben gleich ein bisschen Gas, das ist jetzt Stärke 1.
1: Aber ich habe noch einen Muskelkater, oder?
0: Ja, nach einer Viertelstunde kann es schon passieren, dass jemand einen Muskelkater kriegt.
1: Spannend, weil es klopft wirklich und dann zuckt man automatisch zusammen, oder?
0: Ja, genau. Und im Idealfall tut man, wenn der Impuls kommt, dass man dann der Beckenboden gleich mit aktiviert, das heißt das Steißbein nach vorne oben ziehen, also zwischen die Beine ziehen, wie wenn ein Hund der Schwanz zieht, so kann man sich das vorstellen. Während der Ausatmung im Idealfall, man kann versuchen, immer wenn der Impuls kommt, die Sitzbeinhöcker, die man ja spürt, wo man drauf sitzt, dass man die zusammenzieht, also schmäler macht, denn der Beckenboden, als ob man der Urin zurückhalten möchte, so zieht man den Beckenboden während der Ausatmung hoch Richtung Bauchnabel, den inneren Lift hochfahren lassen.
1: Also die Stärke hast du jetzt für mich auf 2.
0: Ja, genau. Jetzt gehen wir auf 3.
1: Aber das schafft schon richtig. Also man kann gar nicht mitschaffen, weil das zwickt und zwackt und spannt ordentlich an. Okay, man spürt jetzt
0: also
1: doch einiges.
0: Auf Stärke 3 und 6 Stärken gibt's. Also wir sind jetzt auf halber Kraft voraus.
1: Also ich möchte auf keinen Fall jetzt noch Stärke 6 spüren. Das langert jetzt schon komplett. Hui. Was für Impulse kriege ich denn da genau?
0: Das ist ein starkes Magnetfeld, wo die Muskelkontraktion autonom macht. Also dass das ohne deine Willkür spannt jetzt und schafft die Muskulatur. Dadurch wird die Muskulatur einmal gestärkt, sie wird verbessert durchblutet. Es gibt bei den Zellmembranen eine Stimulation, dass eine bessere Versorgung von dem ganzen Gewebe stattfindet, also eine Versorgung mit Blut. Und im Idealfall natürlich auch alle Nährstoffe, die im Blut vorhanden sind. Und im Idealfall spannst du gerade mit. Also jetzt kommt der Impuls und zieh einmal ein, als ob du es ein bisschen ganz stark verhebert hättest, beziehungsweise den Beckenboden hochziehen.
1: Oh Mann, Wahnsinn, was das macht.
0: Dass du einen Muskelkater kriegen kannst, ja, kannst du dir jetzt, glaube ich, vorstellen.
1: Ich kann auf jeden Fall sagen, dass da alles im Unterstock arbeitet. Das ist einmal definitiv und sehr ungewohnt, weil das macht man ja sonst nie. Oder das macht so ein Schnier mit einem.
0: Aber das bringt eben auch das Bewusstsein oder die Wahrnehmung, da kann man sich nicht entziehen. Da wird der Impuls ist so intensiv, so stark, dass man eine Wahrnehmung entwickelt, beziehungsweise dass man weiß, aha, da haben ja Körperstelle, die mir vielleicht gar nicht so bewusst ist, weil alles sowieso von Kindheit an selbstverständlich funktioniert, ob das Wasserlassen oder Stuhlgang ist. Bei den meisten Leuten funktioniert das, ohne dass man groß darüber nachdenken muss.
1: Werden natürlich auch die Po-Muskeln mit angespannt?
0: Ja, es gibt natürlich, dass die Gluteal- oder Gesäßmuskulatur mitstimuliert wird. Der Fokus ist allerdings schon ganz klar auf dem Beckenboden, also zwischen den Sitzbeinhöckern.
1: Das ist ja so, man muss ja in der Wechseljahr sich sehr mit dem Thema Muskelaufbau wieder beschäftigen. Den Muskel vergisst man ja oft. Und das ist ja auch, der Beckenboden ist ja auch ein Muskel.
0: Genau. Beckenboden ist genauso eine Muskulatur, gehört natürlich eher zur Haltemuskulatur, nicht zur Arbeitsmuskulatur, wie die Oberarme oder die Schenkel, wo uns bewegen. Haltemuskulatur, weil sie mehr in der Tiefe sitzt, wird sie natürlich eher ein bisschen vernachlässigt oder nicht wahrgenommen, gehört aber ganz wichtig dazu fürs gesamtheitliche Wohlbefinden. Beides hat aufeinander natürlich einen Einfluss. Wenn ich eine gute Bein-Po-Muskulatur habe oder Gesamtkörpermuskulatur, habe ich bestimmt auch einen Einfluss auf die Haltemuskulatur. Umgekehrt ist die Haltemuskulatur wieder wichtig für die Stabilität von Becken und Rücken oder für unsere Haltung, innere Haltung.
2: Ich habe echt Angst vor Muskelkater noch.
0: Ein Muskelkater hat noch niemandem geschadet. Nur wenn der Muskel müde wird oder einen leichten Muskelkater hat, wird er auch stärker. Wenn ich einen Muskel stärker oder größer machen möchte, muss ich ihn belasten. Ich muss Muskelfasern zum Teil ein bisschen sogar an ihre Grenzen bringen, wenn nicht sogar ein bisschen kaputt machen, damit diese Wachstumshormone ausgeschüttet werden, was man aus der Sportphysiotherapie oder auch jeder, wo im Fitnessstudio trainiert, wo jeder Sportler weiß, dass wenn der Muskel nicht zur Ermüdung gebracht wird, dann gibt es keine Verbesserung.
2: Also die Töne, die man jetzt immer im Hintergrund hört, da spanne ich immer mit an.
0: Bei diesen Tönen, das ist wie in einem MRT im Prinzip, eine ähnliche Spule wie in einem MRT-Gerät, das Glocken, da wird der Impuls erzeugt. Man könnte sich das vorstellen im Inneren dieser Spule, wie wenn Funken fliegen.
2: Ja, ungefähr so fühlt sich es an jedenfalls. Was kann Frau im Alltag integrieren?
0: Neben einem richtigen Beckenbodentraining kann sie natürlich die Treppen steigen, im Idealfall 2 Stufen auf einmal hinauf, immer 2 und 2 Stufen, das stärkt die Bein- und Po-Muskulatur. Man kann das Auto irgendwo mal weiter wegstehen lassen und ein paar Schritte zu Fuß gehen oder vermehrt einfach kräftigen Sport. Das kann auch Gartenarbeit sein. Man kann sich auf die Ernährung konzentrieren. Proteinreiche Ernährung ist auf alle Fälle ein Vorteil für die Muskulatur, auch für die Botenstoffe wie Neurotransmitter, also von Nerv zu Nerv oder eben von Nerv zum Muskel, aber auch die hormonelle Situation, das Körperverhältnis zwischen Muskelmasse und Fettmasse hat bestimmt einen Einfluss auf eine gute Beckenbodenfunktion. Wenn ich eine gute Stuhlkonsistenz berücksichtige, dass ich nicht pressen muss beim großen Geschäft oder beim aufs WC gehen. Wenn ich huste oder niese, dass ich den Kopf über die Schulter drehe, damit der Druck nicht immer in den Bauchraum gelangt. Das kann mir ein Tröpfchen oder ein ungewünschter Harnverlust vermeiden.
2: Ich spüre jetzt nicht nur, dass ich ständig Kontraktion unweigerlich machen muss mit dem Popo, sondern es kribbelt auch jetzt im unteren Stock.
0: Das ist auch gewünscht. Da soll richtig Leben in den unteren Stock kommen, und beziehungsweise in den Schritt. Und es soll im Idealfall eine verbesserte Durchblutung im gesamten Beckenbereich spürbar sein und auch eine Wärme, ein Wärmeempfinden im Idealfall.
2: Wie oft soll Frau das machen, wenn das Thema Inkontinenz schon da wäre?
0: Ich sehe das wie, wenn man in ein Fitnessstudio geht, dann muss man 2-mal die Woche mit dem Gerät ins Fitnessstudio und im Idealfall täglich Eigenübungen absolvieren. Beim Kraftsport sagt man, 3-mal gibt es Stärkung, 4-mal gibt es deutliche, 2-mal ist nur Erhalt. Beckenbodensessel 1 bis 2-mal pro Woche und regelmäßiges intensives Eigentraining zu Hause. Man kann sich Beckenbodentraining verschreiben lassen. Physiotherapie für Beckenboden ist eine reguläre Verschreibung. Es steht allerdings nur Heilgymnastik bzw. Physiotherapie drauf. Und dann kann die Frauenärztin oder auch der Hausarzt kann bitten um Beckenbodentraining oder Stärkung.
2: Eine Minute geht es jetzt noch. Das machen wir jetzt noch. Das nehmen wir jetzt noch mit.
0: Gehen wir nochmal einen Endspurt.
2: Okay. Wahrscheinlich spüre ich das noch den ganzen Tag, oder?
0: Muss nicht sein, kann sein. Kommt auf den Trainingszustand drauf an. Es ist, wenn man schon gut trainiert ist und ins Fitnessstudio geht, dann hat man weniger Muskelkater. Wenn es Bedarf hat, dann spürt man wahrscheinlich mehr nach so einer Sitzung.
2: Ja, Sitzung klingt so entspannt, aber entspannt ist es nicht, aber es soll sie auch nicht sein, dass es entspannend ist.
0: Es soll einen Effekt haben und ohne Reiz kein Effekt. Also man kann sich diesem Impuls nicht entziehen, der ist so stark. Wir sind jetzt gerade beim Endspurt, die letzten 15 Sekunden, und wir haben die Stärke noch mal ein bisschen raufgeschraubt, damit dann im Idealfall ein unvergesslicher Eindruck bleibt. Und dass man nicht rausgeht und uns gleich wieder vergisst, sondern dass man am Tag nochmal daran erinnert wird, auf das Eigentraining nicht vergisst.
2: Der Stuhl fährt jetzt in die Anfangsposition. Aber ich glaube, ich muss noch einen Moment sitzen bleiben. Das ist doch ein unerwartetes, heftiges Training eigentlich.
1: Die elektromagnetischen Impulse wirken auch noch lange nach. Es fühlt sich auch später noch so an, als würde ich auf einem Ameisenhaufen sitzen.
0: Es gibt Frauen nach so einem intensiven Training, dass sie sagen, meine Muskulatur ist jetzt wirklich erschöpft. Und es kann ein paar Stunden nachher sogar, vielleicht sogar dazu führen, dass man ein Tröpfchen verliert, weil die Muskulatur so ermüdet wird. Aber wir wollen diese Ermüdung, diesen Trainingsreiz. Das ist wie wenn man eine Bergtour macht und danach spürt man auch die Beine und muss sich hinlegen. Und dann will man nicht zwingend gleich nochmal hoch.
1: Und nach dem Beckenbodenstuhl schickt mich John Ludescher noch zu einem weiteren Hightech-Gerät. Ich nehme auf dem Biofeedback-Stuhl Platz. Auch dieses Wunderwerk der Technik stärkt die Beckenbodenmuskulatur, indem er den Nutzer, also in dem Fall mich, in Echtzeit über meine Muskelaktivitäten informiert. Eigentlich ist das Ganze wie bei einem Videospiel, bei dem man auf dem Controller sitzt und ihn mittels Beckenboden, natürlich wieder vollständig bekleidet, bedient. Eine ganz spannende Erfahrung, muss ich zugeben. Dieser Stuhl ist im ersten Moment ziemlich unbequem. Man sitzt da auf einem recht harten Sattel, damit der Kontakt zum Beckenboden auch wirklich funktioniert.
2: Okay, das schaut gar nicht gut aus. Das schaut gar nicht gut aus.
0: Kompletter Leistungsdruck husser, sondern ganz sachte Bewegung. Jawohl, schaut schon besser aus. Und jetzt tust du wieder anspannen. Super. Ich vergleiche das so, wenn man den Motor vom Auto frisiert. Und jetzt kommen wir auf den Fahrsimulator, wo man sichtbar macht, ob dieses Mehr an Leistung auch umgesetzt werden kann. Okay. Und wenn ich da, haben wir verschiedene Trainingsmöglichkeiten, ein freies Training, ein Basis- oder ein erweitertes Training, ein sehr erweitertes Training. Und wir sitzen da auf einer Spule, eine Druckmessspule. Das ist jetzt rein das Anspannen vom Beckenboden.
2: Hoch. Ich tue gar nichts, was tut's jetzt?
0: Die Kurve, die du vorher hergemacht hast, fürs erste Mal, ist das schon richtig gut.
2: Das geht jetzt noch nicht, da muss ich jetzt noch zugegebenermaßen üben. Okay, also ist bei mir schon ausbaufähig.
1: Das Training auf dem Beckenbodenstuhl ist wirklich erstaunlich. Man spürt förmlich, wie intensiv die Muskeln in der Körpermitte arbeiten. Dieses Training vermittelt einem wirklich ein sehr gutes Gefühl für den Beckenboden und zeigt, worauf es beim gezielten Muskelaufbau ankommt. Und übrigens, am Abend nach der Anwendung habe ich tatsächlich einen ganz leichten Muskelkater gespürt, vor allem an den inneren oberen Oberschenkeln. Dazu kam noch ein sanftes Kribbeln, das mich auch den ganzen Tag hindurch begleitet hat. Also die Wirkung hat mich wirklich überrascht und mich einmal mehr daran erinnert, welch beeindruckendes Muskelwunderwerk sich da in unserer Körpermitte verbirgt. Fazit, der Beckenbodenstuhl macht definitiv auf faszinierende Weise bewusst, wie viel Power in diesem Bereich steckt. Eines ist aber auch klar, der Beckenbodenstuhl allein kann natürlich nicht alles richten. Wer den Beckenboden nachhaltig kräftigen möchte, kommt um ein regelmäßiges Training zu Hause oder unterwegs natürlich nicht herum. In Kombination mit gezielten Übungen kann der Beckenbodenstuhl eine effektive Hilfe sein, um die Muskulatur zu stärken und das Körpergefühl zu verbessern. Welchen Rat gibt uns Physiotherapeut John Ludescher mit auf den Weg durch die Wechseljahre?
0: Also, was ich euch Frauen natürlich wünsche und mitgeben möchte, ist, schauen auf euch, seid mutig und diszipliniert, achtend auf eure Fitness und auf euren Gesundheitszustand, von der Ernährung angefangen bis über die Bewegung und auch auf das seelisch-emotionale Wohlbefinden. Trauend euch auch über diese Thematiken zu reden und ihr meint das nicht als alleinig durchstehen. Wichtig, meine ich, auch, dass euer Partner informiert ist, wie es euch geht und dass er im Idealfall natürlich auch das eine oder andere mitloset oder mithört, wie es der Frau geht. Seid aber auch so informativ, dass er euch Rituale oder Merkmale überlegend, damit der Partner das überhaupt mitkriegt, dass er jetzt gerade vielleicht ein nicht so optimaler Tag hat, weil gerade Periode ist oder nicht mehr Periode oder gerade eine Attacke. Und wenn das gut kommuniziert ist, dann hat der Mann bestimmt auch mehr Verständnis, als wenn er nicht weiß, warum, dass man gerade vielleicht dünnhäutiger dem Tag ist.
1: Spannend, das Ganze auch aus Männersicht zu hören. Und sowieso liegt sein Ansatz ja im Ganzheitlichen.
0: Es kann auch Schnarcher vom Ma, der Schlafstörer, aber auch das Cortisol ist ein wichtiges Hormon, wo natürlich im Idealfall nicht so stark provoziert werden soll. Von Yoga bis Qigong, Spaziergänge. Einfach, dass es euch gut geht. Ein guter Freundeskreis, eine gute familiäre Situation. Also da muss man ganz umfangreich denken.
1: Szenenwechsel zu Physiotherapeutin Tanja Böck-Ender. Sie hat sich in ihrer Laufbahn schon sehr früh dem Thema Beckenboden gewidmet und sie bestätigt meine Vermutung. Wir Frauen schauen zu wenig auf unseren Beckenboden. Eigentlich hören wir erst genau hin, wenn die Probleme schon da sind.
3: Ja, viel zu wenig. Das ist ja das, wenn man schon jung ist, eigentlich schauen sollte, dass der Beckenboden gut ist. Und viele Patienten sagen, ja, das ist ja normal, dass man beim Husten, Niesen Wasser verliert und hat Geburten gehabt. Aber eigentlich ist es nicht normal. Und meistens verstärkt sich dann in den Wechseljahren durch den Hormonwandel, dass es schlimmer wird. Also besser ist früh genug anfangen, den Beckenboden zu spüren, wissen, wo er liegt, was seine Funktion ist und den anfangen zu trainieren.
1: Also, hallo Beckenboden, schauen wir uns einmal genau an, wo sich das gute Stück befindet.
3: Also wenn man auf sitzt, bei den Sitzbeinhöckern, dazwischen liegt der Beckenboden. Man kann ihn auch gut spüren, wenn man Wasser macht und einmal abklemmt und schauen, ob man den Urin stoppen kann. Das wäre der richtige Muskel, der richtige Schließmuskel. Das sollte man aber nicht machen während dem Wasser machen, aber man sollte es können. Was auch super ist, zum einfach mal hinspüren mit den Fingern, zum Spüren, wie fühlt sich der Beckenboden an, wenn ich anspanne, was passiert dann. Und dann kann man versuchen, wenn man ein gutes Gefühl hat, den Beckenboden immer wieder anzuspannen. Wenn man sitzt oder wenn man so bügelt, kann man immer den Beckenboden anspannen. Aber wichtig ist, das Gefühl haben, wo liegt er. Nicht den Bauch, nicht das Gesäß, nicht die Beine anspannen. Wirklich nur den Schließmuskel. Und das ist für die meisten das größte Problem, den zu finden.
1: Wann kommen denn die Frauen in die Praxis von Tanja Böck-Ender?
3: Entweder nach schweren Geburten. Manche Ärzte mittlerweile schicken sie nach schweren Geburten, nach Geburtstrauma. Die kommen direkt dann zu uns. Das ist am allerbesten, um gleich zu starten. Meine Frauen kommen spät, wenn der Leidensdruck schon hoch ist. Bis sie manchmal schon aussprechen, dass sie Probleme haben, den Arzt ansprechen, dauert es manchmal. Und dann kommen sie. Und manche haben das Gefühl, sie sind alleine. Niemand hat das, nur sie.
1: Darum gibt's ja meinen Podcast, damit wir Frauen hören, wir sind nicht allein mit unseren Beschwerden. Leider sprechen immer noch viele Frauen aus Scham solche Themen nicht mal beim Arzt oder bei der Ärztin an.
3: Viele Patienten sagen mir, wenn ich erzähle meinen Freundinnen, dass ich Probleme habe und zu dir komme, dann sagen sie, ah, das habe ich auch. Und oft bekommen wir dann die Patienten durch diese Mundpropaganda, dass die das mal ansprechen.
1: Beckenbodenprobleme kommen oft nicht erst durch Schwangerschaften oder im Alter auf, sondern sogar schon viel früher.
3: Es gibt auch Studien, die sagen, also junge Frauen mit 25 ohne Probleme, ohne Kinder, können 50% nicht richtig den Beckenboden anspannen. Also wichtig ist schon mal das Gefühl für den Beckenboden zu bekommen. Auch junge Frauen, die ständig auf die Toilette gehen, das ist auch nicht normal. Die Blase muss lernen zu speichern.
1: Wie arbeitet Tanja Böck-Ender mit Frauen, die über Inkontinenzklagen?
3: Die Patientin kommt, dann machen wir ein Erstgespräch, dass sie mir erklärt, was sind ihre Beschwerden, was belastet sie im Alltag. Dann kläre ich auf, was man tun kann, was ihr Problem ist, warum das so ist, dass sie das auch versteht, was das Thema ist. Und dann zeige ich ihr Übungen. Und beim zweiten Mal, wenn die Patientin das möchte, weil es so schwierig ist, den Beckenboden zu finden, weil man es nicht sieht, wenn man richtig spannt, sieht man es nicht, bieten wir der Patientin an eine vaginale Untersuchung. Das heißt, wir schauen mit den Fingern, kann die Patientin richtig anspannen, kann sie es halten, was passiert beim Husten. Dann können wir uns ein gutes Bild machen, wie schaut es mit dem Beckenboden aus.
1: Auch sie arbeitet mit Biofeedback, aber ohne Stuhl.
3: Da kriegt die Patientin eine Sonde in die Scheide und wenn sie anspannt, zeichnet es bei uns auf dem Bildschirm auf, wie stark sie spannt. Das ist einfach zum auch der Patientin ersichtlich machen, wie gut ihr Beckenboden ist und dass sie das Gefühl bekommt, wie spanne ich den Beckenboden an. Aber mit der Sonde machen wir auch eine Elektrostimulation. Je nachdem, wie stark der Muskel ist, machen wir einen Strom, dass der Muskel stärker wird und dass die Ausdauer verbessert wird. Und es gibt auch eine Stromart für die Dranginkontinenz, wenn man ständig auf die Toilette geht, der entspannt den Beckenboden. Also der Blasenmuskel wird entspannt mit dieser Stromart.
1: Apropos Training, sie sagt, ganz wichtig ist auch das Toilettentraining. Wie muss ich mir denn das vorstellen?
3: Wir haben da ganz viel, wird oft schon besser, weil wir den Patienten erklären mit dem richtigen Entleeren von der Blase, dass die Blase leer wird auf der Toilette, dass kein Restharn zurückbleibt, weil der Restharn einen Reiz gibt und man drum oft auf die Toilette gehen muss. Dass man nicht zu oft auf die Toilette geht, weil wenn man zu oft geht, wird die Blase kleiner, alles, was man nicht braucht, wird kleiner. Und dann geht es darum, die Blase wieder wie aufzudehnen, dass das Volumen wieder größer wird, dass der Harndrang verschwindet.
1: Ungefähr ein Glas Wasser passt in unsere Blase, lerne ich.
3: Wenn man immer mit 100 Milliliter auf die Toilette geht, dann wird die Blase kleiner. Es kommt darauf an, wie viel jemand trinkt, oder? Wenn der 3 Liter trinkt, geht er oft auf die Toilette, als jemand, der 1 Liter trinkt. Also super ist ein Protokoll zu fahren, trinken, ein Blasenprotokoll zum Aufschreiben, wie viel trinke ich und wie viel mache ich Harnmenge. Und dann kann man sagen, ja genau, besser rausziehen, warten, mal zuerst 2 Minuten. Mal fest nochmal den Beckenboden anspannen, weil das gibt eine Entspannung in der Blase. Fest den Reflex auslösen und dann erst auf die Toilette gehen, dass die Blase wieder lernt zu speichern.
1: Es ist auch ratsam, den Beckenboden nicht nur zu spüren, sondern durchaus auch einmal selber zu ertasten, also mal auf Tuchfühlung gehen.
3: Wirklich mit dem Finger selber in die Scheide, in den Scheideneingang und spüren. Dann kann man den Beckenboden einzwicken. Reinziehen, husten, dann merkt man das Pressen im Gegensatz zum Reinziehen. Und dann kann man schauen, ob man es richtig macht. Das ist eigentlich die allerbeste Methode, zum selber wissen, okay, kann ich das oder kann ich es nicht.
1: Eine Übung, die man uns Frauen nach der Geburt mitgibt, ist das Liftfahren mit dem Beckenboden oder die Perlenübung.
3: Wenn man sitzt, dass man sich vorstellt, dass auf dem Stuhl eine Perle liegt und probiert, die Perle nach innen zu ziehen, also wie sie zu schnappern und nach innen ziehen. Diese Vorstellung wäre vielleicht hilfreich.
1: Ich muss zugeben, wenn ich selten genug versuche, mal meinen Beckenboden anzuspannen, dann wird mir immer ein bisschen, ja, schwindelig. An was liegt denn das?
3: Das könnte an der Atmung liegen, weil der Beckenboden schwingt mit dem Zwerchfell. Also wenn das beim Einatmen geht das Zwerchfell nach unten, der Beckenboden drückt nach unten und bei der Ausatmung zieht das Zwerchfell nach oben und der Beckenboden zieht es mit rein. Also das kann man auch als unterstützen mit der Atmung machen. Aber es kann sein, dass du bei der Anspannung des Beckenbodens nicht atmest. Viele halten die Luft an, dann weil sie das Gefühl haben, sie können dann besser halten. Und das könnte den Schwindler
1: probieren. Der Beckenboden hat ja eine Vielzahl an Funktionen und ein gut trainierter Beckenboden leistet natürlich auch in der Zweisamkeit wichtige Dienste.
3: Als Stützapparat für die Organe ist er wichtig und für die Sexualität ist er wichtig, dass das gut funktioniert, dass die Frauen keine Schmerzen haben, dass sie gut spüren, eine gute Durchblutung haben. Haben wir auch Patienten, die mit solchen Beschwerden zu uns kommen.
1: Und wenn wir vorher gehört haben, dass Tanja Böck-Ender auch mit verschiedenen Sonden, die in die Vagina eingeführt werden, Biofeedback betreibt. Es gibt auch eine ganz spezielle Sonde, die ist etwas kleiner.
3: Und es gibt für Frauen, die jetzt, das habe ich jetzt gelernt auf dem Podcast von dir, weil ich mich immer gefragt habe, es gibt Frauen, die 4 Kinder haben und einen Mann haben und auch so enge Scheide haben, dass sie die Sonde nicht reinkriegen. Und das war mir ein Rätsel. Und das hat die eine so gut erklärt mit der Atrophie von der, weil dann eben oft denkt, das gibt's ja nicht. Nein, das ist 25 Jahre, aber das habe ich erst mal gehört, dass das der Grund ist. Und es gibt aber Frauen, die das nicht mögen und es ist bei uns kein Muss, dass man das Biofeedback macht. Wenn jemand kommt und sagt, nein, das mag ich nicht, ist das okay.
1: Zur Erklärung, durch den Rückgang der Hormone trocknen auch unsere Schleimhäute aus, also auch im urogenitalen Bereich. Vaginale Atrophie kann die Folge sein. Viele Frauen erleben einen sehr schmerzhaften Gewebeverfall im vaginalen Bereich. Selbstverständlichkeiten wie Abwischen, Sitzen, Radfahren oder auch Geschlechtsverkehr werden dann zu Qual. Darüber berichte ich ausführlich in Folge 15 mit der Urologin Dr. Nicole Weyrich oder auch in Folge 17 mit der Sexualmedizinerin Dr. Andrea Kottmel. Hör doch gerne auch hier einmal rein. Als Therapie hilft hier dann unter anderem eine Behandlung mit Estriol, als Salbe oder als Zäpfchen. Tanja Böck-Ender hat natürlich als Expertin einen sehr guten Zugang zu ihrem Körper und generell zum Frausein. Aber auch sie ist durchaus von den Wechseljahren überrascht worden.
3: Das hat angefangen, dass ich oft Herzrasen hatte oder Muskelschmerzen, das ich nicht gekannt habe. Und habe immer wieder gesagt, irgendwas stimmt nicht mit mir. Auch die Stimmung war anders, aber eigentlich hat mir niemand erklärt, dass das vom Wechsel kommen kann. Und auch wenn ich die Ärzte angesprochen habe, sagt, nein, du bist viel zu jung. Und das ist nicht, weil jetzt weiß ich, dass das der Wechsel war. Seither kann ich besser damit umgehen. Beckenbodenbeschwerden habe ich Gott sei Dank keine, weil ich immer geübt habe, weil ich einen Zugang zu meinem Beckenboden habe.
1: Und jetzt geht sie ihren eigenen Beschwerden auch aktiv nach.
3: Da habe ich angefangen, mich da mehr zu informieren. Und das ist jetzt mein nächstes Thema beim Frauenarzt, dass ich das anspreche. Weil es hat mir mal eine Frauenärztin ein Hormon verschrieben, ohne Erklärung, einfach das Rezept mitgegeben. Dann habe ich es also nicht genommen, weil die Aufklärung zu wenig war.
1: Darum ist Aufklärung so wichtig. Und darum möchte ich jetzt gerne von Tanja Böckender wissen, was steht auf Ihrem Plakat, dass Sie in unserer kleinen, großen Revolution für mehr Aufklärung in den Wechseljahren in die Höhe hält.
3: Also hat mir gerade vorher eine Freundin geschickt, so, weil ich mit ihr darüber gesprochen habe, über die Probleme. Und sie hat mir geschrieben, Viva la Vulva.
1: Das bedeutet viel mehr Aufmerksamkeit auch auf diese Dinge.
3: Genau, auf diese Dinge, auf unsere Weiblichkeit, dass wir zu uns stehen und dass wir an uns arbeiten dürfen, können und dass es uns dann besser geht. Drüber reden und vernetzen und dass wir merken, erstens kriegen wir viel Informationen und mir tut es leid, wenn dann Patienten mit 80 kommen, die das Problem schon ewig haben, wo man denkt, viel früher hätten wir was machen können. Aber es ist nie zu spät. Auch diese Muskeln können wir noch trainieren und verbessern.
1: Auch mit 80 noch?
3: Ja, weil jeder Muskel, der Beckenboden ist ein Muskel wie jeder andere Muskel im Körper. Und das Problem ganz verschwindet wahrscheinlich nicht mehr, aber es gibt eine Verbesserung und die können noch trainieren. Und einen Zugang zu ihrer Weiblichkeit, zu ihrer Sexualität, zu ihrem Beckenboden bekommen. Bitte nicht so lange warten, bis man kommt, sondern früh genug zu uns kommen oder zu irgendjemandem, der ausgebildet ist.
1: Was gibt sie uns noch für einen Rat als Expertin mit auf den Weg?
3: Dass sie auf ihren Körper schauen, auf ihren Beckenboden schauen, dass sie sich trauen, das anzusprechen, wenn sie Probleme haben, dass es normal ist, dass sie nicht die Einzigen sind, die Probleme haben mit dem Beckenboden.
1: Dankeschön, Tanja Böck-Ender, die mit ihrer einfühlsamen Art sicher vielen Frauen in diesem sensiblen Thema Beckenboden eine wichtige Stütze ist. Genauso wie Physiotherapeut John Ludescher. Von ihm möchte ich auch noch gerne wissen, was schreibt er auf unser berühmtes Plakat?
0: Als Mann muss ich ganz klar sagen, schrieben aufs Plakat offe, auch die Männer gehören informiert und sensibilisiert für dieses Thema.
1: Ja, der Beckenboden verdient viel mehr Aufmerksamkeit und vor allem viel mehr Training. Also schauen wir gut auf dieses Muskelwunder, damit wir noch länger gut dicht halten können. Und Beckenbodentraining ist ja nicht nur in Sachen Prävention vor Inkontinenz wichtig, es stärkt auch unser Körpergefühl, sorgt für eine aufrechte Haltung und ist wichtig beim Heben. Und ein gut trainierter Beckenboden hat ja noch mehr positive Auswirkungen, zum Beispiel auf unser Liebesleben. Ich habe gelernt, es braucht nicht viel, das Beckenbodentraining in den Alltag einzubauen. Wir müssen halt konsequent sein. 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Ich wünsche dir jetzt alles Liebe, schau gut auf dich, schenke deinem guten Freund, dem Beckenboden, künftig mehr Aufmerksamkeit, bleib gesund und sei dir gewiss, das Beste kommt noch.
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1: Im Studio ist Theresa Eder. Es ist 2 Uhr. Hitze, Dürre und Trockenheit. Immer mehr Menschen in Österreich machen sich Gedanken um die Wasserversorgung. Sorgen müsse man sich noch keine machen, heißt es aus dem Umweltministerium. Eine neue Umfrage zeigt aber, die aktuelle Situation beschäftigt uns Österreicherinnen und Österreicher mehr als bisher angenommen. Daniel Theisel berichtet.
2: Ja, fast 2 Drittel der Befragten sind der Meinung, innerhalb der kommenden 10 Jahre wird Wasser in Österreich ein knappes Gut. Hitze und Trockenheit sind keine kurzfristige Wetterlaune, sondern gekommen, um zu bleiben. Laut einer Analyse des Meinungsforschungsinstituts Market Agent ist die Trinkwasserversorgung derzeit für jede 2. Person in Österreich ein großes Thema. Und auch das Problembewusstsein ist in den vergangenen 3 Jahren stark gestiegen. Geringere Niederschlagsmengen und niedrige Pegelstände werden stärker wahrgenommen, ökologische und wirtschaftliche Folgen befürchtet, zum Beispiel mehr Waldbrände und größere Ernteausfälle. Das Positive: Bei akutem Wassermangel wäre die Bereitschaft zum Wassersparen in Österreich hoch, besonders beim Autowaschen und Poolbefüllen.
1: Marokko warnt vor einer erneuten Migrationswelle. Das marokkanische Innenministerium hat mehrere Menschen festgenommen. Diese sollen in sozialen Medien zu 9 Versuchen aufgerufen haben, illegal in die spanischen Exklaven Ceuta und Melilla einzureisen. Man werde alles tun, um das zu verhindern, erklärt das Innenministerium. Und Fußballabend in Österreich. Beim UEFA Supercup in Salzburg gewinnt Paris Saint-Germain mit einem 2:1 gegen Aston Villa. In der Conference League Qualifikation erreicht Rapid in Wien mit einem 2:0 gegen Peide das Playoff. Martin Lang, ein makelloser Saisonstart für die Hütteldörfer.
3: Der 7. Sieg im 7. Saisonbewerbsspiel wird ein glanzloses 2:0 in der Conference League Quali zu Hause gegen Peide aus Estland, das auch Rapid-Mittelfeldspieler Luis Schaub selbstkritisch sieht.
4: Die Leistung war nicht hundertprozentig gut. Ist natürlich gut, dass wir 7 Spiele, 7 Siege haben, aber natürlich muss auch die Performance stimmen. Es wird sicher im Playoff dann ein schwieriger Gegner.
3: Als Rapids Playoff-Gegner wird Heart of Midlothian aus Schottland erwartet. Die Wiener Austria spielt heute Abend ab 20.30 Uhr